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4: Nachrichten. Eine Weltkriegsbombe in der Elbe bei Heidenau ist erfolgreich entschärft worden. Laut einer Sprecherin der Polizei hat ein Sprengmeister am frühen Nachmittag den Zünder entfernt und gesprengt. Der zuvor eingerichtete Sperrbereich wurde aufgehoben, sodass die rund 3.800 betroffenen Anwohner in ihre Wohnungen zurückkehren können. Die Bombe wird nun zur Entsorgung in die zentrale Sammelstelle nach Zeithain gebracht. Ein Wassersportler hatte die Bombe am Samstag entdeckt, woraufhin die Wasserschutzpolizei sie an Land holte. Der Neubau der Brücke an der Bundesstraße 101 bei Großenhain verzögert sich um einige Monate. Das Landesamt für Straßenbau und Verkehr teilte mit, dass das Bauende nun im Frühjahr 2027 erwartet wird. Ursprünglich war die Fertigstellung für Ende 2026 geplant gewesen, doch notwendige Arbeiten wie Betonieren und Asphaltieren können aufgrund ungünstiger Witterungsbedingungen nicht abgeschlossen werden. Die alte Brücke war bereits im Dezember 2024 abgerissen worden, nachdem eine Sonderprüfung ergeben hatte, dass sie nicht mehr verkehrssicher war. Eine Schlägerei in einem Regionalzug nahe Dresden hat einen Großeinsatz der Bundespolizei ausgelöst. Zwei 19-Jährige wurden dabei so schwer verletzt, dass sie ins Krankenhaus mussten, berichtet die Bundespolizei. Der Vorfall begann, als ein junger Mann auf Gepäckablagen kletterte und Mitreisende berührte, woraufhin ein anderer ihn attackierte. Auch ein weiterer Helfer wurde geschlagen. Der Zug setzte seine Fahrt mit einer Verspätung von etwa 48 Minuten fort. Der Tatverdächtige wurde identifiziert, aber nicht festgenommen. Die Ermittlungen laufen noch.

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1: Pink statt Gold und dafür umso spektakulärer. Beim Fuck Cancer Game Day setzen die Dresden Monarchs ein Zeichen im Kampf gegen Krebs. Mit besonderen Trikots und verschiedenen Aktionen wurde während und vor dem Spieltag Geld für den guten Zweck gesammelt. Sportlich wartete mit Hildesheim aber erstmal ein unangenehmer Gegner. Quarterback Rocky Lombardi fehlte weiterhin verletzt. Für ihn startete US-Quarterback Casey Thompson, der während der Sommerpause zum Team gestoßen ist. Und die Invaders machten es Dresden gerade zu Beginn nicht leicht. Den ersten Touchdown des Tages erzielte Tofun Milala. Danach zeigt vor allem die Defense mit Trainer Martin Schmidt, wie stark sie in dieser Saison sind.
2: Was macht euch dieses Jahr so speziell?
3: Erfahrung. Erfahrung, die Leute, die zurückgekommen sind, die Identifikation mit uns. Die Jungs mögen die Stadt, die Jungs kommen miteinander gut klar. Und das sieht man auf dem Feld, wir fighten füreinander.
1: Ein geblockter Punt bringt die Monarchs dann direkt vor die Endzone. Und Montego Moss nutzt die Chance zum nächsten Touchdown. Moss ist überhaupt einer der auffälligsten Dresdner an diesem Nachmittag. Noch vor der Pause legt der Running Back David Moore per Lauf nach. Auch nach dem Seitenwechsel bleibt die Monarchs Defense hellwach, fängt zwei Interceptions und lässt gegen Hildesheim keinen einzigen Punkt zu. Und auch die Offense legte mit Montego Moss zweiten Touchdown und einem Field Goal von Florian Finke noch einmal nach. Am Ende steht ein klares 31:0. Damit sichern sich die Monarchs die Notmeisterschaft und gleichzeitig Heimrecht in den Playoffs. Ein erfolgreicher Football-Nachmittag geht zu Ende, bei dem es trotzdem um deutlich mehr ging als nur um Punkte.

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Drei Tage lang wurde der Dresdner Postplatz zur großen Stadtwestbühne von Sachsen Fernsehen, den Dresdner Verkehrsbetrieben und Försters Bowle Party. Los ging's am Freitag mit Breakdance von The Saxons und elektronischen Beats bis in die Nacht. Am Samstag wurde das Programm noch vielseitiger. Mit Artistik, Showküche, Turnshow, Quiz und Talk. Dazu gab es mit Mironum und Trixie Savata jede Menge Musik und Unterhaltung.

Auch am Sonntag blieb auf dem Postplatz kaum Zeit zum Durchatmen. Von Spielmannszug über Zauberei mit Thorsten Pahl und Artistik bis hin zur Live-Musik war noch einmal alles dabei. Für besondere musikalische Momente sorgte unter anderem Katrin Wettin an der Geige. Dazu wurde erneut gequizt, mitgemacht und gefeiert.

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2: Also wir haben solche Sonnenfinsternisbrillen gekauft, in der Hoffnung, dass sie funktionieren, sage ich mal. Aber gute Bewertungen, also sollte eigentlich funktionieren.
3: Eine partielle Sonnenfinsternis über Leipzig.
4: Wir sind dabei. Sehe ich bescheuert aus mit dieser Sonnenbrille? Sag mal ehrlich.
3: Auf dem Fockeberg warteten Hunderte auf den Moment, in dem sich der Mond vor die Sonne schob.
5: Ja, es ist nicht allzu häufig und 85% Bedeckungsgrad ist schon sehr selten.
3: Der Fockeberg in Leipzig am Mittwochabend. Hunderte Menschen suchen sich einen Platz mit möglichst freier Sicht nach Westen.
2: Also für mich ist das was Besonderes, weil es einfach schlichtweg etwas ist, was ich noch nie erlebt habe. Und ich bin generell so ein bisschen interessiert, was so Mond und Sterne angeht, ich sag mal Universum so ein bisschen.
3: Mittendrin auch Besucher, für die dieser Abend weit mehr ist als ein spontaner Blick in den Himmel.
5: Ich bin seit Jahrzehnten Amateurastronom und eigentlich Astrofotograf und nur wollte ich der Familie auch mal was zeigen und habe ein uralt Gerät, was von 1968 stammt und ich wieder auf Vordermann gebracht habe, hier mitgebracht.
3: Um 19.17 Uhr begann die partielle Sonnenfinsternis. Gegen 20.10 Uhr erreichte sie über Leipzig ihren Höhepunkt. Wie außergewöhnlich die Finsternis diesmal ausfiel, kann Peter Schilling einordnen. Mehr als 30 Jahre arbeitete er am Astronomischen Zentrum und an der Sternwarte in Schkeuditz.
6: Wir sehen immerhin maximal 86% der Sonne verdunkelt. Also bleibt bloß eine kleine Sichel übrig. Und das ist selten.
3: Die Bedingungen zum Beobachten waren nicht überall gleich gut. Die Sonne stand am Abend bereits tief im Westen. Wer freie Sicht bis zum Horizont hatte, war deshalb im Vorteil. Der Fockeberg in Leipzig wurde so zu einem der Treffpunkte für Himmelsbeobachter.
7: Weil das einfach nicht so oft passiert wahrscheinlich und das so ein guter Ort hier auch ist, um sich das anzuschauen. Und da ist natürlich hier wahnsinnig viel los.
3: Auf dem Berg trafen Neugierige auf erfahrene Hobbyastronomen. Der Leipziger mit dem alten Fernrohr wusste bereits, wie sich ein noch selteneres Himmelsschauspiel anfühlt.
5: Also ich habe es jetzt vor 27 Jahren damals die Totalität 1999 im August erlebt und das war schon ein tolles Erlebnis, allerdings nicht hier bei uns, sondern in Süddeutschland, in der Nähe von München, wo da eine Totalität eintrat. Das war schon ein tolles Erlebnis.
3: Auf dem Fockeberg blieb diesmal vor allem das Gemeinschaftserlebnis. Hunderte Menschen, ein seltener Moment und für ein paar Minuten derselbe Blick nach oben. Besonders wichtig beim Blick in die Sonne sei das Verwenden von Schutzausrüstung, in diesem Fall eine Schutzbrille. Und auch wenn zeitweise nur noch eine schmale Sonnensichel zu sehen war, eine totale Finsternis war das nicht. Der Unterschied machte sich auch beim Licht bemerkbar, weiß Peter Schilling von der Sternwarte in Schkeuditz.
6: Bei einer partiellen Finsternis merkt man nicht viel von dem dunkler Werden. Wir haben ja sowieso Abenddämmerung im Endeffekt. Ne, bei einer totalen Finsternis wird es wirklich so dunkel werden, dass die Tiere schlafen gehen, weil die denken, es ist Nacht. Letzte hatten wir 1999 in Deutschland und die nächste, Sie können es ja mal vormerken, wo es richtig dunkel wird, das wäre der 3. September des Jahres, muss man ein bisschen scrollen im Handy, 2081. Ich habe bei mir schon mal nachgeguckt, bin an dem Tag leider verhindert.
3: Kurz nach 20 Uhr dann der Höhepunkt. Auf dem Fockeberg gingen die Blicke durch die Schutzbrillen und Teleskope Richtung Sonne.
8: Jetzt langsam wird die Sonne immer kleiner und sieht aus wie ein Halbmond.
3: Und nicht alle, die diesen Moment gemeinsam erleben wollten, kamen aus Leipzig.
9: Ich sehe gar nicht so viel hier. Es ist halt dunkel eigentlich. Aber dann, wenn ich in die Sonne gucke, dann ist es so eine Sonne, so ein Kugel. Und ist ein bisschen gedeckt gerade. Es ist, so würde ich das beschreiben.
3: Mit dem Sonnenuntergang endete das Himmelsschauspiel über Leipzig. Wer diesmal nichts gesehen hat, bekommt schon am 2. August 2027 die nächste Gelegenheit. Dann ist über Leipzig erneut eine partielle Sonnenfinsternis zu beobachten, allerdings deutlich schwächer.

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1: Nachrichten. Eine Weltkriegsbombe in der Elbe bei Heidenau ist erfolgreich entschärft worden. Laut einer Sprecherin der Polizei hat ein Sprengmeister am frühen Nachmittag den Zünder entfernt und gesprengt. Der zuvor eingerichtete Sperrbereich wurde aufgehoben, sodass die rund 3.800 betroffenen Anwohner in ihre Wohnungen zurückkehren können. Die Bombe wird nun zur Entsorgung in die zentrale Sammelstelle nach Zeithain gebracht. Ein Wassersportler hatte die Bombe am Samstag entdeckt, woraufhin die Wasserschutzpolizei sie an Land holte. Der Neubau der Brücke an der Bundesstraße 101 bei Großenhain verzögert sich um einige Monate. Das Landesamt für Straßenbau und Verkehr teilte mit, dass das Bauende nun im Frühjahr 2027 erwartet wird. Ursprünglich war die Fertigstellung für Ende 2026 geplant gewesen, doch notwendige Arbeiten wie Betonieren und Asphaltieren können aufgrund ungünstiger Witterungsbedingungen nicht abgeschlossen werden. Die alte Brücke war bereits im Dezember 2024 abgerissen worden, nachdem eine Sonderprüfung ergeben hatte, dass sie nicht mehr verkehrssicher war. Eine Schlägerei in einem Regionalzug nahe Dresden hat einen Großeinsatz der Bundespolizei ausgelöst. Zwei 19-Jährige wurden dabei so schwer verletzt, dass sie ins Krankenhaus mussten, berichtet die Bundespolizei. Der Vorfall begann, als ein junger Mann auf Gepäckablagen kletterte und Mitreisende berührte, woraufhin ein anderer ihn attackierte. Auch ein weiterer Helfer wurde geschlagen. Der Zug setzte seine Fahrt mit einer Verspätung von etwa 48 Minuten fort. Der Tatverdächtige wurde identifiziert, aber nicht festgenommen. Die Ermittlungen laufen noch.

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1: Autos, Kinder, Fahrräder. Und das alles auf wenigen Metern vor einer Grundschule. Wenn morgens viele sogenannte Elterntaxis gleichzeitig vorfahren, wird es schnell eng und unübersichtlich, vor allem für die Kinder.
2: Kinder schildern zum Beispiel, ich möchte super gerne ein großes Schulkind sein, aber ich traue mich das nicht, weil ich schon mal halb angefahren wurde.
1: Doch damit soll jetzt Schluss sein. Das neue Schuljahr hat gestartet. An der Schule am Auensee in Waren beginnt es mit einer Veränderung auf dem Schulweg selbst. Leipzig testet hier für ein Jahr seine erste zeitlich begrenzte Schulstraße dieser Art. Elterntaxis sind zwischen 7:30 und 8:30 tabu. Grund dafür ist die morgendliche Verkehrssituation vor dem Schultor in der Vergangenheit. Diese beschäftigt die Schule und Eltern schon länger. So auch Juliane Scheibner.
3: Man muss sich vorstellen, dass ungefähr alle Kinder zur gleichen Zeit kommen und natürlich auch zum Teil natürlich noch begleitet werden durch Eltern. Das heißt, es ist immer sehr viel los. Und gerade wenn halt natürlich auch viele mit dem Auto ankommen, wurde die Situation schnell unübersichtlich und chaotisch und zum Teil natürlich auch gefährlich für die Kinder.
1: Doch bei der Diskussion geht es um mehr als Stau und parkende Autos. Antje Möhring arbeitet seit 5 Jahren als Schulsozialarbeiterin an der Grundschule und hört auch, wie die Kinder ihren Schulweg selbst erleben.
2: Kinder schildern zum Beispiel, ich möchte super gerne ein großes Schulkind sein, ich möchte super gerne selber zur Schule gehen, aber erstens, ich traue mich das nicht, weil ich schon mal halb angefahren wurde, oder meine Eltern sagen, ich darf nicht, weil sie die Situation vor der Schule schon kennengelernt haben und das als gefährlich einstufen.
1: Selbstständig zur Schule gehen ist für manche Kinder damit nicht selbstverständlich. Gleichzeitig lässt sich beim morgendlichen Verkehr auch die Perspektive der Eltern nicht ausblenden.
3: Also am Ende möchte natürlich jeder für sein Kind, dass es sicher ankommt. Ich denke, dass die Zeitersparnis da eine gewisse Rolle spielt, gewisser Termindruck, aber auch die Macht der Gewohnheit.
1: Genau darin liegt der Zwiespalt. Das Auto kann für die eigene Familie praktisch sein und Sicherheit vermitteln. Kommen aber viele Fahrzeuge gleichzeitig bis vors Schultor, bleibt auf der schmalen Straße kaum Raum für alle.
2: Bisher war das so, dass die Autofahrer auf den Gehweg fahren mussten, um aneinander vorbeizukommen. Und das ist total gefährlich, weil genau auf diesem Gehweg sind die Familien und die Kinder ungeschützt unterwegs.
1: Jetzt soll der Straßenraum morgens anders verteilt werden. Gesperrt ist der Abschnitt zwischen der Klausbruchstraße und der Kreuzung Linkelstraße und am Hirtenhaus. Abgestellte Anwohnerfahrzeuge dürfen weiterhin herausfahren. Rettungsdienste, Polizei und Feuerwehr sind ebenfalls ausgenommen. An der Umsetzung des Pilotversuchs ist auch das Leipziger Mobilitäts- und Tiefbauamt beteiligt. Frederik Sander begleitet das Projekt dort und beschäftigt sich mit der Verkehrssicherheit an Schulstandorten.
4: Also wir hatten viele Schulen getestet. Wir sind viel auch bei Schulen vor Ort und schauen immer wieder nach der Verkehrssicherheit und wir haben dort immer wieder auch Defizite, die wir nicht so richtig, ich sage jetzt mal, mit den klassischen Methoden gelöst bekommen können.
1: Mit der Schulstraße probiert Leipzig deshalb nun einen anderen Ansatz. Allerdings hält die Sperre die Autos nur aus dem Abschnitt direkt vor der Schule heraus. Verlagert sich das Problem damit einfach in die Nebenstraßen?
4: Das wird passieren. Also das ist ja auch sozusagen die logische Konsequenz. Aber dort ist es sozusagen weniger problematisch, weil vor der Schule ist ja das eigentliche Problem.
1: Dass daraus an anderer Stelle ein ähnlich großer Verkehrsschwerpunkt entsteht, hält die Stadt allerdings nicht zwangsläufig für wahrscheinlich. Sander geht von einem anderen Szenario aus.
4: Wenn man jetzt überlegt, dass sozusagen die Eltern ja aus allen Himmelsrichtungen kommen, kann man ja auch sagen, okay, das verteilt sich relativ gleichmäßig auf die Nebenstraßen, sodass man nicht so einen Hotspot hat, wo viel passiert, sondern eben viele kleinere, wo es etwas harmloser zugeht.
1: Wie sich Sanders Annahme in der Praxis bewährt, ist Teil der einjährigen Auswertung. Für die Elternvertretung ist aber vor allem entscheidend, was von der neuen Regel morgens bei den Kindern ankommt.
3: Wenn die Kinder dabei auch mehr Selbstständigkeit erfahren und vielleicht auch einfach einen guten Start in den Tag haben, dann sind wir glücklich.
1: Wie gut die Schulstraße im Alltag funktioniert, wird sich in den kommenden Monaten zeigen. Bewährt sich das Modell am Auensee, könnte es künftig auch für weitere Leipziger Schulen in Frage kommen.

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1: Wir haben uns hier vor 2 Jahren kennengelernt.
2: Ja.
1: Auf diesem Grundstück.
3: Und wir heiraten in 2 Wochen wirklich.
4: Das ist das alles, was ich jemals von diesem Festival wollte.
5: Hier hat ihre Geschichte angefangen. Und auch hier wollen Nicola und Sebastian den nächsten Schritt gehen.
1: Also wir haben uns hier vor 2 Jahren kennengelernt und nach einer langen Nacht habe ich...
3: Im Moshpit, auf der Strandparty und auf dem Campingplatz, wir waren überall.
1: habe ich es tatsächlich geschafft, sie zu überreden und ich sag mal so, das brennende Riesenrad hat unsere Liebe entfacht.
3: Ja.
5: 2 Jahre später stehen sie wieder am Stürmtaler See und feiern mitten auf dem Highfield ihre Trauung. Doch während für Nicola und Sebastian etwas Neues beginnt, geht für das Highfield eine Ära vorerst zu Ende. Doch die beiden sind längst nicht die einzigen, die mit diesem Ort eine ganz eigene Geschichte verbinden. Für manche sind daraus sogar Traditionen geworden, die seit Jahren zu jedem Highfield dazugehören.
6: Du sollst deinem Nebenmann ein Sterni einflößen.
7: Ich bin Jesuf. Ich bin gekommen, um das heilige Wort an alle zu verteilen. Das ist hier das allerletzte Mal, dass wir das Heidenland hier bekehren können. Wir machen das seit 12 Jahren.
5: Doch beim Gedanken daran, dass es das nun gewesen sein könnte, wird selbst der Festival-Jesuf ernst.
7: Ich weiß nicht genau, ob ich darüber reden kann, ohne nicht mehr reden zu können. Ich liebe dieses Festival, ich liebe diese Menschen hier.
5: Und genau diese Menschen sind es, die viele hier immer wieder zurückgebracht haben. Aus zufälligen Begegnungen auf dem Campingplatz oder vor der Bühne sind über die Jahre Freundschaften entstanden, die weit über ein Festivalwochenende hinausgehen.
8: Das Highfield ist Freundschaft. Leute, nochmal. 1, 2, 3. Yeah. Freundschaft!
9: Ja. Das Highfield ist wunderschön. Du lernst nur beklatschte Menschen kennen.
3: Highfield ist Familie, Freunde, Party, Liebe. Wochenende, um alles mal locker zu lassen, das Leben zu genießen.
5: Manche kamen jedes Jahr gemeinsam her, andere haben sich erst auf dem Festival kennengelernt und für einige ist aus einem Wochenende am Stürmtaler See über die Jahre ein fester Teil ihres Lebens geworden. So wie für Bettina.
10: Das Highfield ist für mich einfach nach Hause kommen. Ich bin das 11. Jahr hier. Das erste Mal war 2011, hab dann ein paar Jahre Pause gemacht. Und es ist einfach so schön kleinfamiliär. Und ich liebe es einfach hier und ich war so traurig, als gesagt wurde, dass es das letzte Mal ist.
5: Ob es wirklich ein endgültiger Abschied ist, steht noch nicht fest. 2027 wollen die Veranstalter pausieren und über ein neues Konzept nachdenken. Was danach aus dem Highfield wird, bleibt offen.

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1: Kindergarten.
2: Echt? Wieso?
1: Ja, weil man in der Schule halt nicht so viel spielen kann. Da gibt's halt nur kurze Pausen und ja.
3: Mit dieser Sorge ist Lea an ihrem Schulanfang vermutlich nicht allein. Bevor Stundenplan und Klassenzimmer den Alltag bestimmen, konnten sie und andere ABC-Schützen ihren großen Tag am Wochenende erst einmal im Freizeitpark feiern. Zwischen Achterbahn, Zuckertüte und Familienprogramm ging es noch einmal ums Spielen statt ums Lernen. Doch wie blicken die Kinder selbst auf diesen großen Wechsel? Elea jedenfalls noch mit gemischten Gefühlen. Vieles ist neu, vieles noch unbekannt. Einen kleinen Vorteil hat sie aber. Ganz ohne vertraute Gesichter startet sie nicht in ihre neue Klasse.
1: Ich komme mit zwei in die Schule. Mit der Jemina und mit der
4: Anüda.
3: Der Abschied vom Kindergarten fällt damit vielleicht ein kleines bisschen leichter. Am Samstag stand zunächst ohnehin das Feiern im Mittelpunkt. Im Abenteuerland Belantes bei Leipzig waren die frisch eingeschulten Kinder an diesem Tag die Hauptpersonen. Wer 2026 eingeschult wurde, konnte nach vorheriger Anmeldung und in Begleitung von zwei Personen ab 11 Jahren kostenlos in den Park. Dazu gab es eine spielerische erste Schulstunde auf der Bühne, Rätselstationen, Bastelangebote und Kinderschminken. Und dann wäre da natürlich noch das wohl wichtigste Accessoire eines Schulanfangs, die Zuckertüte.
1: Lila, türkis und blau.
2: Und soll die Zuckertüte am besten auch in den Farben sein?
1: Okay.
3: Was genau in ihrer Zuckertüte steckte, war zu diesem Zeitpunkt noch eine Überraschung. Neben den Geschenken und Fahrgeschäften ging es an diesem Tag aber auch vor allem darum, den Übergang in einen neuen Lebensabschnitt möglichst spielerisch zu feiern. Und während Elea dem Kindergarten durchaus noch ein wenig hinterher trauert, blickt ein anderer ABC-Schütze deutlich erwartungsvoller auf das, was jetzt kommt.
2: Freust du dich schon auf die Schule?
1: Ja.
2: Worauf freust du dich am meisten?
1: Mit den Freunden zu spielen.
3: Freunde statt Fächer. Zumindest bei den Prioritäten ist die Sache also schnell geklärt. Ganz ohne Favoriten beim Unterricht geht es dann aber doch nicht.
5: Die Kunst.
2: Ja?
3: Ob das auch nach den ersten Unterrichtsstunden noch so bleibt, wird sich zeigen. Für die Kinder bedeutet die Einschulung schließlich mehr als nur einen neuen Stundenplan. Neue Mitschüler, neue Lehrer und ein Tagesablauf, der sich erst einmal einspielen muss. Beim Zuckertütenfest im Belantes war davon am Samstag noch wenig zu spüren. Die großen Gedanken über den neuen Lebensabschnitt überlassen die Kinder dabei offenbar lieber den Erwachsenen. Bei der entscheidenden Frage haben sie ihre Meinung aber ziemlich schnell parat.
2: Was wird cooler, die Schule oder der Kindergarten?
1: Die Schule.
2: Und wieso glaubst du das?
1: Weil da größere Kinder sind.
3: Elea würde dagegen zumindest das viele Spielen aus dem Kindergarten gern behalten. Zwei Kinder, zwei Erwartungen an die erste Klasse. Am Samstag konnten beide ihren Schulanfang noch einmal fernab vom Klassenzimmer feiern und das mit Achterbahnen und Fahrgeschäften. Jetzt beginnt für sie das, worüber sie vorher nur erzählen konnten, der ganz normale Schulalltag.

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7: Nachrichten. Eine Weltkriegsbombe in der Elbe bei Heidenau ist erfolgreich entschärft worden. Laut einer Sprecherin der Polizei hat ein Sprengmeister am frühen Nachmittag den Zünder entfernt und gesprengt. Der zuvor eingerichtete Sperrbereich wurde aufgehoben, sodass die rund 3.800 betroffenen Anwohner in ihre Wohnungen zurückkehren können. Die Bombe wird nun zur Entsorgung in die zentrale Sammelstelle nach Zeithain gebracht. Ein Wassersportler hatte die Bombe am Samstag entdeckt, woraufhin die Wasserschutzpolizei sie an Land holte. Der Neubau der Brücke an der Bundesstraße 101 bei Großenhain verzögert sich um einige Monate. Das Landesamt für Straßenbau und Verkehr teilte mit, dass das Bauende nun im Frühjahr 2027 erwartet wird. Ursprünglich war die Fertigstellung für Ende 2026 geplant gewesen, doch notwendige Arbeiten wie Betonieren und Asphaltieren können aufgrund ungünstiger Witterungsbedingungen nicht abgeschlossen werden. Die alte Brücke war bereits im Dezember 2024 abgerissen worden, nachdem eine Sonderprüfung ergeben hatte, dass sie nicht mehr verkehrssicher war. Eine Schlägerei in einem Regionalzug nahe Dresden hat einen Großeinsatz der Bundespolizei ausgelöst. Zwei 19-Jährige wurden dabei so schwer verletzt, dass sie ins Krankenhaus mussten, berichtet die Bundespolizei. Der Vorfall begann, als ein junger Mann auf Gepäckablagen kletterte und Mitreisende berührte, woraufhin ein anderer ihn attackierte. Auch ein weiterer Helfer wurde geschlagen. Der Zug setzte seine Fahrt mit einer Verspätung von etwa 48 Minuten fort. Der Tatverdächtige wurde identifiziert, aber nicht festgenommen. Die Ermittlungen laufen noch.

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2: Pink statt Gold und dafür umso spektakulärer. Beim Fuck Cancer Game Day setzen die Dresden Monarchs ein Zeichen im Kampf gegen Krebs. Mit besonderen Trikots und verschiedenen Aktionen wurde während und vor dem Spieltag Geld für den guten Zweck gesammelt. Sportlich wartete mit Hildesheim aber erstmal ein unangenehmer Gegner. Quarterback Rocky Lombardi fehlte weiterhin verletzt. Für ihn startete US-Quarterback Casey Thompson, der während der Sommerpause zum Team gestoßen ist. Und die Invaders machten es Dresden gerade zu Beginn nicht leicht. Den ersten Touchdown des Tages erzielte Tofun Milala. Danach zeigt vor allem die Defense mit Trainer Martin Schmidt, wie stark sie in dieser Saison sind.
3: Was macht euch dieses Jahr so speziell?
4: Erfahrung. Erfahrung, die Leute, die zurückgekommen sind, die Identifikation mit uns. Die Jungs mögen die Stadt, die Jungs kommen miteinander gut klar. Und das sieht man auf dem Feld, wir fighten füreinander.
2: Ein geblockter Punt bringt die Monarchs dann direkt vor die Endzone. Und Montego Moss nutzt die Chance zum nächsten Touchdown. Moss ist überhaupt einer der auffälligsten Dresdner an diesem Nachmittag. Noch vor der Pause legt der Running Back David Moore per Lauf nach. Auch nach dem Seitenwechsel bleibt die Monarchs Defense hellwach, fängt zwei Interceptions und lässt gegen Hildesheim keinen einzigen Punkt zu. Und auch die Offense legte mit Montego Moss zweiten Touchdown und einem Field Goal von Florian Finke noch einmal nach. Am Ende steht ein klares 31:0. Damit sichern sich die Monarchs die Notmeisterschaft und gleichzeitig Heimrecht in den Playoffs. Ein erfolgreicher Football-Nachmittag geht zu Ende, bei dem es trotzdem um deutlich mehr ging als nur um Punkte.
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Drei Tage lang wurde der Dresdner Postplatz zur großen Stadtwestbühne von Sachsenfernsehen, den Dresdner Verkehrsbetrieben und Försters Bowleparty. Los ging's am Freitag mit Breakdance von The Saxons und elektronischen Beats bis in die Nacht. Am Samstag wurde das Programm noch vielseitiger. Mit Artistik, Showküche, Turnshow, Quiz und Talk. Dazu gab es mit Vironum und Trixie Savata jede Menge Musik und Unterhaltung.

Auch am Sonntag blieb auf dem Postplatz kaum Zeit zum Durchatmen. Von Spielmannszug über Zauberei mit Thorsten Pahl und Artistik bis hin zur Live-Musik war noch einmal alles dabei. Für besondere musikalische Momente sorgte unter anderem Katrin Wettin an der Geige. Dazu wurde erneut gequizt, mitgemacht und gefeiert.

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1: Nachrichten. Eine Weltkriegsbombe in der Elbe bei Heidenau ist erfolgreich entschärft worden. Laut einer Sprecherin der Polizei hat ein Sprengmeister am frühen Nachmittag den Zünder entfernt und gesprengt. Der zuvor eingerichtete Sperrbereich wurde aufgehoben, sodass die rund 3.800 betroffenen Anwohner in ihre Wohnungen zurückkehren können. Die Bombe wird nun zur Entsorgung in die zentrale Sammelstelle nach Zeithain gebracht. Ein Wassersportler hatte die Bombe am Samstag entdeckt, woraufhin die Wasserschutzpolizei sie an Land holte. Der Neubau der Brücke an der Bundesstraße 101 bei Großenhain verzögert sich um einige Monate. Das Landesamt für Straßenbau und Verkehr teilte mit, dass das Bauende nun im Frühjahr 2027 erwartet wird. Ursprünglich war die Fertigstellung für Ende 2026 geplant gewesen, doch notwendige Arbeiten wie Betonieren und Asphaltieren können aufgrund ungünstiger Witterungsbedingungen nicht abgeschlossen werden. Die alte Brücke war bereits im Dezember 2024 abgerissen worden, nachdem eine Sonderprüfung ergeben hatte, dass sie nicht mehr verkehrssicher war. Eine Schlägerei in einem Regionalzug nahe Dresden hat einen Großeinsatz der Bundespolizei ausgelöst. Zwei 19-Jährige wurden dabei so schwer verletzt, dass sie ins Krankenhaus mussten, berichtet die Bundespolizei. Der Vorfall begann, als ein junger Mann auf Gepäckablagen kletterte und Mitreisende berührte, woraufhin ein anderer ihn attackierte. Auch ein weiterer Helfer wurde geschlagen. Der Zug setzte seine Fahrt mit einer Verspätung von etwa 48 Minuten fort. Der Tatverdächtige wurde identifiziert, aber nicht festgenommen. Die Ermittlungen laufen noch.

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1: Autos, Kinder, Fahrräder. Und das alles auf wenigen Metern vor einer Grundschule. Wenn morgens viele sogenannte Elterntaxis gleichzeitig vorfahren, wird es schnell eng und unübersichtlich, vor allem für die Kinder.
2: Kinder schildern zum Beispiel, ich möchte super gerne ein großes Schulkind sein, aber ich traue mich das nicht, weil ich schon mal halb angefahren wurde.
1: Doch damit soll jetzt Schluss sein. Das neue Schuljahr hat gestartet. An der Schule am Auensee in Waren beginnt es mit einer Veränderung auf dem Schulweg selbst. Leipzig testet hier für ein Jahr seine erste zeitlich begrenzte Schulstraße dieser Art. Elterntaxis sind zwischen 8:30 und 9:30 tabu. Grund dafür ist die morgendliche Verkehrssituation vor dem Schultor in der Vergangenheit. Diese beschäftigt die Schule und Eltern schon länger. So auch Juliane Scheibner.
3: Man muss sich vorstellen, dass ungefähr alle Kinder zur gleichen Zeit kommen und natürlich auch zum Teil natürlich noch begleitet werden durch Eltern. Das heißt, es ist immer sehr viel los. Und gerade wenn halt natürlich auch viele mit dem Auto ankommen, wurde die Situation schnell unübersichtlich und chaotisch und zum Teil natürlich auch gefährlich für die Kinder.
1: Doch bei der Diskussion geht es um mehr als Stau und parkende Autos. Antje Möhring arbeitet seit 5 Jahren als Schulsozialarbeiterin an der Grundschule und hört auch, wie die Kinder ihren Schulweg selbst erleben.
2: Kinder schildern zum Beispiel, ich möchte super gerne ein großes Schulkind sein, ich möchte super gerne selber zur Schule gehen, aber erstens, ich traue mich das nicht, weil ich schon mal halb angefahren wurde, oder meine Eltern sagen, ich darf nicht, weil sie die Situation vor der Schule schon kennengelernt haben und das als gefährlich einstufen.
1: Selbstständig zur Schule gehen ist für manche Kinder damit nicht selbstverständlich. Gleichzeitig lässt sich beim morgendlichen Verkehr auch die Perspektive der Eltern nicht ausblenden.
3: Also am Ende möchte natürlich

0: natürlich jeder für sein Kind, dass es sicher ankommt. Ich denke, dass die Zeitersparnis da eine gewisse Rolle spielt, gewisser Termindruck, aber auch die Macht der Gewohnheit.
1: Genau darin liegt der Zwiespalt. Das Auto kann für die eigene Familie praktisch sein und Sicherheit vermitteln. Kommen aber viele Fahrzeuge gleichzeitig bis vors Schultor, bleibt auf der schmalen Straße kaum Raum für alle.
2: Bisher war das so, dass die Autofahrer auf den Gehweg fahren mussten, um aneinander vorbeizukommen. Und das ist total gefährlich, weil genau auf diesem Gehweg sind die Familien und die Kinder ungeschützt unterwegs.
1: Jetzt soll der Straßenraum morgens anders verteilt werden. Gesperrt ist der Abschnitt zwischen der Klausbruchstraße und der Kreuzung Linkelstraße und am Hirtenhaus. Abgestellte Anwohnerfahrzeuge dürfen weiterhin herausfahren. Rettungsdienste, Polizei und Feuerwehr sind ebenfalls ausgenommen. An der Umsetzung des Pilotversuchs ist auch das Leipziger Mobilitäts- und Tiefbauamt beteiligt. Frederik Sander begleitet das Projekt dort und beschäftigt sich mit der Verkehrssicherheit an Schulstandorten.
3: Also wir hatten viele Schulen getestet. Wir sind viel auch bei Schulen vor Ort und schauen immer wieder nach der Verkehrssicherheit und wir haben dort immer wieder auch Defizite, die wir nicht so richtig, ich sage jetzt mal, mit den klassischen Methoden gelöst bekommen können.
1: Mit der Schulstraße probiert Leipzig deshalb nun einen anderen Ansatz. Allerdings hält die Sperre die Autos nur aus dem Abschnitt direkt vor der Schule heraus. Verlagert sich das Problem damit einfach in die Nebenstraßen?
3: Das wird passieren. Also das ist ja auch sozusagen die logische Konsequenz. Aber dort ist es sozusagen weniger problematisch, weil vor der Schule ist ja das eigentliche Problem.
1: Dass daraus an anderer Stelle ein ähnlich großer Verkehrsschwerpunkt entsteht, hält die Stadt allerdings nicht zwangsläufig für wahrscheinlich. Sander geht von einem anderen Szenario aus.
3: Wenn man jetzt überlegt, dass sozusagen die Eltern ja aus allen Himmelsrichtungen kommen, kann man ja auch sagen, okay, das verteilt sich relativ gleichmäßig auf die Nebenstraßen, sodass man nicht so einen Hotspot hat, wo viel passiert, sondern eben viele kleinere, wo es etwas harmloser zugeht.
1: Wie sich Sanders Annahme in der Praxis bewährt, ist Teil der einjährigen Auswertung. Für die Elternvertretung ist aber vor allem entscheidend, was von der neuen Regel morgens bei den Kindern ankommt.
0: Wenn die Kinder dabei auch mehr Selbstständigkeit erfahren und vielleicht auch einfach einen guten Start in den Tag haben, dann sind wir glücklich.
1: Wie gut die Schulstraße im Alltag funktioniert, wird sich in den kommenden Monaten zeigen. Bewährt sich das Modell am Auensee, könnte es künftig auch für weitere Leipziger Schulen in Frage kommen.

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2: Wir haben uns hier vor 2 Jahren kennengelernt.
3: Oh!
2: Auf diesem Grundstück.
4: Und wir heiraten in 2 Wochen wirklich.
5: Oh! Das ist alles, was ich jemals von diesem Festival wollte.
6: Hier hat ihre Geschichte angefangen. Und auch hier wollen Nicola und Sebastian den nächsten Schritt gehen.
2: Also wir haben uns hier vor 2 Jahren kennengelernt. Und nach einer langen Nacht habe ich...
4: Im Moshpit, auf der Strandparty und auf dem Campingplatz. Wir waren überall.
2: Habe ich es tatsächlich geschafft, sie zu überreden. Und ich sag mal so, das brennende Riesenrad hat unsere Liebe entfacht.
4: Ja.
6: 2 Jahre später stehen sie wieder am Stürmtaler See und feiern mitten auf dem Highfield ihre Trauung. Doch während für Nicola und Sebastian etwas Neues beginnt, geht für das Highfield eine Ära vorerst zu Ende. Doch die beiden sind längst nicht die einzigen, die mit diesem Ort eine ganz eigene Geschichte verbinden. Für manche sind daraus sogar Traditionen geworden, die seit Jahren zu jedem Highfield dazugehören.
7: Du sollst deinem Nebenmann ein Sterni einflößen. Ich bin Jesuf. Ich bin gekommen, um das heilige Wort an alle zu verteilen. Das ist hier das allerletzte Mal, dass wir das Heidenland hier bekehren können. Wir machen das seit 12 Jahren.
6: Doch beim Gedanken daran, dass es das nun gewesen sein könnte, wird selbst der Festival-Jesuf ernst.
7: Ich weiß nicht genau, ob ich darüber reden kann, ohne nicht mehr reden zu können. Ich liebe dieses Festival, ich liebe diese Menschen hier.
6: Und genau diese Menschen sind es, die viele hier immer wieder zurückgebracht haben. Aus zufälligen Begegnungen auf dem Campingplatz oder vor der Bühne sind über die Jahre Freundschaften entstanden, die weit über ein Festivalwochenende hinausgehen.
8: Das Highfield ist Freundschaft. Leute, nochmal. 1, 2, 3. Freundschaft!
9: Ja. Das Highfield ist wunderschön. Du lernst nur beklatschte Menschen kennen.
4: Highfield ist Familie. Freunde, Party, Liebe. Wochenende, um alles mal locker zu lassen, das Leben zu genießen.
6: Manche kamen jedes Jahr gemeinsam her, andere haben sich erst auf dem Festival kennengelernt und für einige ist aus einem Wochenende am Stürmtaler See über die Jahre ein fester Teil ihres Lebens geworden. So wie für Bettina.
10: Das Highfield ist für mich einfach nach Hause kommen. Ich bin das 11. Jahr hier. Das erste Mal war 2011, hab dann ein paar Jahre Pause gemacht. Und es ist einfach so schön kleinfamiliär und ich liebe es einfach hier und ich war so traurig, als gesagt wurde, dass es das letzte Mal ist.
6: Ob es wirklich ein endgültiger Abschied ist, steht noch nicht fest. 2027 wollen die Veranstalter pausieren und über ein neues Konzept nachdenken. Was danach aus dem Highfield wird, bleibt offen.

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7: Nachrichten. Eine Weltkriegsbombe in der Elbe bei Heidenau ist erfolgreich entschärft worden. Laut einer Sprecherin der Polizei hat ein Sprengmeister am frühen Nachmittag den Zünder entfernt und gesprengt. Der zuvor eingerichtete Sperrbereich wurde aufgehoben, sodass die rund 3.800 betroffenen Anwohner in ihre Wohnungen zurückkehren können. Die Bombe wird nun zur Entsorgung in die zentrale Sammelstelle nach Zeithain gebracht. Ein Wassersportler hatte die Bombe am Samstag entdeckt, woraufhin die Wasserschutzpolizei sie an Land holte. Der Neubau der Brücke an der Bundesstraße 101 bei Großenhain verzögert sich um einige Monate. Das Landesamt für Straßenbau und Verkehr teilte mit, dass das Bauende nun im Frühjahr 2027 erwartet wird. Ursprünglich war die Fertigstellung für Ende 2026 geplant gewesen. Doch notwendige Arbeiten wie Betonieren und Asphaltieren können aufgrund ungünstiger Witterungsbedingungen nicht abgeschlossen werden. Die alte Brücke war bereits im Dezember 2024 abgerissen worden, nachdem eine Sonderprüfung ergeben hatte, dass sie nicht mehr verkehrssicher war. Eine Schlägerei in einem Regionalzug nahe Dresden hat einen Großeinsatz der Bundespolizei ausgelöst. Zwei 19-Jährige wurden dabei so schwer verletzt, dass sie ins Krankenhaus mussten, berichtet die Bundespolizei. Der Vorfall begann, als ein junger Mann auf Gepäckablagen kletterte und Mitreisende berührte, woraufhin ein anderer ihn attackierte. Auch ein weiterer Helfer wurde geschlagen. Der Zug setzte seine Fahrt mit einer Verspätung von etwa 48 Minuten fort. Der Tatverdächtige wurde identifiziert, aber nicht festgenommen. Die Ermittlungen laufen noch.

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1: Pink statt Gold und dafür umso spektakulärer. Beim Fuck Cancer Game Day setzen die Dresden Monarchs ein Zeichen im Kampf gegen Krebs. Mit besonderen Trikots und verschiedenen Aktionen wurde während und vor dem Spieltag Geld für den guten Zweck gesammelt. Sportlich wartete mit Hildesheim aber erstmal ein unangenehmer Gegner. Quarterback Rocky Lombardi fehlte weiterhin verletzt. Für ihn startete US-Quarterback Casey Thompson, der während der Sommerpause zum Team gestoßen ist. Und die Invaders machten es Dresden gerade zu Beginn nicht leicht. Den ersten Touchdown des Tages erzielte Tofun Milala. Danach zeigt vor allem die Defense mit Trainer Martin Schmidt, wie stark sie in dieser Saison sind.
2: Was macht euch dieses Jahr so speziell?
3: Erfahrung. Erfahrung, die Leute, die zurückgekommen sind, die Identifikation mit uns. Die Jungs mögen die Stadt, die Jungs kommen miteinander gut klar. Und das sieht man auf dem Feld, wir fighten füreinander.
1: Ein geblockter Punt bringt die Monarchs dann direkt vor die Endzone. Und Montego Moss nutzt die Chance zum nächsten Touchdown. Moss ist überhaupt einer der auffälligsten Dresdner an diesem Nachmittag. Noch vor der Pause legte Running Back David Moore per Lauf nach. Auch nach dem Seitenwechsel bleibt die Monarchs Defense hellwach, fängt zwei Interceptions und lässt gegen Hildesheim keinen einzigen Punkt zu. Und auch die Offense legte mit Montego Moss zweiten Touchdown und einem Field Goal von Florian Finke noch einmal nach. Am Ende steht ein klares 31:0. Damit sichern sich die Monarchs die Notmeisterschaft und gleichzeitig Heimrecht in den Playoffs. Ein erfolgreicher Football-Nachmittag geht zu Ende, bei dem es trotzdem um deutlich mehr ging als nur um Punkte.

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Drei Tage lang wurde der Dresdner Postplatz zur großen Stadtfestbühne von Sachsen Fernsehen, den Dresdner Verkehrsbetrieben und Försters Bowle Party. Los ging's am Freitag mit Breakdance von The Saxons und elektronischen Beats bis in die Nacht. Am Samstag wurde das Programm noch vielseitiger. Mit Artistik, Showküche, Turnshow, Quiz und Talk. Dazu gab es mit Mironum und Trixie Savata jede Menge Musik und Unterhaltung.

Auch am Sonntag blieb auf dem Postplatz kaum Zeit zum Durchatmen. Von Spielmannszug über Zauberei mit Thorsten Pahl und Artistik bis hin zur Live-Musik war noch einmal alles dabei. Für besondere musikalische Momente sorgte unter anderem Katrin Wettin an der Geige. Dazu wurde erneut gequizt, mitgemacht und gefeiert.

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1: Nachrichten. Eine Weltkriegsbombe in der Elbe bei Heidenau ist erfolgreich entschärft worden. Laut einer Sprecherin der Polizei hat ein Sprengmeister am frühen Nachmittag den Zünder entfernt und gesprengt. Der zuvor eingerichtete Sperrbereich wurde aufgehoben, sodass die rund 3.800 betroffenen Anwohner in ihre Wohnungen zurückkehren können. Die Bombe wird nun zur Entsorgung in die zentrale Sammelstelle nach Zeithain gebracht. Ein Wassersportler hatte die Bombe am Samstag entdeckt, woraufhin die Wasserschutzpolizei sie an Land holte. Der Neubau der Brücke an der Bundesstraße 101 bei Großenhain verzögert sich um einige Monate. Das Landesamt für Straßenbau und Verkehr teilte mit, dass das Bauende nun im Frühjahr 2027 erwartet wird. Ursprünglich war die Fertigstellung für Ende 2026 geplant gewesen. Doch notwendige Arbeiten wie Betonieren und Asphaltieren können aufgrund ungünstiger Witterungsbedingungen nicht abgeschlossen werden. Die alte Brücke war bereits im Dezember 2024 abgerissen worden, nachdem eine Sonderprüfung ergeben hatte, dass sie nicht mehr verkehrssicher war. Eine Schlägerei in einem Regionalzug nahe Dresden hat einen Großeinsatz der Bundespolizei ausgelöst. Zwei 19-Jährige wurden dabei so schwer verletzt, dass sie ins Krankenhaus mussten, berichtet die Bundespolizei. Der Vorfall begann, als ein junger Mann auf Gepäckablagen kletterte und Mitreisende berührte, woraufhin ein anderer ihn attackierte. Auch ein weiterer Helfer wurde geschlagen. Der Zug setzte seine Fahrt mit einer Verspätung von etwa 48 Minuten fort. Der Tatverdächtige wurde identifiziert, aber nicht festgenommen. Die Ermittlungen laufen noch.

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1: Autos, Kinder, Fahrräder. Und das alles auf wenigen Metern vor einer Grundschule. Wenn morgens viele sogenannte Elterntaxis gleichzeitig vorfahren, wird es schnell eng und unübersichtlich, vor allem für die Kinder.
2: Kinder schildern zum Beispiel, ich möchte super gerne ein großes Schulkind sein, aber ich traue mich das nicht, weil ich schon mal halb angefahren wurde.
1: Doch damit soll jetzt Schluss sein. Das neue Schuljahr hat gestartet. An der Schule am Auensee in Waren beginnt es mit einer Veränderung auf dem Schulweg selbst. Leipzig testet hier für ein Jahr seine erste zeitlich begrenzte Schulstraße dieser Art. Elterntaxis sind zwischen 8:30 und 9:30 tabu. Grund dafür ist die morgendliche Verkehrssituation vor dem Schultor in der Vergangenheit. Diese beschäftigt die Schule und Eltern schon länger. So auch Juliane Scheibner.
3: Man muss sich vorstellen, dass ungefähr alle Kinder zur gleichen Zeit kommen und natürlich auch zum Teil natürlich noch begleitet werden durch Eltern. Das heißt, es ist immer sehr viel los. Und gerade wenn halt natürlich auch viele mit dem Auto ankommen, wurde die Situation schnell unübersichtlich und chaotisch und zum Teil natürlich auch gefährlich für die Kinder.
1: Doch bei der Diskussion geht es um mehr als Stau und parkende Autos. Antje Möhring arbeitet seit 5 Jahren als Schulsozialarbeiterin an der Grundschule und hört auch, wie die Kinder ihren Schulweg selbst erleben.
2: Kinder schildern zum Beispiel, ich möchte super gerne ein großes Schulkind sein, ich möchte super gerne selber zur Schule gehen, aber erstens, ich traue mich das nicht, weil ich schon mal halb angefahren wurde, oder meine Eltern sagen, ich darf nicht, weil sie die Situation vor der Schule schon kennengelernt haben und das als gefährlich einstufen.
1: Selbstständig zur Schule gehen ist für manche Kinder damit nicht selbstverständlich. Gleichzeitig lässt sich beim morgendlichen Verkehr auch die Perspektive der Eltern nicht ausblenden.
3: Also am Ende möchte natürlich jeder für sein Kind, dass es sicher ankommt. Ich denke, dass die Zeitersparnis da eine gewisse Rolle spielt, gewisser Termindruck, aber auch die Macht der Gewohnheit.
1: Genau darin liegt der Zwiespalt. Das Auto kann für die eigene Familie praktisch sein und Sicherheit vermitteln. Kommen aber viele Fahrzeuge gleichzeitig bis vors Schultor, bleibt auf der schmalen Straße kaum Raum für alle.
2: Bisher war das so, dass die Autofahrer auf den Gehweg fahren mussten, um aneinander vorbeizukommen. Und das ist total gefährlich, weil genau auf diesem Gehweg sind die Familien und die Kinder ungeschützt unterwegs.
1: Jetzt soll der Straßenraum morgens anders verteilt werden. Gesperrt ist der Abschnitt zwischen der Klausbruchstraße und der Kreuzung Linkelstraße und am Hirtenhaus. Abgestellte Anwohnerfahrzeuge dürfen weiterhin herausfahren. Rettungsdienste, Polizei und Feuerwehr sind ebenfalls ausgenommen. An der Umsetzung des Pilotversuchs ist auch das

0: Leipziger Mobilitäts- und Tiefbauamt beteiligt. Frederik Sander begleitet das Projekt dort und beschäftigt sich mit der Verkehrssicherheit an Schulstandorten.
1: Also wir hatten viele Schulen getestet. Wir sind viel auch bei Schulen vor Ort und schauen immer wieder nach der Verkehrssicherheit und wir haben dort immer wieder auch Defizite, die wir nicht so richtig, ich sage jetzt mal, mit den klassischen Methoden gelöst bekommen können.
0: Mit der Schulstraße probiert Leipzig deshalb nun einen anderen Ansatz. Allerdings hält die Sperre die Autos nur aus dem Abschnitt direkt vor der Schule heraus. Verlagert sich das Problem damit einfach in die Nebenstraßen?
1: Das wird passieren. Also das ist ja auch sozusagen die logische Konsequenz. Aber dort ist es sozusagen weniger problematisch, weil vor der Schule ist ja das eigentliche Problem.
0: Dass daraus an anderer Stelle ein ähnlich großer Verkehrsschwerpunkt entsteht, hält die Stadt allerdings nicht zwangsläufig für wahrscheinlich. Sander geht von einem anderen Szenario aus.
1: Wenn man jetzt überlegt, dass sozusagen die Eltern ja aus allen Himmelsrichtungen kommen, kann man ja auch sagen, okay, das verteilt sich relativ gleichmäßig auf die Nebenstraßen, sodass man nicht so einen Hotspot hat, wo viel passiert, sondern eben viele kleinere, wo es etwas harmloser zugeht.
0: Wie sich Sanders Annahme in der Praxis bewährt, ist Teil der einjährigen Auswertung. Für die Elternvertretung ist aber vor allem entscheidend, was von der neuen Regel morgens bei den Kindern ankommt.
2: Wenn die Kinder dabei auch mehr Selbstständigkeit erfahren und vielleicht auch einfach einen guten Start in den Tag haben, dann sind wir glücklich.
0: Wie gut die Schulstraße im Alltag funktioniert, wird sich in den kommenden Monaten zeigen. Bewährt sich das Modell am Auensee, könnte es künftig auch für weitere Leipziger Schulen in Frage kommen.

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1: Wir haben uns hier vor 2 Jahren kennengelernt.
2: Oh!
1: Auf diesem Grundstück.
3: Und wir heiraten in 2 Wochen wirklich.
4: Oh! Das ist das alles, was ich jemals von diesem Festival wollte.
5: Hier hat ihre Geschichte angefangen. Und auch hier wollen Nicola und Sebastian den nächsten Schritt gehen.
1: Also wir haben uns hier vor 2 Jahren kennengelernt und nach einer langen Nacht habe ich
3: im Moshpit, auf der Strandparty und auf dem Campingplatz, wir waren überall,
1: habe ich es tatsächlich geschafft, sie zu überreden, und ich sag mal so, das brennende Riesenrad hat unsere Liebe entfacht.
3: Ja.
5: 2 Jahre später stehen sie wieder am Stürmtaler See und feiern mitten auf dem Highfield ihre Trauung. Doch während für Nicola und Sebastian etwas Neues beginnt, geht für das Highfield eine Ära vorerst zu Ende. Doch die beiden sind längst nicht die einzigen, die mit diesem Ort eine ganz eigene Geschichte verbinden. Für manche sind daraus sogar Traditionen geworden, die seit Jahren zu jedem Highfield dazugehören.
6: Du sollst deinem Nebenmann einen Sterni einflößen. Ich bin Jesuf. Ich bin gekommen, um das heilige Wort an alle zu verteilen. Das ist hier das allerletzte Mal, dass wir das Heidenland hier bekehren können. Wir machen das seit 12 Jahren.
5: Doch beim Gedanken daran, dass es das nun gewesen sein könnte, wird selbst der Festival-Jesuf ernst.
6: Ich weiß nicht genau, ob ich darüber reden kann, ohne nicht mehr reden zu können. Ich liebe dieses Festival, ich liebe diese Menschen hier.
5: Und genau diese Menschen sind es, die viele hier immer wieder zurückgebracht haben. Aus zufälligen Begegnungen auf dem Campingplatz oder vor der Bühne sind über die Jahre Freundschaften entstanden, die weit über ein Festivalwochenende hinausgehen.
7: Das Highfield ist Freundschaft. Leute, nochmal. 1, 2, 3. Yeah. Freundschaft!
8: Ja. Das Highfield ist wunderschön. Du lernst nur beklatschte Menschen kennen.
3: Highfield ist Familie, Freunde, Party, Liebe. Wochenende, um alles mal locker zu lassen, das Leben zu genießen.
5: Manche kamen jedes Jahr gemeinsam her, andere haben sich erst auf dem Festival kennengelernt, und für einige ist aus einem Wochenende am Stürmtaler See über die Jahre ein fester Teil ihres Lebens geworden. So wie für Bettina.
9: Das Highfield ist für mich einfach nach Hause kommen. Ich bin das 11. Jahr hier. Das erste Mal war 2011, hab dann ein paar Jahre Pause gemacht. Und es ist einfach so schön kleinfamiliär. Und ich liebe es einfach hier, und ich war so traurig, als gesagt wurde, dass es das letzte Mal ist.
5: Ob es wirklich ein endgültiger Abschied ist, steht noch nicht fest. 2027 wollen die Veranstalter pausieren und über ein neues Konzept nachdenken. Was danach aus dem Highfield wird, bleibt offen.

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7: Nachrichten. Eine Weltkriegsbombe in der Elbe bei Heidenau ist erfolgreich entschärft worden. Laut einer Sprecherin der Polizei hat ein Sprengmeister am frühen Nachmittag den Zünder entfernt und gesprengt. Der zuvor eingerichtete Sperrbereich wurde aufgehoben, sodass die rund 3.800 betroffenen Anwohner in ihre Wohnungen zurückkehren können. Die Bombe wird nun zur Entsorgung in die zentrale Sammelstelle nach Zeithain gebracht. Ein Wassersportler hatte die Bombe am Samstag entdeckt, woraufhin die Wasserschutzpolizei sie an Land holte. Der Neubau der Brücke an der Bundesstraße 101 bei Großenhain verzögert sich um einige Monate. Das Landesamt für Straßenbau und Verkehr teilte mit, dass das Bauende nun im Frühjahr 2027 erwartet wird. Ursprünglich war die Fertigstellung für Ende 2026 geplant gewesen. Doch notwendige Arbeiten wie Betonieren und Asphaltieren können aufgrund ungünstiger Witterungsbedingungen nicht abgeschlossen werden. Die alte Brücke war bereits im Dezember 2024 abgerissen worden, nachdem eine Sonderprüfung ergeben hatte, dass sie nicht mehr verkehrssicher war. Eine Schlägerei in einem Regionalzug nahe Dresden hat einen Großeinsatz der Bundespolizei ausgelöst. Zwei 19-Jährige wurden dabei so schwer verletzt, dass sie ins Krankenhaus mussten, berichtet die Bundespolizei. Der Vorfall begann, als ein junger Mann auf Gepäckablagen kletterte und Mitreisende berührte, woraufhin ein anderer ihn attackierte. Auch ein weiterer Helfer wurde geschlagen. Der Zug setzte seine Fahrt mit einer Verspätung von etwa 48 Minuten fort. Der Tatverdächtige wurde identifiziert, aber nicht festgenommen. Die Ermittlungen laufen noch.

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2: Pink statt Gold und dafür umso spektakulärer. Beim Fuck Cancer Game Day setzen die Dresden Monarchs ein Zeichen im Kampf gegen Krebs. Mit besonderen Trikots und verschiedenen Aktionen wurde während und vor dem Spieltag Geld für den guten Zweck gesammelt. Sportlich wartete mit Hildesheim aber erstmal ein unangenehmer Gegner. Quarterback Rocky Lombardi fehlte weiterhin verletzt. Für ihn startete US-Quarterback Casey Thompson, der während der Sommerpause zum Team gestoßen ist. Und die Invaders machten es Dresden gerade zu Beginn nicht leicht. Den ersten Touchdown des Tages erzielte Tofun Milala. Danach zeigt vor allem die Defense mit Trainer Martin Schmidt, wie stark sie in dieser Saison sind.
3: Was macht euch dieses Jahr so speziell?
4: Erfahrung. Erfahrung, die Leute, die zurückgekommen sind, die Identifikation mit uns. Die Jungs mögen die Stadt, die Jungs kommen miteinander gut klar. Und das sieht man auf dem Feld, wir fighten füreinander.
2: Ein geblockter Punt bringt die Monarchs dann direkt vor die Endzone. Und Montego Moss nutzt die Chance zum nächsten Touchdown. Moss ist überhaupt einer der auffälligsten Dresdner an diesem Nachmittag. Noch vor der Pause legt der Running Back David Moore per Lauf nach. Auch nach dem Seitenwechsel bleibt die Monarchs Defense hellwach, fängt zwei Interceptions und lässt gegen Hildesheim keinen einzigen Punkt zu. Und auch die Offense legte mit Montego Moss zweiten Touchdown und einem Field Goal von Florian Finke

einmal nach. Am Ende steht ein klares 31:0. Damit sichern sich die Monarchs die Nordmeisterschaft und gleichzeitig Heimrecht in den Playoffs. Ein erfolgreicher Football-Nachmittag geht zu Ende, bei dem es trotzdem um deutlich mehr ging als nur um Punkte.

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Drei Tage lang wurde der Dresdner Postplatz zur großen Stadtwestbühne von Sachsenfernsehen, den Dresdner Verkehrsbetrieben und Försters Bowle Party. Los ging's am Freitag mit Breakdance von The Saxons und elektronischen Beats bis in die Nacht. Am Samstag wurde das Programm noch vielseitiger. Mit Artistik, Showküche, Turnshow, Quiz und Talk. Dazu gab es mit Vironum und Trixie Savata jede Menge Musik und Unterhaltung.

Auch am Sonntag blieb auf dem Postplatz kaum Zeit zum Durchatmen. Von Spielmannszug über Zauberei mit Thorsten Pahl und Artistik bis hin zur Live-Musik war noch einmal alles dabei. Für besondere musikalische Momente sorgte unter anderem Katrin Wettin an der Geige. Dazu wurde erneut gequizt, mitgemacht und gefeiert.

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1: Nachrichten. Eine Weltkriegsbombe in der Elbe bei Heidenau ist erfolgreich entschärft worden. Laut einer Sprecherin der Polizei hat ein Sprengmeister am frühen Nachmittag den Zünder entfernt und gesprengt. Der zuvor eingerichtete Sperrbereich wurde aufgehoben, sodass die rund 3.800 betroffenen Anwohner in ihre Wohnungen zurückkehren können. Die Bombe wird nun zur Entsorgung in die zentrale Sammelstelle nach Zeithain gebracht. Ein Wassersportler hatte die Bombe am Samstag entdeckt, woraufhin die Wasserschutzpolizei sie an Land holte. Der Neubau der Brücke an der Bundesstraße 101 bei Großenhain verzögert sich um einige Monate. Das Landesamt für Straßenbau und Verkehr teilte mit, dass das Bauende nun im Frühjahr 2027 erwartet wird. Ursprünglich war die Fertigstellung für Ende 2026 geplant gewesen. Doch notwendige Arbeiten wie Betonieren und Asphaltieren können aufgrund ungünstiger Witterungsbedingungen nicht abgeschlossen werden. Die alte Brücke war bereits im Dezember 2024 abgerissen worden, nachdem eine Sonderprüfung ergeben hatte, dass sie nicht mehr verkehrssicher war. Eine Schlägerei in einem Regionalzug nahe Dresden hat einen Großeinsatz der Bundespolizei ausgelöst. Zwei 19-Jährige wurden dabei so schwer verletzt, dass sie ins Krankenhaus mussten, berichtet die Bundespolizei. Der Vorfall begann, als ein junger Mann auf Gepäckablagen kletterte und Mitreisende berührte, woraufhin ein anderer ihn attackierte. Auch ein weiterer Helfer wurde geschlagen. Der Zug setzte seine Fahrt mit einer Verspätung von etwa 48 Minuten fort. Der Tatverdächtige wurde identifiziert, aber nicht festgenommen. Die Ermittlungen laufen noch.

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2: Autos, Kinder, Fahrräder. Und das alles auf wenigen Metern vor einer Grundschule. Wenn morgens viele sogenannte Elterntaxis gleichzeitig vorfahren, wird es schnell eng und unübersichtlich, vor allem für die Kinder.
3: Kinder schildern zum Beispiel, ich möchte super gerne ein großes Schulkind sein, aber ich traue mich das nicht, weil ich schon mal halb angefahren wurde.
2: Doch damit soll jetzt Schluss sein. Das neue Schuljahr hat gestartet. An der Schule am Auensee in Waren beginnt es mit einer Veränderung auf dem Schulweg selbst. Leipzig testet hier für ein Jahr seine erste zeitlich begrenzte Schulstraße dieser Art. Eltern

0: Taxis sind zwischen 8:30 und 9:30 tabu. Grund dafür ist die morgendliche Verkehrssituation vor dem Schultor in der Vergangenheit. Diese beschäftigt die Schule und Eltern schon länger, so auch Juliane Scheibner.
1: Man muss sich vorstellen, dass ungefähr alle Kinder zur gleichen Zeit kommen und natürlich auch zum Teil natürlich noch begleitet werden durch Eltern. Das heißt, es ist immer sehr viel los und gerade wenn halt natürlich auch viele mit dem Auto ankommen, wurde die Situation schnell unübersichtlich und chaotisch und zum Teil natürlich auch gefährlich für die Kinder.
0: Doch bei der Diskussion geht es um mehr als Stau und parkende Autos. Antje Möhring arbeitet seit 5 Jahren als Schulsozialarbeiterin an der Grundschule und hört auch, wie die Kinder ihren Schulweg selbst erleben.
2: Kinder schildern zum Beispiel, ich möchte super gerne ein großes Schulkind sein, ich möchte super gerne selber zur Schule gehen, aber erstens, ich traue mich das nicht, weil ich schon mal halb angefahren wurde, oder meine Eltern sagen, ich darf nicht, weil sie die Situation vor der Schule schon kennengelernt haben und das als gefährlich einstufen.
0: Selbstständig zur Schule gehen ist für manche Kinder damit nicht selbstverständlich. Gleichzeitig lässt sich beim morgendlichen Verkehr auch die Perspektive der Eltern nicht ausblenden.
1: Also am Ende möchte natürlich jeder für sein Kind, dass es sicher ankommt. Ich denke, dass die Zeitersparnis da eine gewisse Rolle spielt, gewisser Termindruck, aber auch die Macht der Gewohnheit.
0: Genau darin liegt der Zwiespalt. Das Auto kann für die eigene Familie praktisch sein und Sicherheit vermitteln. Kommen aber viele Fahrzeuge gleichzeitig bis vors Schultor, bleibt auf der schmalen Straße kaum Raum für alle.
2: Bisher war das so, dass die Autofahrer auf den Gehweg fahren mussten, um aneinander vorbeizukommen. Und das ist total gefährlich, weil genau auf diesem Gehweg sind die Familien und die Kinder ungeschützt unterwegs.
0: Jetzt soll der Straßenraum morgens anders verteilt werden. Gesperrt ist der Abschnitt zwischen der Klausbruchstraße und der Kreuzung Linkelstraße und am Hirtenhaus. Abgestellte Anwohnerfahrzeuge dürfen weiterhin herausfahren. Rettungsdienste, Polizei und Feuerwehr sind ebenfalls ausgenommen. An der Umsetzung des Pilotversuchs ist auch das Leipziger Mobilitäts- und Tiefbauamt beteiligt. Frederik Sander begleitet das Projekt dort und beschäftigt sich mit der Verkehrssicherheit an Schulstandorten.
3: Also wir hatten viele Schulen getestet. Wir sind viel auch bei Schulen vor Ort und schauen immer wieder nach der Verkehrssicherheit und wir haben dort immer wieder auch Defizite, die wir nicht so richtig, ich sage jetzt mal, mit den klassischen Methoden gelöst bekommen können.
0: Mit der Schulstraße probiert Leipzig deshalb nun einen anderen Ansatz. Allerdings hält die Sperre die Autos nur aus dem Abschnitt direkt vor der Schule heraus. Verlagert sich das Problem damit einfach in die Nebenstraßen?
3: Das wird passieren. Also das ist ja auch sozusagen die logische Konsequenz. Aber dort ist es sozusagen weniger problematisch, weil vor der Schule ist ja das eigentliche Problem.
0: Dass daraus an anderer Stelle ein ähnlich großer Verkehrsschwerpunkt entsteht, hält die Stadt allerdings nicht zwangsläufig für wahrscheinlich. Sander geht von einem anderen Szenario aus.
3: Wenn man jetzt überlegt, dass sozusagen die Eltern ja aus allen Himmelsrichtungen kommen, kann man ja auch sagen, okay, das verteilt sich relativ gleichmäßig auf die Nebenstraßen, sodass man nicht so einen Hotspot hat, wo viel passiert, sondern eben viele kleinere, wo es etwas harmloser zugeht.
0: Wie sich Sanders Annahme in der Praxis bewährt, ist Teil der einjährigen Auswertung. Für die Elternvertretung ist aber vor allem entscheidend, was von der neuen Regel morgens bei den Kindern ankommt.
1: Wenn die Kinder dabei auch mehr Selbstständigkeit erfahren und vielleicht auch einfach einen guten Start in den Tag haben, dann sind wir glücklich.
0: Wie gut die Schulstraße im Alltag funktioniert, wird sich in den kommenden Monaten zeigen. Bewährt sich das Modell am Auensee, könnte es künftig auch für weitere Leipziger Schulen in Frage kommen.

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1: Wir haben uns hier vor 2 Jahren kennengelernt.
2: Oh!
1: Auf diesem Grundstück.
3: Und wir heiraten in 2 Wochen wirklich. Oh!
4: Das ist alles, was ich jemals von diesem Festival wollte.
5: Hier hat ihre Geschichte angefangen. Und auch hier wollen Nicola und Sebastian den nächsten Schritt gehen.
1: Also wir haben uns hier vor 2 Jahren kennengelernt. Und nach einer langen Nacht habe ich...
3: Im Moshpit, auf der Strandparty und auf dem Campingplatz. Wir waren überall.
1: Hab ich es tatsächlich geschafft, sie zu überreden. Und ich sag mal so, das brennende Riesenrad hat unsere Liebe entfacht.
3: Ja.
5: 2 Jahre später stehen sie wieder am Stürmtaler See und feiern mitten auf dem Highfield ihre Trauung. Doch während für Nicola und Sebastian etwas Neues beginnt, geht für das Highfield eine Ära vorerst zu Ende. Doch die beiden sind längst nicht die einzigen, die mit diesem Ort eine ganz eigene Geschichte verbinden. Für manche sind daraus sogar Traditionen geworden, die seit Jahren zu jedem Highfield dazugehören.
6: Du sollst deinem Nebenmann ein Sterni einflößen. Ich bin Jesuf. Ich bin gekommen, um das heilige Wort an alle zu verteilen. Das ist hier das allerletzte Mal, dass wir das Heidenland hier bekehren können. Wir machen das seit 12 Jahren.
5: Doch beim Gedanken daran, dass es das nun gewesen sein könnte, wird selbst der Festival-Jesuf ernst.
6: Ich weiß nicht genau, ob ich darüber reden kann, ohne nicht mehr reden zu können. Ich liebe dieses Festival, ich liebe diese Menschen hier.
5: Und genau diese Menschen sind es, die viele hier immer wieder zurückgebracht haben. Aus zufälligen Begegnungen auf dem Campingplatz oder vor der Bühne sind über die Jahre Freundschaften entstanden, die weit über ein Festivalwochenende hinausgehen.
7: Das Highfield ist Freundschaft. Leute, nochmal. 1, 2, 3. Yeah. Freundschaft!
8: Ja. Das Highfield ist wunderschön. Du lernst nur beklatschte Menschen kennen.
3: Highfield ist Familie, Freunde, Party, Liebe. Wochenende, um alles mal locker zu lassen, das Leben zu genießen.
5: Manche kamen jedes Jahr gemeinsam her, andere haben sich erst auf dem Festival kennengelernt und für einige ist aus einem Wochenende am Stürmtaler See über die Jahre ein fester Teil ihres Lebens geworden. So wie für Bettina.
9: Das Highfield ist für mich einfach nach Hause kommen. Ich bin das 11. Jahr hier. Das erste Mal war 2011, hab dann ein paar Jahre Pause gemacht. Und es ist einfach so schön kleinfamiliär. Und ich liebe es einfach hier und ich war so traurig, als gesagt wurde, dass es das letzte Mal ist.
5: Ob es wirklich ein endgültiger Abschied ist, steht noch nicht fest. 2027 wollen die Veranstalter pausieren und über ein neues Konzept nachdenken. Was danach aus dem Highfield wird, bleibt offen.

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7: Nachrichten. Eine 91-jährige Autofahrerin hat in Görlitz am Montagnachmittag mehrere Unfälle verursacht. Laut einer Sprecherin der Polizei ist die Frau beim Abbiegen mit einem Polizeiauto kollidiert und anschließend gegen ein weiteres Fahrzeug gefahren. Die Fahrerin sowie zwei Polizisten wurden leicht verletzt. Die Polizei hat den Autoschlüssel der Frau sichergestellt und prüft ihre Fahrtauglichkeit. Zudem muss sie ihren Führerschein abgeben und sieht Anzeigen wegen Gefährdung des Straßenverkehrs entgegen. Die Apfelernte in Deutschland wird im Jahr 2026 voraussichtlich geringer ausfallen als in den vergangenen Jahren. Das Statistische Bundesamt berichtet, dass aufgrund von Hitze, Trockenheit und Hagel rund 934.000 Tonnen Äpfel erwartet werden, was einen Rückgang von etwa 5,4% im Vergleich zum Durchschnitt der letzten 10 Jahre bedeutet. Besonders betroffen sind Thüringen und Niedersachsen mit deutlichen Ernteverlusten, während Baden-Württemberg eine durchschnittliche Ernte erwartet. In Chemnitz ist ein Fußgänger am Montagnachmittag tödlich verunglückt, nachdem er von einer Straßenbahn erfasst wurde. Ein Sprecher der Polizei teilte mit, dass der Mann die Stolberger Straße überqueren wollte, als es zu dem Unfall kam. Für den Mann kam jede Hilfe zu spät. Er verstarb noch am Unfallort. Die Insassen der Straßenbahn blieben unverletzt und die Ermittlungen zu den genauen Umständen laufen derzeit noch.

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2: Pink statt Gold und dafür umso spektakulärer. Beim Fuck Cancer Game Day setzen die Dresden Monarchs ein Zeichen im Kampf gegen Krebs. Mit besonderen Trikots und verschiedenen Aktionen wurde während und vor dem Spieltag Geld für den guten Zweck gesammelt. Sportlich wartete mit Hildesheim aber erstmal ein unangenehmer Gegner. Quarterback Rocky Lombardi fehlte weiterhin verletzt. Für ihn startete US-Quarterback Casey Thompson, der während der Sommerpause zum Team gestoßen ist. Und die Invaders machten es Dresden gerade zu Beginn nicht leicht. Den ersten Touchdown des Tages erzielte Tofun Milala. Danach zeigt vor allem die Defense mit Trainer Martin Schmidt, wie stark sie in dieser Saison sind.
3: Was macht euch dieses Jahr so speziell?
4: Erfahrung. Erfahrung, die Leute, die zurückgekommen sind, die Identifikation mit uns. Die Jungs mögen die Stadt, die Jungs kommen miteinander gut klar. Und das sieht man auf dem Feld, wir fighten füreinander.
2: Ein geblockter Punt bringt die Monarchs dann direkt vor die Endzone. Und Montego Moss nutzt die Chance zum nächsten Touchdown. Moss ist überhaupt einer der auffälligsten Dresdner an diesem Nachmittag. Noch vor der Pause legt der Running Back David Moore per Lauf nach. Auch nach dem Seitenwechsel bleibt die Monarchs Defense hellwach, fängt zwei Interceptions und lässt gegen Hildesheim keinen einzigen Punkt zu. Und auch die Offense legte mit Montego Moss zweiten Touchdown und einem Field Goal von Florian Finke noch einmal nach. Am Ende steht ein klares 31:0. Damit sichern sich die Monarchs die Notmeisterschaft und gleichzeitig Heimrecht in den Playoffs. Ein erfolgreicher Football-Nachmittag geht zu Ende, bei dem es trotzdem um deutlich mehr ging als nur um Punkte.

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Drei Tage lang wurde der Dresdner Postplatz zur großen Stadtwestbühne von Sachsenfernsehen, den Dresdner Verkehrsbetrieben und Försters Bowle Party. Los ging's am Freitag mit Breakdance von The Saxons und elektronischen Beats bis in die Nacht. Am Samstag wurde das Programm noch vielseitiger. Mit Artistik, Showküche, Turnshow, Quiz und Talk. Dazu gab es mit Mironum und Trixie Savata jede Menge Musik und Unterhaltung.

Auch am Sonntag blieb auf dem Postplatz kaum Zeit zum Durchatmen. Von Spielmannszug über Zauberei mit Thorsten Pahl und Artistik bis hin zur Live-Musik war noch einmal alles dabei. Für besondere musikalische Momente sorgte unter anderem Katrin Wettin an der Geige. Dazu wurde erneut gequizt, mitgemacht und gefeiert.

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1: Nachrichten. Eine 91-jährige Autofahrerin hat in Görlitz am Montagnachmittag mehrere Unfälle verursacht. Laut einer Sprecherin der Polizei ist die Frau beim Abbiegen mit einem Polizeiauto kollidiert und anschließend gegen ein weiteres Fahrzeug gefahren. Die Fahrerin sowie zwei Polizisten wurden leicht verletzt. Die Polizei hat den Autoschlüssel der Frau sichergestellt und prüft ihre Fahrtauglichkeit. Zudem muss sie ihren Führerschein abgeben und sieht Anzeigen wegen Gefährdung des Straßenverkehrs entgegen. Die Apfelernte in Deutschland wird im Jahr 2026 voraussichtlich geringer ausfallen als in den vergangenen Jahren. Das Statistische Bundesamt berichtet, dass aufgrund von Hitze, Trockenheit und Hagel rund 934.000 Tonnen Äpfel erwartet werden, was einen Rückgang von etwa 5,4% im Vergleich zum Durchschnitt der letzten 10 Jahre bedeutet. Besonders betroffen sind Thüringen und Niedersachsen mit deutlichen Ernteverlusten, während Baden-Württemberg eine durchschnittliche Ernte erwartet. In Chemnitz ist ein Fußgänger am Montagnachmittag tödlich verunglückt, nachdem er von einer Straßenbahn erfasst wurde. Ein Sprecher der Polizei teilte mit, dass der Mann die Stolberger Straße überqueren wollte, als es zu dem Unfall kam. Für den Mann kam jede Hilfe zu spät. Er verstarb noch am Unfallort. Die Insassen der Straßenbahn blieben unverletzt und die Ermittlungen zu den genauen Umständen laufen derzeit noch.

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2: Autos, Kinder, Fahrräder. Und das alles auf wenigen Metern vor einer Grundschule. Wenn morgens viele sogenannte Elterntaxis gleichzeitig vorfahren, wird es schnell eng und unübersichtlich, vor allem für die Kinder.
3: Kinder schildern zum Beispiel, ich möchte super gerne ein großes Schulkind sein, aber ich traue mich das nicht, weil ich schon mal halb angefahren wurde.
2: Doch damit soll jetzt Schluss sein. Das neue Schuljahr hat gestartet. An der Schule am Auensee in Waren beginnt es mit einer Veränderung auf dem Schulweg selbst. Leipzig testet hier für ein Jahr seine erste zeitlich begrenzte Schulstraße dieser Art. Elterntaxis sind zwischen 8:30 und 9:30 tabu. Grund dafür ist die morgendliche Verkehrssituation vor dem Schultor in der Vergangenheit. Diese beschäftigt die Schule und Eltern schon länger. So auch Juliane Scheibner.
4: Man muss sich vorstellen, dass ungefähr alle Kinder zur gleichen Zeit kommen und natürlich auch zum Teil natürlich noch begleitet werden durch Eltern. Das heißt, es ist immer sehr viel los. Und gerade wenn halt natürlich auch viele mit dem Auto ankommen, wurde die Situation schnell unübersichtlich und chaotisch und zum Teil natürlich auch gefährlich für die Kinder.
2: Doch bei der Diskussion geht es um mehr als Stau und parkende Autos. Antje Möhring arbeitet seit 5 Jahren als Schulsozialarbeiterin an der Grundschule und hört auch, wie die Kinder ihren Schulweg selbst erleben.
3: Kinder schildern zum Beispiel, ich möchte super gerne ein großes Schulkind sein, ich möchte super gerne selber zur Schule gehen, aber erstens, ich traue mich das nicht, weil ich schon mal halb angefahren wurde, oder meine Eltern sagen, ich darf nicht, weil sie die Situation vor der Schule schon kennengelernt haben und das als gefährlich einstufen.
2: Selbstständig zur Schule gehen ist für manche Kinder damit nicht selbstverständlich. Gleichzeitig lässt sich beim morgendlichen Verkehr auch die Perspektive der Eltern nicht ausblenden.
4: Also am Ende möchte natürlich jeder für sein Kind, dass es sicher ankommt. Ich denke, dass die Zeitersparnis da eine gewisse Rolle spielt, gewisser Termindruck, aber auch die Macht der Gewohnheit.
2: Genau darin liegt der Zwiespalt. Das Auto kann für die eigene Familie praktisch sein und Sicherheit vermitteln. Kommen aber viele Fahrzeuge gleichzeitig bis vors Schultor, bleibt auf der schmalen Straße kaum Raum für alle.
3: Bisher war das so, dass die Autofahrer auf den Gehweg fahren mussten, um aneinander vorbeizukommen. Und das ist total gefährlich, weil genau auf diesem Gehweg sind die Familien und die Kinder ungeschützt unterwegs.
2: Jetzt soll der Straßenraum morgens anders verteilt werden. Gesperrt ist der Abschnitt zwischen der Klausbruchstraße und der Kreuzung Linkelstraße und am Hirtenhaus. Abgestellte Anwohnerfahrzeuge dürfen weiterhin herausfahren. Rettungsdienste, Polizei und Feuerwehr sind ebenfalls ausgenommen. An der Umsetzung des Pilotversuchs ist auch das Leipziger Mobilitäts- und Tiefbauamt beteiligt. Frederik Sander begleitet das Projekt dort und beschäftigt sich mit der Verkehrssicherheit an Schulstandorten.
5: Also wir hatten viele Schulen getestet. Wir sind viel auch bei Schulen vor Ort und schauen immer wieder nach der Verkehrssicherheit und wir haben dort immer wieder auch Defizite, die wir nicht so richtig, ich sage jetzt mal, mit den klassischen Methoden gelöst bekommen können.
2: Mit der Schulstraße probiert Leipzig deshalb nun einen anderen Ansatz. Allerdings hält die Sperre die Autos nur aus dem Abschnitt direkt vor der Schule heraus. Verlagert sich das Problem damit einfach in die Nebenstraßen?
5: Das wird passieren. Also das ist ja auch sozusagen die logische Konsequenz. Aber dort ist es sozusagen weniger problematisch, weil vor der Schule ist ja das eigentliche Problem.
2: Dass daraus an anderer Stelle ein ähnlich großer Verkehrsschwerpunkt entsteht, hält die Stadt allerdings nicht zwangsläufig für wahrscheinlich. Sander geht von einem anderen Szenario aus.
5: Wenn man jetzt überlegt, dass sozusagen die Eltern ja aus allen Himmelsrichtungen kommen, kann man ja auch sagen, okay, das verteilt sich relativ gleichmäßig auf die Nebenstraßen, sodass man nicht so einen Hotspot hat, wo viel passiert, sondern eben viele kleinere, wo es etwas harmloser zugeht.
2: Wie sich Sanders Annahme in der Praxis bewährt, ist Teil der einjährigen Auswertung.

0: Für die Elternvertretung ist aber vor allem entscheidend, was von der neuen Regel morgens bei den Kindern ankommt.
1: Wenn die Kinder dabei auch mehr Selbstständigkeit erfahren und vielleicht auch einfach einen guten Start in den Tag haben, dann sind wir glücklich.
0: Wie gut die Schulstraße im Alltag funktioniert, wird sich in den kommenden Monaten zeigen. Bewährt sich das Modell am Auensee, könnte es künftig auch für weitere Leipziger Schulen in Frage kommen.

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1: Wir haben uns hier vor 2 Jahren kennengelernt.
2: Oh!
1: Auf diesem Grundstück.
3: Und wir heiraten in 2 Wochen wirklich.
4: Oh! Dann ist das alles, was ich jemals von diesem Festival wollte.
5: Hier hat ihre Geschichte angefangen. Und auch hier wollen Nicola und Sebastian den nächsten Schritt gehen.
1: Also wir haben uns hier vor 2 Jahren kennengelernt und nach einer langen Nacht habe ich
3: im Moshpit, auf der Strandparty und auf dem Campingplatz, wir waren überall,
1: habe ich es tatsächlich geschafft, sie zu überreden, und ich sag mal so, das brennende Riesenrad hat unsere Liebe entfacht.
3: Ja.
5: 2 Jahre später stehen sie wieder am Stürmtaler See und feiern mitten auf dem Highfield ihre Trauung. Doch während für Nicola und Sebastian etwas Neues beginnt, geht für das Highfield eine Ära vorerst zu Ende. Doch die beiden sind längst nicht die einzigen, die mit diesem Ort eine ganz eigene Geschichte verbinden. Für manche sind daraus sogar Traditionen geworden, die seit Jahren zu jedem Highfield dazugehören.
6: Du sollst deinem Nebenmann ein Sterni einflößen.
7: Ich bin Jesuf. Ich bin gekommen, um das heilige Wort an alle zu verteilen. Das ist hier das allerletzte Mal, dass wir das Heidenland hier bekehren können. Wir machen das seit 12 Jahren.
5: Doch beim Gedanken daran, dass es das nun gewesen sein könnte, wird selbst der Festival-Jesuf ernst.
7: Ich weiß nicht genau, ob ich darüber reden kann, ohne nicht mehr reden zu können. Ich liebe dieses Festival, ich liebe diese Menschen hier.
5: Und genau diese Menschen sind es, die viele hier immer wieder zurückgebracht haben. Aus zufälligen Begegnungen auf dem Campingplatz oder vor der Bühne sind über die Jahre Freundschaften entstanden, die weit über ein Festivalwochenende hinausgehen.
8: Das Highfield ist Freundschaft. Leute, nochmal. 1, 2, 3. Yeah. Freundschaft!
9: Ja. Das Highfield ist wunderschön. Du lernst nur beklatschte Menschen kennen.
3: Highfield ist Familie, Freunde, Party, Liebe. Wochenende, um alles mal locker zu lassen, das Leben zu genießen.
5: Manche kamen jedes Jahr gemeinsam her, andere haben sich erst auf dem Festival kennengelernt, und für einige ist aus einem Wochenende am Stürmtaler See über die Jahre ein fester Teil ihres Lebens geworden. So wie für Bettina.
10: Das Highfield ist für mich einfach nach Hause kommen. Ich bin das 11. Jahr hier. Das erste Mal war 2011, hab dann ein paar Jahre Pause gemacht. Und es ist einfach so schön kleinfamiliär. Und ich liebe es einfach hier, und ich war so traurig, als gesagt wurde, dass es das letzte Mal ist.
5: Ob es wirklich ein endgültiger Abschied ist, steht noch nicht fest. 2027 wollen die Veranstalter pausieren und über ein neues Konzept nachdenken. Was danach aus dem Highfield wird, bleibt offen.

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7: Nachrichten. Eine 91-jährige Autofahrerin hat in Görlitz am Montagnachmittag mehrere Unfälle verursacht. Laut einer Sprecherin der Polizei ist die Frau beim Abbiegen mit einem Polizeiauto kollidiert und anschließend gegen ein weiteres Fahrzeug gefahren. Die Fahrerin sowie zwei Polizisten wurden leicht verletzt. Die Polizei hat den Autoschlüssel der Frau sichergestellt und prüft ihre Fahrtauglichkeit. Zudem muss sie ihren Führerschein abgeben und sieht Anzeigen wegen Gefährdung des Straßenverkehrs entgegen. Die Apfelernte in Deutschland wird im Jahr 2026 voraussichtlich geringer ausfallen als in den vergangenen Jahren. Das Statistische Bundesamt berichtet, dass aufgrund von Hitze, Trockenheit und Hagel rund 934.000 Tonnen Äpfel erwartet werden, was einen Rückgang von etwa 5,4% im Vergleich zum Durchschnitt der letzten 10 Jahre bedeutet. Besonders betroffen sind Thüringen und Niedersachsen mit deutlichen Ernteverlusten, während Baden-Württemberg eine durchschnittliche Ernte erwartet. In Chemnitz ist ein Fußgänger am Montagnachmittag tödlich verunglückt, nachdem er von einer Straßenbahn erfasst wurde. Ein Sprecher der Polizei teilte mit, dass der Mann die Stolberger Straße überqueren wollte, als es zu dem Unfall kam. Für den Mann kam jede Hilfe zu spät. Er verstarb noch am Unfallort. Die Insassen der Straßenbahn blieben unverletzt und die Ermittlungen zu den genauen Umständen laufen derzeit noch.

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1: Pink statt Gold und dafür umso spektakulärer. Beim Fuck Cancer Game Day setzen die Dresden Monarchs ein Zeichen im Kampf gegen Krebs. Mit besonderen Trikots und verschiedenen Aktionen wurde während und vor dem Spieltag Geld für den guten Zweck gesammelt. Sportlich wartete mit Hildesheim aber erstmal ein unangenehmer Gegner. Quarterback Rocky Lombardi fehlte weiterhin verletzt. Für ihn startete US-Quarterback Casey Thompson, der während der Sommerpause zum Team gestoßen ist. Und die Invaders machten es Dresden gerade zu Beginn nicht leicht. Den ersten Touchdown des Tages erzielte Tofun Milala. Danach zeigt vor allem die Defense mit Trainer Martin Schmidt, wie stark sie in dieser Saison sind.
2: Was macht euch dieses Jahr so speziell?
3: Erfahrung. Erfahrung, die Leute, die zurückgekommen sind, die Identifikation mit uns. Die Jungs mögen die Stadt, die Jungs kommen miteinander gut klar. Und das sieht man auf dem Feld, wir fighten füreinander.
1: Ein geblockter Punt bringt die Monarchs dann direkt vor die Endzone. Und Montego Moss nutzt die Chance zum nächsten Touchdown. Moss ist überhaupt einer der auffälligsten Dresdner an diesem Nachmittag. Noch vor der Pause legt der Running Back David Moore per Lauf nach. Auch nach dem Seitenwechsel bleibt die Monarchs Defense hellwach, fängt zwei Interceptions und lässt gegen Hildesheim keinen einzigen Punkt zu. Und auch die Offense legte mit Montego Moss zweiten Touchdown und einem Field Goal von Florian Finke noch einmal nach. Am Ende steht ein klares 31:0. Damit sichern sich die Monarchs die Notmeisterschaft und gleichzeitig Heimrecht in den Playoffs. Ein erfolgreicher Football-Nachmittag geht zu Ende, bei dem es trotzdem um deutlich mehr ging als nur um Punkte.

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Drei Tage lang wurde der Dresdner Postplatz zur großen Stadtwestbühne von Sachsen Fernsehen, den Dresdner Verkehrsbetrieben und Försters Bowle Party. Los ging's am Freitag mit Breakdance von The Saxons und elektronischen Beats bis in die Nacht. Am Samstag wurde das Programm noch vielseitiger. Mit Artistik, Showküche, Turnshow, Quiz und Talk. Dazu gab es mit Vironum und Trixie Savata jede Menge Musik und Unterhaltung.

Auch am Sonntag blieb auf dem Postplatz kaum Zeit zum Durchatmen. Von Spielmannszug über Zauberei mit Thorsten Pahl und Artistik bis hin zur Live-Musik war noch einmal alles dabei. Für besondere musikalische Momente sorgte unter anderem Katrin Wettin an der Geige. Dazu wurde erneut gequizt, mitgemacht und gefeiert.

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1: Nachrichten. Eine 91-jährige Autofahrerin hat in Görlitz am Montagnachmittag mehrere Unfälle verursacht. Laut einer Sprecherin der Polizei ist die Frau beim Abbiegen mit einem Polizeiauto kollidiert und anschließend gegen ein weiteres Fahrzeug gefahren. Die Fahrerin sowie zwei Polizisten wurden leicht verletzt. Die Polizei hat den Autoschlüssel der Frau sichergestellt und prüft ihre Fahrtauglichkeit. Zudem muss sie ihren Führerschein abgeben und sieht Anzeigen wegen Gefährdung des Straßenverkehrs entgegen. Die Apfelernte in Deutschland wird im Jahr 2026 voraussichtlich geringer ausfallen als in den vergangenen Jahren. Das Statistische Bundesamt berichtet, dass aufgrund von Hitze, Trockenheit und Hagel rund 934.000 Tonnen Äpfel erwartet werden, was einen Rückgang von etwa 5,4% im Vergleich zum Durchschnitt der letzten 10 Jahre bedeutet. Besonders betroffen sind Thüringen und Niedersachsen mit deutlichen Ernteverlusten, während Baden-Württemberg eine durchschnittliche Ernte erwartet. In Chemnitz ist ein Fußgänger am Montagnachmittag tödlich verunglückt, nachdem er von einer Straßenbahn erfasst wurde. Ein Sprecher der Polizei teilte mit, dass der Mann die Stolberger Straße überqueren wollte, als es zu dem Unfall kam. Für den Mann kam jede Hilfe zu spät. Er verstarb noch am Unfallort. Die Insassen der Straßenbahn blieben unverletzt und die Ermittlungen zu den genauen Umständen laufen derzeit noch.

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1: Autos, Kinder, Fahrräder. Und das alles auf wenigen Metern vor einer Grundschule. Wenn morgens viele sogenannte Elterntaxis gleichzeitig vorfahren, wird es schnell eng und unübersichtlich, vor allem für die Kinder.
2: Kinder schildern zum Beispiel, ich möchte super gerne ein großes Schulkind sein, aber ich traue mich das nicht, weil ich schon mal halb angefahren wurde.
1: Doch damit soll jetzt Schluss sein. Das neue Schuljahr hat gestartet. An der Schule am Auensee in Waren beginnt es mit einer Veränderung auf dem Schulweg selbst. Leipzig testet hier für ein Jahr seine erste zeitlich begrenzte Schulstraße dieser Art. Elterntaxis sind zwischen 8:30 und 9:30 tabu. Grund dafür ist die morgendliche Verkehrssituation vor dem Schultor in der Vergangenheit. Diese beschäftigt die Schule und Eltern schon länger. So auch Juliane Scheibner.
3: Man muss sich vorstellen, dass ungefähr alle Kinder zur gleichen Zeit kommen und natürlich auch zum Teil natürlich noch begleitet werden durch Eltern. Das heißt, es ist immer sehr viel los. Und gerade wenn halt natürlich auch viele mit dem Auto ankommen, wurde die Situation schnell unübersichtlich und chaotisch und zum Teil natürlich auch gefährlich für die Kinder.
1: Doch bei der Diskussion geht es um mehr als Stau und parkende Autos. Antje Möhring arbeitet seit 5 Jahren als Schulsozialarbeiterin an der Grundschule und hört auch, wie die Kinder ihren Schulweg selbst erleben.
2: Kinder schildern zum Beispiel, ich möchte super gerne ein großes Schulkind sein, ich möchte super gerne selber zur Schule gehen, aber erstens, ich traue mich das nicht, weil ich schon mal halb angefahren wurde, oder meine Eltern sagen, ich darf nicht, weil sie die Situation vor der Schule schon kennengelernt haben und das als gefährlich einstufen.
1: Selbstständig zur Schule gehen ist für manche Kinder damit nicht selbstverständlich. Gleichzeitig lässt sich beim morgendlichen Verkehr auch die Perspektive der Eltern nicht ausblenden.
3: Also am Ende möchte natürlich jeder für sein Kind, dass es sicher ankommt. Ich denke, dass die Zeitersparnis da eine gewisse Rolle spielt, gewisser Termindruck, aber auch die Macht der Gewohnheit.
1: Genau darin liegt der Zwiespalt. Das Auto kann für die eigene Familie praktisch sein und Sicherheit vermitteln. Kommen aber viele Fahrzeuge gleichzeitig bis vors Schultor, bleibt auf der schmalen Straße kaum Raum für alle.
2: Bisher war das so, dass die Autofahrer auf den Gehweg fahren mussten, um aneinander vorbeizukommen. Und das ist total gefährlich, weil genau auf diesem Gehweg sind die Familien und die Kinder ungeschützt unterwegs.
1: Jetzt soll der Straßenraum morgens anders verteilt werden. Gesperrt ist der Abschnitt zwischen der Klausbruchstraße und der Kreuzung Linkelstraße und am Hirtenhaus. Abgestellte Anwohnerfahrzeuge dürfen weiterhin herausfahren. Rettungsdienste, Polizei und Feuerwehr sind ebenfalls ausgenommen. An der Umsetzung des Pilotversuchs ist auch das Leipziger Mobilitäts- und Tiefbauamt beteiligt. Frederik Sander begleitet das Projekt dort und beschäftigt sich mit der Verkehrssicherheit an Schulstandorten.
4: Also wir hatten viele Schulen getestet. Wir sind viel auch bei Schulen vor Ort und schauen immer wieder nach der Verkehrssicherheit und wir haben dort immer wieder auch Defizite, die wir nicht so richtig, ich sage jetzt mal, mit den klassischen Methoden gelöst bekommen können.
1: Mit der Schulstraße probiert Leipzig deshalb nun einen anderen Ansatz. Allerdings hält die Sperre die Autos nur aus dem Abschnitt direkt vor der Schule heraus. Verlagert sich das Problem damit einfach in die Nebenstraßen?
4: Das wird passieren. Also das ist ja auch sozusagen die logische Konsequenz. Aber dort ist es sozusagen weniger problematisch, weil vor der Schule ist ja das eigentliche Problem.
1: Dass daraus an anderer Stelle ein ähnlich großer Verkehrsschwerpunkt entsteht, hält die Stadt allerdings nicht zwangsläufig für wahrscheinlich. Sander geht von einem anderen Szenario aus.
4: Wenn man jetzt überlegt, dass sozusagen die Eltern ja aus allen Himmelsrichtungen kommen, kann man ja auch sagen, okay, das verteilt sich relativ gleichmäßig auf die Nebenstraßen, sodass man nicht so einen Hotspot hat, wo viel passiert, sondern eben viele kleinere, wo es etwas harmloser zugeht.
1: Wie sich Sanders Annahme in der Praxis bewährt, ist Teil der einjährigen Auswertung. Für die Elternvertretung ist aber vor allem entscheidend, was von der neuen Regel morgens bei den Kindern ankommt.
3: Wenn die Kinder dabei auch mehr Selbstständigkeit erfahren, und

0: vielleicht auch einfach einen guten Start in den Tag haben, dann sind wir glücklich.
1: Wie gut die Schulstraße im Alltag funktioniert, wird sich in den kommenden Monaten zeigen. Bewährt sich das Modell am Auensee, könnte es künftig auch für weitere Leipziger Schulen in Frage kommen.

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1: Wir haben uns hier vor 2 Jahren kennengelernt.
2: Oh!
1: Auf diesem Grundstück.
3: Und wir heiraten in 2 Wochen wirklich.
4: Oh! Das ist alles, was ich jemals von diesem Festival wollte.
5: Hier hat ihre Geschichte angefangen. Und auch hier wollen Nicola und Sebastian den nächsten Schritt gehen.
1: Also wir haben uns hier vor 2 Jahren kennengelernt und nach einer langen Nacht habe ich
3: im Moshpit, auf der Strandparty und auf dem Campingplatz, wir waren überall,
1: habe ich es tatsächlich geschafft, sie zu überreden, und ich sag mal so, das brennende Riesenrad hat unsere Liebe entfacht.
3: Ja.
5: 2 Jahre später stehen sie wieder am Stürmtaler See und feiern mitten auf dem Highfield ihre Trauung. Doch während für Nicola und Sebastian etwas Neues beginnt, geht für das Highfield eine Ära vorerst zu Ende. Doch die beiden sind längst nicht die einzigen, die mit diesem Ort eine ganz eigene Geschichte verbinden. Für manche sind daraus sogar Traditionen geworden, die seit Jahren zu jedem Highfield dazugehören.
6: Du sollst deinem Nebenmann ein Sterni einflößen. Ich bin Jesuf. Ich bin gekommen, um das heilige Wort an alle zu verteilen. Das ist hier das allerletzte Mal, dass wir das Heidenland hier bekehren können. Wir machen das seit 12 Jahren.
5: Doch beim Gedanken daran, dass es das nun gewesen sein könnte, wird selbst der Festival-Jesuf ernst.
6: Ich weiß nicht genau, ob ich darüber reden kann, ohne nicht mehr reden zu können. Ich liebe dieses Festival, ich liebe diese Menschen hier.
5: Und genau diese Menschen sind es, die viele hier immer wieder zurückgebracht haben. Aus zufälligen Begegnungen auf dem Campingplatz oder vor der Bühne sind über die Jahre Freundschaften entstanden, die weit über ein Festivalwochenende hinausgehen.
7: Das Highfield ist Freundschaft. Leute, nochmal. 1, 2, 3. Freundschaft!
8: Ja. Das Highfield ist wunderschön. Du lernst nur beklatschte Menschen kennen.
3: Highfield ist Familie, Freunde, Party, Liebe. Wochenende, um alles mal locker zu lassen, das Leben zu genießen.
5: Manche kamen jedes Jahr gemeinsam her, andere haben sich erst auf dem Festival kennengelernt, und für einige ist aus einem Wochenende am Stürmtaler See über die Jahre ein fester Teil ihres Lebens geworden. So wie für Bettina.
9: Das Highfield ist für mich einfach nach Hause kommen. Ich bin das 11. Jahr hier. Das erste Mal war 2011, hab dann ein paar Jahre Pause gemacht. Und es ist einfach so schön kleinfamiliär. Und ich liebe es einfach hier, und ich war so traurig, als gesagt wurde, dass es das letzte Mal ist.
5: Ob es wirklich ein endgültiger Abschied ist, steht noch nicht fest. 2027 wollen die Veranstalter pausieren und über ein neues Konzept nachdenken. Was danach aus dem Highfield wird, bleibt offen.

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7: Nachrichten. Eine 91-jährige Autofahrerin hat in Görlitz am Montagnachmittag mehrere Unfälle verursacht. Laut einer Sprecherin der Polizei ist die Frau beim Abbiegen mit einem Polizeiauto kollidiert und anschließend gegen ein weiteres Fahrzeug gefahren. Die Fahrerin sowie zwei Polizisten wurden leicht verletzt. Die Polizei hat den Autoschlüssel der Frau sichergestellt und prüft ihre Fahrtauglichkeit. Zudem muss sie ihren Führerschein abgeben und sieht Anzeigen wegen Gefährdung des Straßenverkehrs entgegen. Die Apfelernte in Deutschland wird im Jahr 2026 voraussichtlich geringer ausfallen als in den vergangenen Jahren. Das Statistische Bundesamt berichtet, dass aufgrund von Hitze, Trockenheit und Hagel rund 934.000 Tonnen Äpfel erwartet werden, was einen Rückgang von etwa 5,4% im Vergleich zum Durchschnitt der letzten 10 Jahre bedeutet. Besonders betroffen sind Thüringen und Niedersachsen mit deutlichen Ernteverlusten, während Baden-Württemberg eine durchschnittliche Ernte erwartet. In Chemnitz ist ein Fußgänger am Montagnachmittag tödlich verunglückt, nachdem er von einer Straßenbahn erfasst wurde. Ein Sprecher der Polizei teilte mit, dass der Mann die Stolberger Straße überqueren wollte, als es zu dem Unfall kam. Für den Mann kam jede Hilfe zu spät. Er verstarb noch am Unfallort. Die Insassen der Straßenbahn blieben unverletzt und die Ermittlungen zu den genauen Umständen laufen derzeit noch.

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2: Pink statt Gold und dafür umso spektakulärer. Beim Fuck Cancer Game Day setzen die Dresden Monarchs ein Zeichen im Kampf gegen Krebs. Mit besonderen Trikots und verschiedenen Aktionen wurde während und vor dem Spieltag Geld für den guten Zweck gesammelt. Sportlich wartete mit Hildesheim aber erstmal ein unangenehmer Gegner. Quarterback Rocky Lombardi fehlte weiterhin verletzt. Für ihn startete US-Quarterback Casey Thompson, der während der Sommerpause zum Team gestoßen ist. Und die Invaders machten es Dresden gerade zu Beginn nicht leicht. Den ersten Touchdown des Tages erzielte Tofun Milala. Danach zeigt vor allem die Defense mit Trainer Martin Schmidt, wie stark sie in dieser Saison sind.
3: Was macht euch dieses Jahr so speziell?
4: Erfahrung. Erfahrung, die Leute, die zurückgekommen sind, die Identifikation mit uns. Die Jungs mögen die Stadt, die Jungs kommen miteinander gut klar. Und das sieht man auf dem Feld, wir fighten füreinander.
2: Ein geblockter Punt bringt die Monarchs dann direkt vor die Endzone. Und Montego Moss nutzt die Chance zum nächsten Touchdown. Moss ist überhaupt einer der auffälligsten Dresdner an diesem Nachmittag. Noch vor der Pause legt der Running Back David Moore per Lauf nach. Auch nach dem Seitenwechsel bleibt die Monarchs Defense hellwach, fängt zwei Interceptions und lässt gegen Hildesheim keinen einzigen Punkt zu. Und auch die Offense legte mit Montego Moss zweiten Touchdown und einem Field Goal von Florian Finke noch einmal nach. Am Ende steht ein klares 31:0. Damit sichern sich die Monarchs die Notmeisterschaft und gleichzeitig Heimrecht in den Playoffs. Ein erfolgreicher Football-Nachmittag geht zu Ende, bei dem es trotzdem um deutlich mehr ging als nur um Punkte.

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Drei Tage lang wurde der Dresdner Postplatz zur großen Stadtwestbühne von Sachsenfernsehen, den Dresdner Verkehrsbetrieben und Försters Bowleparty. Los ging's am Freitag mit Breakdance von The Saxons und elektronischen Beats bis in die Nacht. Am Samstag wurde das Programm noch vielseitiger. Mit Artistik, Showküche, Turnshow, Quiz und Talk. Dazu gab es mit Vironum und Trixie Savata jede Menge Musik und Unterhaltung.

Auch am Sonntag blieb auf dem Postplatz kaum Zeit zum Durchatmen. Von Spielmannszug über Zauberei mit Thorsten Pahl und Artistik bis hin zur Live-Musik war noch einmal alles dabei. Für besondere musikalische Momente sorgte unter anderem Katrin Wettin an der Geige. Dazu wurde erneut gequizt, mitgemacht und gefeiert.

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1: Nachrichten. Eine 91-jährige Autofahrerin hat in Görlitz am Montagnachmittag mehrere Unfälle verursacht. Laut einer Sprecherin der Polizei ist die Frau beim Abbiegen mit einem Polizeiauto kollidiert und anschließend gegen ein weiteres Fahrzeug gefahren. Die Fahrerin sowie zwei Polizisten wurden leicht verletzt. Die Polizei hat den Autoschlüssel der Frau sichergestellt und prüft ihre Fahrtauglichkeit. Zudem muss sie ihren Führerschein abgeben und sieht Anzeigen wegen Gefährdung des Straßenverkehrs entgegen. Die Apfelernte in Deutschland wird im Jahr 2026 voraussichtlich geringer ausfallen als in den vergangenen Jahren. Das Statistische Bundesamt berichtet, dass aufgrund von Hitze, Trockenheit und Hagel rund 934.000 Tonnen Äpfel erwartet werden, was einen Rückgang von etwa 5,4% im Vergleich zum Durchschnitt der letzten 10 Jahre bedeutet. Besonders betroffen sind Thüringen und Niedersachsen mit deutlichen Ernteverlusten, während Baden-Württemberg eine durchschnittliche Ernte erwartet. In Chemnitz ist ein Fußgänger am Montagnachmittag tödlich verunglückt, nachdem er von einer Straßenbahn erfasst wurde. Ein Sprecher der Polizei teilte mit, dass der Mann die Stolberger Straße überqueren wollte, als es zu dem Unfall kam. Für den Mann kam jede Hilfe zu spät. Er verstarb noch am Unfallort. Die Insassen der Straßenbahn blieben unverletzt und die Ermittlungen zu den genauen Umständen laufen derzeit noch.

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2: Autos, Kinder, Fahrräder. Und das alles auf wenigen Metern vor einer Grundschule. Wenn morgens viele sogenannte Elterntaxis gleichzeitig vorfahren, wird es schnell eng und unübersichtlich, vor allem für die Kinder.
3: Kinder schildern zum Beispiel, ich möchte super gerne ein großes Schulkind sein, aber ich traue mich das nicht, weil ich schon mal halb angefahren wurde.
2: Doch damit soll jetzt Schluss sein. Das neue Schuljahr hat gestartet. An der Schule am Auensee in Waren beginnt es mit einer Veränderung auf dem Schulweg selbst. Leipzig testet hier für ein Jahr seine erste zeitlich begrenzte Schulstraße dieser Art. Elterntaxis sind zwischen 8:30 und 9:30 tabu. Grund dafür ist die morgendliche Verkehrssituation vor dem Schultor in der Vergangenheit. Diese beschäftigt die Schule und Eltern schon länger. So auch Juliane Scheibner.
4: Man muss sich vorstellen, dass ungefähr alle Kinder zur gleichen Zeit kommen und natürlich auch zum Teil natürlich noch begleitet werden durch Eltern. Das heißt, es ist immer sehr viel los. Und gerade wenn halt natürlich auch viele mit dem Auto ankommen, wurde die Situation schnell unübersichtlich und chaotisch und zum Teil natürlich auch gefährlich für die Kinder.
2: Doch bei der Diskussion geht es um mehr.

0: Schule gehen ist für manche Kinder damit nicht selbstverständlich. Gleichzeitig lässt sich beim morgendlichen Verkehr auch die Perspektive der Eltern nicht ausblenden.
1: Also am Ende möchte natürlich jeder für sein Kind, dass es sicher ankommt. Ich denke, dass die Zeitersparnis da eine gewisse Rolle spielt, gewisser Termindruck, aber auch die Macht der Gewohnheit.
0: Genau darin liegt der Zwiespalt. Das Auto kann für die eigene Familie praktisch sein und Sicherheit vermitteln. Kommen aber viele Fahrzeuge gleichzeitig bis vors Schultor, bleibt auf der schmalen Straße kaum Raum für alle.
2: Bisher war das so, dass die Autofahrer auf den Gehweg fahren mussten, um aneinander vorbeizukommen. Und das ist total gefährlich, weil genau auf diesem Gehweg sind die Familien und die Kinder ungeschützt unterwegs.
0: Jetzt soll der Straßenraum morgens anders verteilt werden. Gesperrt ist der Abschnitt zwischen der Klausbruchstraße und der Kreuzung Linkelstraße und am Hirtenhaus. Abgestellte Anwohnerfahrzeuge dürfen weiterhin herausfahren. Rettungsdienste, Polizei und Feuerwehr sind ebenfalls ausgenommen. An der Umsetzung des Pilotversuchs ist auch das Leipziger Mobilitäts- und Tiefbauamt beteiligt. Frederik Sander begleitet das Projekt dort und beschäftigt sich mit der Verkehrssicherheit an Schulstandorten.
3: Also wir hatten viele Schulen getestet. Wir sind viel auch bei Schulen vor Ort und schauen immer wieder nach der Verkehrssicherheit und wir haben dort immer wieder auch Defizite, die wir nicht so richtig, ich sage jetzt mal, mit den klassischen Methoden gelöst bekommen können.
0: Mit der Schulstraße probiert Leipzig deshalb nun einen anderen Ansatz. Allerdings hält die Sperre die Autos nur aus dem Abschnitt direkt vor der Schule heraus. Verlagert sich das Problem damit einfach in die Nebenstraßen?
3: Das wird passieren. Also das ist ja auch sozusagen die logische Konsequenz. Aber dort ist es sozusagen weniger problematisch, weil vor der Schule ist ja das eigentliche Problem.
0: Dass daraus an anderer Stelle ein ähnlich großer Verkehrsschwerpunkt entsteht, hält die Stadt allerdings nicht zwangsläufig für wahrscheinlich. Sander geht von einem anderen Szenario aus.
3: Wenn man jetzt überlegt, dass sozusagen die Eltern ja aus allen Himmelsrichtungen kommen, kann man ja auch sagen, okay, das verteilt sich relativ gleichmäßig auf die Nebenstraßen, sodass man nicht so einen Hotspot hat, wo viel passiert, sondern eben viele kleinere, wo es etwas harmloser zugeht.
0: Wie sich Sanders Annahme in der Praxis bewährt, ist Teil der einjährigen Auswertung. Für die Elternvertretung ist aber vor allem entscheidend, was von der neuen Regel morgens bei den Kindern ankommt.
1: Wenn die Kinder dabei auch mehr Selbstständigkeit erfahren und vielleicht auch einfach einen guten Start in den Tag haben, dann sind wir glücklich.
0: Wie gut die Schulstraße im Alltag funktioniert, wird sich in den kommenden Monaten zeigen. Bewährt sich das Modell am Auensee, könnte es künftig auch für weitere Leipziger Schulen in Frage kommen.

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1: Wir haben uns hier vor 2 Jahren kennengelernt. Auf diesem Grundstück.
2: Und wir heiraten in 2 Wochen wirklich.
3: Das ist das alles, was ich jemals von diesem Festival wollte.
4: Hier hat ihre Geschichte angefangen. Und auch hier wollen Nicola und Sebastian den nächsten Schritt gehen.
1: Also wir haben uns hier vor 2 Jahren kennengelernt und nach einer langen Nacht habe ich...
2: Im Moshpit, auf der Strandparty und auf dem Campingplatz, wir waren überall.
1: habe ich es tatsächlich geschafft, sie zu überreden und ich sag mal so, das brennende Riesenrad hat unsere Liebe entfacht.
2: Ja.
4: 2 Jahre später stehen sie wieder am Stürmtaler See und feiern mitten auf dem Highfield ihre Trauung. Doch während für Nicola und Sebastian etwas Neues beginnt, geht für das Highfield eine Ära vorerst zu Ende. Doch die beiden sind längst nicht die einzigen, die mit diesem Ort eine ganz eigene Geschichte verbinden. Für manche sind daraus sogar Traditionen geworden, die seit Jahren zu jedem Highfield dazugehören.
5: Du sollst deinem Nebenmann ein Sterni einflößen.
6: Ich bin Jesuf. Ich bin gekommen, um das heilige Wort an alle zu verteilen. Das ist hier das allerletzte Mal, dass wir das Heidenland hier bekehren können. Wir machen das seit 12 Jahren.
4: Doch beim Gedanken daran, dass es das nun gewesen sein könnte, wird selbst der Festival-Jesuf ernst.
6: Ich weiß nicht genau, ob ich darüber reden kann, ohne nicht mehr reden zu können. Ich liebe dieses Festival, ich liebe diese Menschen hier.
4: Und genau diese Menschen sind es, die viele hier immer wieder zurückgebracht haben. Aus zufälligen Begegnungen auf dem Campingplatz oder vor der Bühne sind über die Jahre Freundschaften entstanden, die weit über ein Festivalwochenende hinausgehen.
7: Das Highfield ist Freundschaft. Leute, nochmal, 1, 2, 3. Freundschaft!
8: Ja. Das Highfield ist wunderschön, du lernst nur beklatschte Menschen kennen.
2: Highfield ist Familie, Freunde, Party, Liebe. Wochenende, um alles mal locker zu lassen, das Leben zu genießen.
4: Manche kamen jedes Jahr gemeinsam her, andere haben sich erst auf dem Festival kennengelernt und für einige ist aus einem Wochenende am Stürmtaler See über die Jahre ein fester Teil ihres Lebens geworden. So wie für Bettina.
9: Das Highfield ist für mich einfach nach Hause kommen. Ich bin das 11. Jahr hier. Das erste Mal war 2011, hab dann ein paar Jahre Pause gemacht und es ist einfach so schön kleinfamiliär. Und ich liebe es einfach hier und ich war so traurig, als gesagt wurde, dass es das letzte Mal ist.
4: Ob es wirklich ein endgültiger Abschied ist, steht noch nicht fest. 2027 wollen die Veranstalter pausieren und über ein neues Konzept nachdenken. Was danach aus dem Highfield wird, bleibt offen.

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7: Nachrichten. Eine 91-jährige Autofahrerin hat in Görlitz am Montagnachmittag mehrere Unfälle verursacht. Laut einer Sprecherin der Polizei ist die Frau beim Abbiegen mit einem Polizeiauto kollidiert und anschließend gegen ein weiteres Fahrzeug gefahren. Die Fahrerin sowie zwei Polizisten wurden leicht verletzt. Die Polizei hat den Autoschlüssel der Frau sichergestellt und prüft ihre Fahrtauglichkeit. Zudem muss sie ihren Führerschein abgeben und sieht Anzeigen wegen Gefährdung des Straßenverkehrs entgegen. Die Apfelernte in Deutschland wird im Jahr 2026 voraussichtlich geringer ausfallen als in den vergangenen Jahren. Das Statistische Bundesamt berichtet, dass aufgrund von Hitze, Trockenheit und Hagel rund 934.000 Tonnen Äpfel erwartet werden, was einen Rückgang von etwa 5,4% im Vergleich zum Durchschnitt der letzten 10 Jahre bedeutet. Besonders betroffen sind Thüringen und Niedersachsen mit deutlichen Ernteverlusten, während Baden-Württemberg eine durchschnittliche Ernte erwartet. In Chemnitz ist ein Fußgänger am Montagnachmittag tödlich verunglückt, nachdem er von einer Straßenbahn erfasst wurde. Ein Sprecher der Polizei teilte mit, dass der Mann die Stolberger Straße überqueren wollte, als es zu dem Unfall kam. Für den Mann kam jede Hilfe zu spät. Er verstarb noch am Unfallort. Die Insassen der Straßenbahn blieben unverletzt und die Ermittlungen zu den genauen Umständen laufen derzeit noch.

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2: Pink statt Gold und dafür umso spektakulärer. Beim Fuck Cancer Game Day setzen die Dresden Monarchs ein Zeichen im Kampf gegen Krebs. Mit besonderen Trikots und verschiedenen Aktionen wurde während und vor dem Spieltag Geld für den guten Zweck gesammelt. Sportlich wartete mit Hildesheim aber erstmal ein unangenehmer Gegner. Quarterback Rocky Lombardi fehlte weiterhin verletzt. Für ihn startete US-Quarterback Casey Thompson, der während der Sommerpause zum Team gestoßen ist. Und die Invaders machten es Dresden gerade zu Beginn nicht leicht. Den ersten Touchdown des Tages erzielte Tofun Milala. Danach zeigt vor allem die Defense mit Trainer Martin Schmidt, wie stark sie in dieser Saison sind.
3: Was macht euch dieses Jahr so speziell?
4: Erfahrung. Erfahrung, die Leute, die zurückgekommen sind, die Identifikation mit uns. Die Jungs mögen die Stadt, die Jungs kommen miteinander gut klar. Und das sieht man auf dem Feld, wir fighten füreinander.
2: Ein geblockter Punt bringt die Monarchs dann direkt vor die Endzone. Und Montego Moss nutzt die Chance zum nächsten Touchdown. Moss ist überhaupt einer der auffälligsten Dresdner an diesem Nachmittag. Noch vor der Pause legte Running Back David Moore per Lauf nach. Auch nach dem Seitenwechsel bleibt die Monarchs Defense hellwach, fängt zwei Interceptions und lässt gegen Hildesheim keinen einzigen Punkt zu. Und auch die Offense legte mit Montego Moss zweiten Touchdown und einem Field Goal von Florian Finke noch einmal nach. Am Ende steht ein klares 31:0. Damit sichern sich die Monarchs die Notmeisterschaft.

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Drei Tage lang wurde der Dresdner Postplatz zur großen Stadtwestbühne von Sachsenfernsehen, den Dresdner Verkehrsbetrieben und Försters Bowle Party. Los ging's am Freitag mit Breakdance von The Saxons und elektronischen Beats bis in die Nacht. Am Samstag wurde das Programm noch vielseitiger. Mit Artistik, Showküche, Turnshow, Quiz und Talk. Dazu gab es mit Vironum und Trixie Savata jede Menge Musik und Unterhaltung.

Auch am Sonntag blieb auf dem Postplatz kaum Zeit zum Durchatmen. Von Spielmannszug über Zauberei mit Thorsten Pahl und Artistik bis hin zur Live-Musik war noch einmal alles dabei. Für besondere musikalische Momente sorgte unter anderem Katrin Wettin an der Geige. Dazu wurde erneut gequizt, mitgemacht und gefeiert.

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1: Nachrichten. Eine 91-jährige Autofahrerin hat in Görlitz am Montagnachmittag mehrere Unfälle verursacht. Laut einer Sprecherin der Polizei ist die Frau beim Abbiegen mit einem Polizeiauto kollidiert und anschließend gegen ein weiteres Fahrzeug gefahren. Die Fahrerin sowie zwei Polizisten wurden leicht verletzt. Die Polizei hat den Autoschlüssel der Frau sichergestellt und prüft ihre Fahrtauglichkeit. Zudem muss sie ihren Führerschein abgeben und sieht Anzeigen wegen Gefährdung des Straßenverkehrs entgegen. Die Apfelernte in Deutschland wird im Jahr 2026 voraussichtlich geringer ausfallen als in den vergangenen Jahren. Das Statistische Bundesamt berichtet, dass aufgrund von Hitze, Trockenheit und Hagel rund 934.000 Tonnen Äpfel erwartet werden, was einen Rückgang von etwa 5,4% im Vergleich zum Durchschnitt der letzten 10 Jahre bedeutet. Besonders betroffen sind Thüringen und Niedersachsen mit deutlichen Ernteverlusten, während Baden-Württemberg eine durchschnittliche Ernte erwartet. In Chemnitz ist ein Fußgänger am Montagnachmittag tödlich verunglückt, nachdem er von einer Straßenbahn erfasst wurde. Ein Sprecher der Polizei teilte mit, dass der Mann die Stolberger Straße überqueren wollte, als es zu dem Unfall kam. Für den Mann kam jede Hilfe zu spät. Er verstarb noch am Unfallort. Die Insassen der Straßenbahn blieben unverletzt und die Ermittlungen zu den genauen Umständen laufen derzeit noch.

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1: Mehr als 165 Millionen Euro an Transfererlösen und trotzdem ist eine entscheidende Baustelle noch immer offen. Wenige Tage vor dem ersten Pflichtspiel der neuen Saison sucht RB Leipzig weiter nach einer Lösung für die Lücke, die Yann Diomande hinterlassen hat. Der 19-Jährige war in der vergangenen Saison einer der Unterschiedsspieler im Leipziger Angriff. 12 Tore und 9 Vorlagen in der Bundesliga, dazu Tempo, 1-gegen-1 Qualität und Torgefahr über den Flügel. Am Ende stand für RB die Rückkehr in die Champions League. Jetzt spielt Diomande bei Real Madrid und Leipzig muss genau diese Qualitäten irgendwie ersetzen. Dabei könnte man auf den ersten Blick durchaus meinen, Leipzig sei für die neue Saison bereits gut aufgestellt. Mit Rocco Reitz und Maxim Esteve haben die Verantwortlichen auf anderen Positionen nachgelegt. In der Sturmspitze hat Martin Demichelis mit Romulo und Konrad Harder mehrere Möglichkeiten. Und auch auf den Außenbahnen gibt es mit Nusa, Bakayoko und Riedle Baku durchaus Alternativen. Die offene Frage ist deshalb weniger, ob RB auf dieser Position überhaupt Optionen hat, sondern ob die vorhandenen Spieler gemeinsam den sportlichen Verlust von Diomande auffangen können. Gerade mit der Dreifachbelastung aus Bundesliga, Pokal und Champions League könnte die Kadertiefe deshalb noch eine wichtige Rolle spielen und genau hier kommt der Transfermarkt ins Spiel. Ein Name, der aktuell mit den Leipzigern in Verbindung gebracht wird, ist Said Elmala vom 1. FC Köln. Laut mehreren Medienberichten beschäftigt sich RB mit dem 19-Jährigen. Günstig würde ein solcher Transfer allerdings nicht.

Später startet die Bundesliga und dann auch die Champions League. Für RB geht es in den nächsten Tagen deshalb vor allem um eine Frage: Vertraut Leipzig auf die Möglichkeiten im aktuellen Kader oder investiert der Club noch einmal einen größeren Teil der Diamant-D-Millionen? Geld wäre vorhanden. Wie viel davon RB für zusätzliche Qualität ausgeben will, dürfte diesen Transfersommer noch einmal spannend machen.

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2: Autos, Kinder, Fahrräder. Und das alles auf wenigen Metern vor einer Grundschule. Wenn morgens viele sogenannte Elterntaxis gleichzeitig vorfahren, wird es schnell eng und unübersichtlich, vor allem für die Kinder.
3: Kinder schildern zum Beispiel, ich möchte super gerne ein großes Schulkind sein, aber ich traue mich das nicht, weil ich schon mal halb angefahren wurde.
2: Doch damit soll jetzt Schluss sein. Das neue Schuljahr hat gestartet. An der Schule am Auensee in Waren beginnt es mit einer Veränderung auf dem Schulweg selbst. Leipzig testet hier für ein Jahr seine erste zeitlich begrenzte Schulstraße dieser Art. Elterntaxis sind zwischen 7:30 und 8:30 tabu. Grund dafür ist die morgendliche Verkehrssituation vor dem Schultor in der Vergangenheit. Diese beschäftigt die Schule und Eltern schon länger. So auch Juliane Scheibner.
4: Man muss sich vorstellen, dass ungefähr alle Kinder zur gleichen Zeit kommen und natürlich auch zum Teil natürlich noch begleitet werden durch Eltern. Das heißt, es ist immer sehr viel los. Und gerade wenn halt natürlich auch viele mit dem Auto ankommen, wurde die Situation schnell unübersichtlich und chaotisch und zum Teil natürlich auch gefährlich für die Kinder.
2: Doch bei der Diskussion geht es um mehr als Stau und parkende Autos. Antje Möhring arbeitet seit 5 Jahren als Schulsozialarbeiterin an der Grundschule und hört auch, wie die Kinder ihren Schulweg selbst erleben.
3: Kinder schildern zum Beispiel, ich möchte super gerne ein großes Schulkind sein, ich möchte super gerne selber zur Schule gehen, aber erstens, ich traue mich das nicht, weil ich schon mal halb angefahren wurde, oder meine Eltern sagen, ich darf nicht, weil sie die Situation vor der Schule schon kennengelernt haben und das als gefährlich einstufen.
2: Selbstständig zur Schule gehen ist für manche Kinder damit nicht selbstverständlich. Gleichzeitig lässt sich beim morgendlichen Verkehr auch die Perspektive der Eltern nicht ausblenden.
4: Also am Ende möchte natürlich jeder für sein Kind, dass es sicher ankommt. Ich denke, dass die Zeitersparnis da eine gewisse Rolle spielt, gewisser Termindruck, aber auch die Macht der Gewohnheit.
2: Genau darin liegt der Zwiespalt. Das Auto kann für die eigene Familie praktisch sein und Sicherheit vermitteln. Kommen aber viele Fahrzeuge gleichzeitig bis vors Schultor, bleibt auf der schmalen Straße kaum Raum für alle.
3: Bisher war das so, dass die Autofahrer auf den Gehweg fahren mussten, um aneinander vorbeizukommen. Und das ist total gefährlich, weil genau auf diesem Gehweg sind die Familien und die Kinder ungeschützt unterwegs.
2: Jetzt soll der Straßenraum morgens anders verteilt werden. Gesperrt ist der Abschnitt zwischen der Klausbruchstraße und der Kreuzung Linkelstraße und am Hirtenhaus. Abgestellte Anwohnerfahrzeuge dürfen weiterhin herausfahren. Rettungsdienste, Polizei und Feuerwehr sind ebenfalls ausgenommen. An der Umsetzung des Pilotversuchs ist auch das Leipziger Mobilitäts- und Tiefbauamt beteiligt. Frederik Sander begleitet das Projekt dort und beschäftigt sich mit der Verkehrssicherheit an Schulstandorten.
5: Also wir hatten viele Schulen getestet. Wir sind viel auch bei Schulen vor Ort und schauen immer wieder nach der Verkehrssicherheit und wir haben dort immer wieder auch Defizite, die wir nicht so richtig, ich sage jetzt mal, mit den klassischen Methoden gelöst bekommen können.
2: Mit der Schulstraße probiert Leipzig deshalb nun einen anderen Ansatz. Allerdings hält die Sperre die Autos nur aus dem Abschnitt direkt vor der Schule heraus. Verlagert sich das Problem damit einfach in die Nebenstraßen?
5: Das wird passieren. Also das ist ja auch sozusagen die logische Konsequenz. Aber dort ist es sozusagen weniger problematisch, weil vor der Schule ist ja das eigentliche Problem.
2: Dass daraus an anderer Stelle ein ähnlich großer Verkehrsschwerpunkt entsteht, hält die Stadt allerdings nicht zwangsläufig für wahrscheinlich. Sander geht von einem anderen Szenario aus.
5: Wenn man jetzt überlegt, dass sozusagen die Eltern ja aus allen Himmelsrichtungen kommen, kann man ja auch sagen, okay, das verteilt sich relativ gleichmäßig auf die Nebenstraßen, sodass man nicht so einen Hotspot hat, wo viel passiert, sondern eben viele kleinere, wo es etwas harmloser zugeht.
2: Wie sich Sanders Annahme in der Praxis bewährt, ist Teil der einjährigen Auswertung. Für die Elternvertretung ist aber vor allem entscheidend, was von der neuen Regel morgens bei den Kindern ankommt.
4: Wenn die Kinder dabei auch mehr Selbstständigkeit erfahren und vielleicht auch einfach einen guten Start in den Tag haben, dann sind wir glücklich.
2: Wie gut die Schulstraße im Alltag funktioniert, wird sich in den kommenden Monaten zeigen. Bewährt sich das Modell am Auensee, könnte es künftig auch für weitere Leipziger Schulen in Frage kommen.

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7: Nachrichten. Die Autobahnbrücken in Sachsen, Sachsen-Anhalt und Thüringen haben eine Routineprüfung durchlaufen. Laut Thomas Wirth von der Autobahn GmbH sind die Brücken aufgrund ihres jungen Alters in gutem Zustand. Eine aktuelle Prüfung fand an der A4 bei Siebenlehen statt, wo keine Schäden festgestellt wurden. Diese Prüfungen sind entscheidend für die Sicherheit, da täglich bis zu 60.000 Fahrzeuge über die Brücken fahren. Gegen Freibergs Oberbürgermeister Philipp Preisler wurde ein Disziplinarverfahren eingeleitet. Das Landratsamt Mittelsachsen bestätigte dies nach juristischer Vorarbeit. Preisler wird vorgeworfen, in einem Leipziger Hotel randaliert und Polizisten verletzt zu haben. Der Stadtrat plant eine Sondersitzung zur Klärung der Situation. Die Grünen im Sächsischen Landtag fordern mehr Engagement für sichere Schulwege zum Start des neuen Schuljahres im Freistaat. Abgeordnete Katja Meyer betont die Notwendigkeit sicherer Straßen und Wege für Kinder. Ein Antrag im Landtag zielt darauf ab, Unfälle zu reduzieren und langfristig Kosten zu sparen. Ein landesweites Förderprogramm soll diese Ziele unterstützen.

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2: Wir haben uns hier vor 2 Jahren kennengelernt.
3: Oh!
2: Auf diesem Grundstück.
4: Und wir heiraten in 2 Wochen wirklich.
5: Oh! Das ist das alles, was ich jemals von diesem Festival wollte.
6: Hier hat ihre Geschichte angefangen. Und auch hier wollen Nicola und Sebastian den nächsten Schritt gehen.
2: Also wir haben uns hier vor 2 Jahren kennengelernt und nach einer langen Nacht habe ich...
4: Im Moshpit, auf der Strandparty und auf dem Campingplatz, wir waren überall.
2: habe ich es tatsächlich geschafft, sie zu überreden, und ich sag mal so, das brennende Riesenrad hat unsere Liebe entfacht.
4: Ja.
6: Zwei Jahre später stehen sie wieder am Stürmtaler See und feiern mitten auf dem Highfield ihre Trauung. Doch während für Nicola und Sebastian etwas Neues beginnt, geht für das Highfield eine Ära vorerst zu Ende. Doch die beiden sind längst nicht die einzigen, die mit diesem Ort eine ganz eigene Geschichte verbinden. Für manche sind daraus sogar Traditionen geworden, die seit Jahren zu jedem Highfield dazugehören.
7: Du sollst deinem Nebenmann ein Sterni einflößen.
8: Ich bin Jesuf. Ich bin gekommen, um das heilige Wort an alle zu verteilen. Das ist hier das allerletzte Mal, dass wir das Heidenland hier bekehren können. Wir machen das seit 12 Jahren.
6: Doch beim Gedanken daran, dass es das nun gewesen sein könnte,

0: Freundschaft, Leute, nochmal. Eins, zwei, drei. Freundschaft!
1: Ja. Das Highfield ist wunderschön. Du lernst nur beklatschte Menschen kennen.
2: Highfield ist Familie,
3: Freunde,
2: Party, Liebe. Wochenende, um alles mal locker zu lassen, das Leben zu genießen.
4: Manche kamen jedes Jahr gemeinsam her, andere haben sich erst auf dem Festival kennengelernt und für einige ist aus einem Wochenende am Stürmtaler See über die Jahre ein fester Teil ihres Lebens geworden. So wie für Bettina.
5: Das Highfield ist für mich einfach nach Hause kommen. Ich bin das 11. Jahr hier. Das erste Mal war 2011, hab dann ein paar Jahre Pause gemacht. Und es ist einfach so schön kleinfamiliär. Und ich liebe es einfach hier und ich war so traurig, als gesagt wurde, dass es das letzte Mal ist.
4: Ob es wirklich ein endgültiger Abschied ist, steht noch nicht fest. 2027 wollen die Veranstalter pausieren und über ein neues Konzept nachdenken. Was danach aus dem Highfield wird, bleibt offen.

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2: Kindergarten.
3: Echt? Wieso?
2: Ja, weil man in der Schule halt nicht so viel spielen kann. Da gibt's halt nur kurze Pausen und ja.
4: Mit dieser Sorge ist Lea an ihrem Schulanfang vermutlich nicht allein. Bevor Stundenplan und Klassenzimmer den Alltag bestimmen, konnten sie und andere ABC-Schützen ihren großen Tag am Wochenende erst einmal im Freizeitpark feiern. Zwischen Achterbahn, Zuckertüte und Familienprogramm ging es noch einmal ums Spielen statt ums Lernen. Doch wie blicken die Kinder selbst auf diesen großen Wechsel? Elea jedenfalls noch mit gemischten Gefühlen. Vieles ist neu, vieles noch unbekannt. Einen kleinen Vorteil hat sie aber. Ganz ohne vertraute Gesichter startet sie nicht in ihre neue Klasse.
2: Ich komme mit zwei in die Schule. Mit der Jemina und mit der
4: Anüda. Der Abschied vom Kindergarten fällt damit vielleicht ein kleines bisschen leichter. Am Samstag stand zunächst ohnehin das Feiern im Mittelpunkt. Im Abenteuerland Belantes bei Leipzig waren die frisch eingeschulten Kinder an diesem Tag die Hauptpersonen. Wer 2026 eingeschult wurde, konnte nach vorheriger Anmeldung und in Begleitung von zwei Personen ab 11 Jahren kostenlos in den Park. Dazu gab es eine spielerische erste Schulstunde auf der Bühne, Rätselstationen, Bastelangebote und Kinderschminken. Und dann wäre da natürlich noch das wohl wichtigste Accessoire eines Schulanfangs, die Zuckertüte.
2: Lila, türkis und blau.
3: Und soll die Zuckertüte am besten auch in den Farben sein?
4: Okay. Was genau in ihrer Zuckertüte steckte, war zu diesem Zeitpunkt noch eine Überraschung. Neben den Geschenken und Fahrgeschäften ging es an diesem Tag aber auch vor allem darum, den Übergang in einen neuen Lebensabschnitt möglichst spielerisch zu feiern. Und während Elea dem Kindergarten durchaus noch ein wenig hinterher trauert, blickt ein anderer ABC-Schütze deutlich erwartungsvoller auf das, was jetzt kommt.
3: Freust du dich schon auf die Schule?
2: Ja.
3: Worauf freust du dich am meisten?
2: Mit den Freunden zu spielen.
4: Freunde statt Fächer. Zumindest bei den Prioritäten ist die Sache also schnell geklärt. Ganz ohne Favoriten beim Unterricht geht es dann aber doch nicht.
5: Die Kunst, ja?
4: Ob das auch nach den ersten Unterrichtsstunden noch so bleibt, wird sich zeigen. Für die Kinder bedeutet die Einschulung schließlich mehr als nur einen neuen Stundenplan. Neue Mitschüler, neue Lehrer und ein Tagesablauf, der sich erst einmal einspielen muss. Beim Zuckertütenfest in Belantes war davon am Samstag noch wenig zu spüren. Die großen Gedanken über den neuen Lebensabschnitt überlassen die Kinder dabei offenbar lieber den Erwachsenen. Bei der entscheidenden Frage haben sie ihre Meinung aber ziemlich schnell parat.
3: Was wird cooler, die Schule oder der Kindergarten?
2: Die Schule.
3: Und wieso glaubst du das?
2: Weil da größere Kinder sind.
4: Elea würde dagegen zumindest das viele Spielen aus dem Kindergarten gern behalten. Zwei Kinder, zwei Erwartungen an die erste Klasse. Am Samstag konnten beide ihren Schulanfang noch einmal fernab vom Klassenzimmer feiern und das mit Achterbahnen und Fahrgeschäften. Jetzt beginnt für sie das, worüber sie vorher nur erzählen konnten, der ganz normale Schulalltag.

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1: Nachrichten. Die Autobahnbrücken in Sachsen, Sachsen-Anhalt und Thüringen haben eine Routineprüfung durchlaufen. Laut Thomas Wirth von der Autobahn GmbH sind die Brücken aufgrund ihres jungen Alters in gutem Zustand. Eine aktuelle Prüfung fand an der A4 bei Siebenlehen statt, wo keine Schäden festgestellt wurden. Diese Prüfungen sind entscheidend für die Sicherheit, da täglich bis zu 60.000 Fahrzeuge über die Brücken fahren. Gegen Freibergs Oberbürgermeister Philipp Preisler wurde ein Disziplinarverfahren eingeleitet. Das Landratsamt Mittelsachsen bestätigte dies nach juristischer Vorarbeit. Preisler wird vorgeworfen, in einem Leipziger Hotel randaliert und Polizisten verletzt zu haben. Der Stadtrat plant eine Sondersitzung zur Klärung der Situation. Die Grünen im Sächsischen Landtag fordern mehr Engagement für sichere Schulwege zum Start des neuen Schuljahres im Freistaat. Abgeordnete Katja Meyer betont die Notwendigkeit sicherer Straßen und Wege für Kinder. Ein Antrag im Landtag zielt darauf ab, Unfälle zu reduzieren und langfristig Kosten zu sparen. Ein landesweites Förderprogramm soll diese Ziele unterstützen.

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2: Ich finde es gut, dass wir gemeinsam das Signal heute senden, die Schulen sind mit dieser Entwicklung nicht allein. Sie sind ein Spiegelbild der Gesellschaft. Und die Lehrerinnen und Lehrer müssen auch nicht all diese besonderen Vorkommnisse alleine lösen.
3: Sachsen reagiert auf zunehmende extremistische Vorfälle an Schulen mit einem neuen Aktionsplan. Insgesamt 15 Maßnahmen sollen Schulen unterstützen. Kultusminister Konrad Clemens sieht dafür inzwischen deutlichen Handlungsbedarf.
2: Jahr 2014 haben unsere 1500 Schulen 55 besondere Vorkommnisse gemeldet. Im Jahr 2024 waren es 1644. Und das zeigt, dass die Aktivitäten, die besonders auffallen an Schule, besonders zunehmen.
3: Nicht hinter jedem dieser Vorkommnisse steckt eine extremistische Straftat. Doch auch die Polizeizahlen zeigen nach oben. Innenminister Armin Schuster warnt deshalb davor, die Entwicklung zu unterschätzen.
4: Schule ist kein Hauptschwerpunkt von politisch motivierter Kriminalität. Das muss man, glaube ich, deutlich sagen. Also wenn ich hier sitze, könnte ja gleich Alarmstimmung sein. Nein, es ist kein Schwerpunkt von PMK. Leider doch keine Entwarnung, weil, ist schon gesagt worden, vor 5 Jahren waren es nur 100. Also wir haben eine Verdreifachung.
3: Die meisten erfassten Taten sind gewaltfrei, etwa Propagandadelikte oder Schmierereien. Sie treten laut Innenministerium in allen Regionen und Schularten auf. Der Aktionsplan soll deshalb vor allem früher ansetzen.
2: Wir haben uns dennoch entschieden, 15 neue Maßnahmen zu formulieren, um zu sagen, wir wollen nochmal einen besonderen Schutzschirm auch für Schulen aufbauen. Ich möchte sagen, 3 herausgreifen, die insbesondere das Kultusministerium betreffen. Zum einen wollen wir die Fortbildungen für Lehrkräfte intensivieren. Zum anderen wollen wir besondere Hilfestellung geben bei Schutzkonzepten, bei bestimmten Prozessen, die durchgeführt werden, wenn ein Vorfall passiert. Also wirklich auch den Schulen Handreichungen an die Hand geben, die ganz konkret ihnen aufzeigen, was sie tun können.
3: Dazu kommt mehr politische Bildung. Gemeinschaftskunde soll an Oberschulen auch in Klasse 10 verpflichtend sein. Beteiligt ist außerdem die Justiz. Justizministerin Konstanze Geiert sieht Extremismus nicht als Problem, das Schulen alleine lösen können.
5: Dieser Kampf gegen den Extremismus, das darf nicht sein, was man einzelnen Ressorts überlässt, sondern es muss eine gesamtgesellschaftliche Lösung stattfinden, ein gesamtgesellschaftlicher Kampf stattfinden. Und im Rahmen dieses Prozesses ist mir auch bewusst geworden, dass sich Lehrer insbesondere unsicher fühlen und alleingelassen fühlen. Und es ist ganz wichtig,

0: dazu, die uns da ansprechen, in einer möglichst kurzen Reaktionszeit mit einer klaren Bewertung und eventuell auch unmittelbaren Konsequenzen.
1: Fortbildungen, Schutzkonzepte, mehr politische Bildung und schnellere Beratung. Der Freistaat will vor allem verhindern, dass Schulen bei extremistischen Vorfällen erst reagieren, wenn die Lage bereits eskaliert. Der Schwerpunkt des Aktionsplans liegt deshalb klar auf Prävention.

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2: Mehr als 165 Millionen Euro an Transfererlösen und trotzdem ist eine entscheidende Baustelle noch immer offen. Wenige Tage vor dem ersten Pflichtspiel der neuen Saison sucht RB Leipzig weiter nach einer Lösung für die Lücke, die Yann Diomonde hinterlassen hat. Der 19-Jährige war in der vergangenen Saison einer der Unterschiedsspieler im Leipziger Angriff. 12 Tore und 9 Vorlagen in der Bundesliga, dazu Tempo, 1-gegen-1 Qualität und Torgefahr über den Flügel. Am Ende stand für RB die Rückkehr in die Champions League. Jetzt spielt Diomonde bei Real Madrid und Leipzig muss genau diese Qualitäten irgendwie ersetzen. Dabei könnte man auf den ersten Blick durchaus meinen, Leipzig sei für die neue Saison bereits gut aufgestellt. Mit Rocco Reitz und Maxim Esteve haben die Verantwortlichen auf anderen Positionen nachgelegt. In der Sturmspitze hat Martin Demichelis mit Romulo und Konrad Harder mehrere Möglichkeiten. Und auch auf den Außenbahnen gibt es mit Nusa, Bakayoko und Riedle Baku durchaus Alternativen. Die offene Frage ist deshalb weniger, ob RB auf dieser Position überhaupt Optionen hat, sondern ob die vorhandenen Spieler gemeinsam den sportlichen Verlust von Diomandé auffangen können. Gerade mit der Dreifachbelastung aus Bundesliga, Pokal und Champions League könnte die Kadertiefe deshalb noch eine wichtige Rolle spielen. Und genau hier kommt der Transfermarkt ins Spiel. Ein Name, der aktuell mit den Leipzigern in Verbindung gebracht wird, ist Said Elmala vom 1. FC Köln. Laut mehreren Medienberichten beschäftigt sich RB mit dem 19-Jährigen. Günstig würde ein solcher Transfer allerdings nicht. Köln lehnte zuletzt ein Dortmunder Angebot über rund 45 Millionen Euro plus Boni ab und soll mindestens 50 Millionen Euro fordern. Damit könnte RB vor einer schwierigen Entscheidung stehen. Elmala würde mit seinem Alter und Entwicklungspotenzial grundsätzlich gut zur Leipziger Transferstrategie passen. Bei der Ablösesumme müsste der Club allerdings deutlich tiefer in die Tasche greifen als bei vielen Talenten der vergangenen Jahre. Und die Zeit drängt. Am Samstag wartet im DFB-Pokal gegen Eintracht Trier bereits das erste Pflichtspiel unter Martin Demichelis. Eine Woche später startet die Bundesliga und dann auch die Champions League. Für RB geht es in den nächsten Tagen deshalb vor allem um eine Frage. Vertraut Leipzig auf die Möglichkeiten im aktuellen Kader oder investiert der Club noch einmal einen größeren Teil der Diomonde-Millionen? Geld wäre vorhanden. Wie viel davon RB für zusätzliche Qualität ausgeben will, dürfte diesen Transfersommer noch einmal spannend machen.

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Einen schönen guten Abend und herzlich willkommen zu Sachsen aktuell am 18. August. Das sind unsere Themen heute. Sachsen legt Aktionsplan gegen Extremismus an Schulen vor. Außerdem Millioneninvestitionen für sauberes Trinkwasser in Einsiedel und wie barrierefrei ist Chemnitz? ADAC testet

0: Extremismus macht auch vor Schulen nicht Halt. Die sächsische Staatsregierung will deshalb stärker gegen radikale Tendenzen im Schulalltag vorgehen. Kultusminister Konrad Clemens, Justizministerin Konstanze Geiert und Innenminister Armin Schuster haben heute in Dresden einen neuen Aktionsplan gegen Extremismus an Schulen vorgestellt. Welche Maßnahmen darin vorgesehen sind, wurde bei der Kabinettspressekonferenz bekannt gegeben.
1: Ich finde es gut, dass wir gemeinsam das Signal heute senden, die Schulen sind mit dieser Entwicklung nicht allein, sie sind ein Spiegelbild der Gesellschaft und die Lehrerinnen und Lehrer müssen auch nicht all diese besonderen Vorkommnisse alleine lösen.
2: Sachsen reagiert auf zunehmende extremistische Vorfälle an Schulen mit einem neuen Aktionsplan. Insgesamt 15 Maßnahmen sollen Schulen unterstützen. Kultusminister Konrad Clemens sieht dafür inzwischen deutlichen Handlungsbedarf.
1: Jahr 2014 haben unsere 1500 Schulen 55 besondere Vorkommnisse gemeldet. Im Jahr 2024 waren es 1644. Und das zeigt, dass die Aktivitäten, die besonders auffallen an Schule, besonders zunehmen.
2: Nicht hinter jedem dieser Vorkommnisse steckt eine extremistische Straftat. Doch auch die Polizeizahlen zeigen nach oben. Innenminister Armin Schuster warnt deshalb davor, die Entwicklung zu unterschätzen.
3: Schule ist kein Hauptschwerpunkt von politisch motivierter Kriminalität. Das muss man, glaube ich, deutlich sagen. Also wenn ich hier sitze, könnte ja gleich Alarmstimmung sein. Nein, es ist kein Schwerpunkt von PMK. Leider doch keine Entwarnung, weil, ist schon gesagt worden, vor 5 Jahren waren es nur 100. Also wir haben eine Verdreifachung.
2: Die meisten erfassten Taten sind gewaltfrei. Etwa Propagandadelikte oder Schmierereien. Sie treten laut Innenministerium in allen Regionen und Schularten auf. Der Aktionsplan soll deshalb vor allem früher ansetzen.
1: Wir haben uns dennoch entschieden, 15 neue Maßnahmen zu formulieren, um zu sagen, wir wollen nochmal einen besonderen Schutzschirm auch für Schulen aufbauen. Ich möchte sagen, 3 herausgreifen, die insbesondere das Kultusministerium betreffen. Zum einen wollen wir die Fortbildungen für Lehrkräfte intensivieren. Zum anderen wollen wir besondere Hilfestellung geben bei Schutzkonzepten, bei bestimmten Prozessen, die durchgeführt werden, wenn ein Vorfall passiert. Also wirklich auch den Schulen Handreichungen an die Hand geben, die ganz konkret ihnen aufzeigen, was sie tun können.
2: Dazu kommt mehr politische Bildung. Gemeinschaftskunde soll an Oberschulen auch in Klasse 10 verpflichtend sein. Beteiligt ist außerdem die Justiz. Justizministerin Konstanze Geiert sieht Extremismus nicht als Problem, das Schulen alleine lösen können.
4: Dieser Kampf gegen den Extremismus, das darf nicht sein, was man einzelnen Ressorts überlässt, sondern es muss eine gesamtgesellschaftliche Lösung stattfinden, ein gesamtgesellschaftlicher Kampf stattfinden. Und im Rahmen dieses Prozesses ist mir auch bewusst geworden, dass sich Lehrer insbesondere unsicher fühlen und alleingelassen fühlen. Und es ist ganz wichtig, dass wir das aufheben.
2: Vor allem Lehrkräfte sollen deshalb schneller wissen, an wen sie sich bei einem Verdachtsfall wenden können. Neben Ansprechpartnern bei den Staatsanwaltschaften plant das Innenministerium einen direkten Draht zu seinen Extremismusexperten.
3: Und da wollen wir auf einem E-Mail-basierten Direktkontakt den Lehrern die Möglichkeit geben, uns ihre Verdachtsfälle unmittelbar barrierefrei zuzuschicken und wir beraten dann. Oder wir gehen auf die Schule zu, wir gehen auf die Lehrer zu, die uns da ansprechen, in einer möglichst kurzen Reaktionszeit mit einer klaren Bewertung und eventuell auch unmittelbaren Konsequenzen.
2: Fortbildungen, Schutzkonzepte, mehr politische Bildung und schnellere Beratung. Der Freistaat will vor allem verhindern, dass Schulen bei extremistischen Vorfällen erst reagieren, wenn die Lage bereits eskaliert. Der Schwerpunkt des Aktionsplans liegt deshalb klar auf Prävention.
0: So viel also aus der Landeshauptstadt. Wasserhahn auf und sauberes Trinkwasser fließt. Für uns ist das selbstverständlich. Doch der Klimawandel stellt auch die Wasserversorgung vor neue Herausforderungen. Höhere Temperaturen und Starkregen können die Qualität des Rohwassers verändern. Im Wasserwerk Einsiedel bei Chemnitz wird deshalb kräftig investiert. Für rund 46 Millionen Euro entsteht eine neue Filteranlage. Sachsens Umweltminister Georg Ludwig von Breitenbuch hat sich jetzt über den Stand der Arbeiten informiert. Sauberes Trinkwasser jederzeit und selbstverständlich aus dem Hahn. Doch wie lange ist das in Zukunft noch möglich? Der Klimawandel verändert nicht nur, wie viel Wasser zur Verfügung steht, er kann auch die Beschaffenheit des Rohwassers verändern. Im Wasserwerk Einsiedel bereitet man sich deshalb auf neue Herausforderungen vor. Für rund 46 Millionen Euro entsteht hier eine neue Filteranlage. Sie soll die Trinkwasserversorgung von rund 400.000 Menschen in Chemnitz, Mittelsachsen und dem Erzgebirgskreis langfristig absichern. Akute Sorgen, dass in Sachsen plötzlich kein Wasser mehr aus dem Hahn kommt, seien allerdings unbegründet. Das System aus Talsperren und Fernwasserleitungen könne auch Ausfälle einzelner Anlagen auffangen, wie Georg Ludwig von Breitenbuch, Umweltminister von Sachsen, versichert.
5: Also wir haben zurzeit eine absolut sichere Trinkwasserversorgung. Wir haben ja Talsperren, die eben Wasser speichern und jetzt eben gezielt abgeben können. Wir haben ein Verbundsystem, was über das ganze Erzgebirge vom Vogtland bis Richtung Freiberg funktioniert. Und wir haben ja sogar jetzt die Situation, dass wir die Talsperre Lichtenberg bei Freiberg gerade sanieren. Die ist also leer, weil die Staumauer gemacht wird. Und trotzdem können wir sagen, absolut sichere Versorgung.
0: Die Frage ist also weniger, ob genug Wasser da ist, sondern zunehmend, was im Rohwasser steckt. Eine Herausforderung sind sogenannte Huminstoffe. Sichtbar werden sie unter anderem durch eine bräunliche Färbung des Wassers. Was zunächst problematisch klingt, ist in der Natur ein ganz normaler Prozess, weiß Steffen Meixner, technischer Leiter des Wasserwerks.
6: Also Huminstoffe sind natürlich Abbauprodukte aus den Einzugsgebieten. Und die gelangen durch Zersetzungsprodukte im Einzugsgebiet in den Talsperren und werden abgeschwemmt. Das ist einfach eine Braunfärbung des Wassers, also ein ganz natürlicher Prozess und zeigt, dass sich die Natur eigentlich in der Region auch erholt hat.
0: Für die Natur also kein ungewöhnlicher Vorgang, für ein Wasserwerk aber eine Herausforderung. Denn bevor das Wasser beim Verbraucher ankommt, müssen diese Stoffe bei der Aufbereitung entfernt werden. Starkregen und langanhaltend hohe Temperaturen können die Situation zusätzlich verschärfen. Nach Einschätzung des Umweltministers muss sich deshalb auch die Technik an veränderte Bedingungen anpassen.
5: Also die Erwärmung führt dazu, dass eben mehr Huminstoffe im Wasser sind, die aus den Wäldern kommen, im Erzgebirge, aus den Feldern und so weiter. Und dass die eben schwerer zu handeln sind, weil es eben wärmer geworden ist. Mehr Bakterien und so weiter im Wasser. Und deswegen muss dort anders rangegangen werden. Und deswegen hat die Gegend den Wunsch gehabt, hier mit dieser neuen Filteranlage die Situation zu entschärfen, die eben da mit der Erwärmung, mit diesen Huminstoffen eben da im Wasser eine Gefahr sein kann?
0: Die Antwort darauf entsteht hier. Künftig soll das Wasser in Einsiedel in zwei aufeinanderfolgenden Stufen aufbereitet werden. Das verbessert die Möglichkeiten, auf schwankende Rohwasserqualitäten zu reagieren. Gleichzeitig steigt die Aufbereitungskapazität um rund 20.000 Kubikmeter pro Tag. Ein entscheidender Schritt ist dabei die sogenannte Flockung.
6: Man bindet die Huminstoffe in eine Aluminiumflocke. Man muss praktisch ein Flockungsmittel hinzugeben. Und dann werden diese Flocken über die Filteranlage abfiltriert. Und damit entfernt man das Wasser und bereitet es somit auf.
0: Noch wird aber gebaut, und zwar bei laufender Trinkwasserversorgung. 2025 begannen die Arbeiten mit dem Aushub der Baugrube. Im Juni dieses Jahres wurde der Grundstein für die neue Filteranlage gelegt. Insgesamt sind 6 Bauabschnitte vorgesehen. Steffen Meixner blickt jedoch optimistisch in die Zukunft der Baustelle.
6: Wir sind sehr gut im Zeitplan. Wir haben ja 6 Bauabschnitte, die realisiert werden müssen. Der erste Bauabschnitt ist fertiggestellt, der zweite auch. Das Kernstück, dritter Bauabschnitt, ist jetzt aktuell im Zeitplan und wir hoffen und planen, dass wir Mitte, Ende 28 das erste Wasser über die Aufbereitung leiten können.
0: Und so bleibt sauberes Wasser aus dem Hahn auch in Zukunft so selbstverständlich. 2028 soll in Einsiedel das erste Wasser durch die neue Filteranlage laufen. Und damit herzlich willkommen zurück zu Sachsen aktuell an diesem Dienstag. Schön, dass Sie dran geblieben sind. Einsteigen und losfahren, das sollte für alle möglich sein. Doch wie barrierefrei sind Bus und Straßenbahn in Sachsen wirklich? Bei einem bundesweiten ADAC-Test hat Chemnitz besser abgeschnitten als Dresden und Leipzig. Trotzdem gibt es noch Hürden. Abstände zwischen Bus und Bordstein, Einstiegshöhen oder die Orientierung an Haltestellen können für Menschen mit Behinderung entscheidend sein.
7: Ich wünsche mir wirklich, dass es komplett selbstständig ohne fremde Hilfe möglich wäre, den ÖPNV, und zu jeder Zeit nutzbar wäre, ohne Anmeldungen.
0: Einsteigen und losfahren. Mit Bus oder Straßenbahn durch Chemnitz. Für viele Menschen ist das selbstverständlich. Für Menschen im Rollstuhl oder mit einer Sehbeeinträchtigung kann aber schon der Weg ins Fahrzeug zur Herausforderung werden. Ein zu großer Spalt zwischen Bordstein und Bus, unterschiedliche Einstiegshöhen oder die Frage, kann ich mich an der Haltestelle überhaupt sicher orientieren? Trotz solcher Hürden, bei einer bundesweiten Untersuchung des ADAC zur Barrierefreiheit im öffentlichen Nahverkehr hat Chemnitz insgesamt gut abgeschnitten. In Chemnitz waren es 4 Haltestellen auf Strecken zu wichtigen Zielen. Die Tester schauten sich den Weg zur Haltestelle, deren Ausstattung und den Ein- und Ausstieg an. Ich habe Petra Liebetrau getroffen, die Inklusionsbeauftragte der Stadt Chemnitz. Für sie kommt das positive Ergebnis nicht überraschend.
8: Das hat uns bestätigt in der Annahme, dass wir wirklich auf einem guten Weg sind, auf einem jahrelang schon guten Weg. Und ja, hat uns auch gezeigt, wo wir vielleicht noch nachjustieren müssen. Aber im Großen und Ganzen bin ich sehr glücklich mit dem Ergebnis.
0: Doch gut heißt eben nicht vollständig barrierefrei. Einer der Kritikpunkte des ADAC, der Abstand zwischen Fahrzeug und Bordstein. Gerade beim Bus werden die empfohlenen geringen Abstände nicht immer erreicht. Was wenige Zentimeter in der Theorie sind, kann im Alltag darüber entscheiden, ob jemand allein ins Fahrzeug kommt. Anja Lippmann sitzt im Rollstuhl, arbeitet im Chemnitzer Inklusionsbeirat mit und ist nach eigener Aussage viel mit den öffentlichen Verkehrsmitteln unterwegs, auch außerhalb von Chemnitz. Im Vergleich mit anderen Städten zieht sie für Chemnitz zunächst aber eine positive Bilanz.
7: Ich bin selber viel in Deutschland unterwegs und nutze ausschließlich ÖPNV, und da steht Chemnitz richtig, richtig gut da. Ja.
0: Beim Einsteigen in einen Bus zeigt sich für sie allerdings, wo Barrierefreiheit an ihre Grenzen kommt. Ohne ausgeklappte Rampe sei der Einstieg mit dem Rollstuhl in der Regel nicht möglich. Denn nicht nur der Abstand zum Bordstein kann zum Problem werden, sondern auch die Höhe.
7: Ich bin jetzt in einer komfortablen Lage, habe einen Rollstuhl, der ziemlich robust ist. Aber es gibt ja auch Rollstühle mit kleineren Rädern. Die schaffen es nie ohne diese Klappe. Es muss immer diese Klappe ausgefahren werden, um auch den Rollstuhl zu schonen, um den Bus zu schonen. Also ebenerdiges Einsteigen im Bus ist eigentlich so gut wie nicht möglich. Es hat aber nicht nur was mit den Fahrkünsten zu tun, was bemängelt worden ist vom ADAC. Es hat einfach auch was mit den unterschiedlichen Bustypen einfach zu tun.
0: Die Kritik des ADAC richtet den Blick deshalb auch auf das Fahrpersonal. Wie nah ein Bus am Bordstein hält, kann Auswirkungen darauf haben, wie groß der Spalt beim Einstieg am Ende tatsächlich ist. Für die Fahrerinnen und Fahrer ist Barrierefreiheit deshalb Teil ihrer Arbeit. Tobias Tannenhauer von der CVAG erklärt, dass das Thema bereits in der Ausbildung beginnt und später regelmäßig geschult wird.
9: Also sowohl im Straßenbahnfahrdienst als auch im Busfahrdienst spielt das Thema Barrierefreiheit eine sehr, sehr große Rolle. Das heißt also, sowohl in der Ausbildung von Anfang an werden die Fahrerinnen und Fahrer auf dieses Thema sensibilisiert, was auch ihr Beitrag dazu ist, um die Barrierefreiheit herzustellen. Insbesondere im Busbereich kommt dem Fahrpersonal da eine große Bedeutung zu, was die Bedienung und das Anfahren der Haltestellen als auch die Handlungen bei Personen, die Hilfe in Anspruch nehmen möchten beim Ein- oder Aussteigen, und auch im Straßenbahnfahrdienst im Prinzip das Gleiche. Wie ist zu halten an der Haltestelle? Und das ist auch regelmäßiger Schulungsbestandteil von den jährlichen fahrbediensteten Schulungen.
0: Dass ein Bus möglichst dicht am Bordstein hält, ist dabei nur ein Teil. An den Haltestellen gibt es sogenannte Einstiegsfelder. Über Rippen bzw. Noppenplatten können sie mit einem blinden Stock ertastet werden. Dort soll die erste Tür des Fahrzeugs zum Stehen kommen. Das ist vor allem für blinde und sehbeeinträchtigte Fahrgäste wichtig. Einer, der genau auf solche Details angewiesen ist, ist Lars Geithner. Er ist selbst sehbeeinträchtigt und hat an der Untersuchung

0: die Busse können es mittlerweile bei uns in Chemnitz alle selbstständig. Also sobald die Tür aufgeht, sprechen die Busse und sagen an, welche Linie sie sind, wo sie hinfahren. Und natürlich dann, wie ist die Haltestelle aufgebaut, wie ist sie erreichbar, wie komme ich hin zu der Haltestelle? Gibt es dort ein Bushäuschen, gibt es dort ein Leitsystem? Also alles, was wir hier auf der Zentralhaltestelle alles haben, darauf achte ich natürlich, die Beschaffenheit auch der Haltestelle.
1: Trotzdem sieht der ADAC gerade für blinde und sehbehinderte Menschen noch Verbesserungsmöglichkeiten. Kritisiert wurden unter anderem Wege und Straßenquerungen im Umfeld der untersuchten Haltestellen. Besonders die Zentralhaltestelle rückte dabei in den Fokus. Dort könne unter anderem die Führung des Radverkehrs zu schwierigen Situationen für sehbehinderte Menschen führen. Einsteigen und losfahren, ohne darüber nachdenken zu müssen. In Chemnitz funktioniert das laut ADAC und Betroffenen schon vergleichsweise recht gut. Die Untersuchung und die Erfahrungen der Betroffenen zeigen aber auch, wirklich barrierefrei ist der öffentliche Nahverkehr erst dann, wenn möglichst alle ihn selbstständig nutzen können. Und auf dem Weg dahin können manchmal schon wenige Zentimeter einen Unterschied machen. Kirche soll Orientierung geben, Haltung zeigen und glaubwürdig bleiben. Doch was passiert, wenn Kritik die eigene Institution trifft? Genau darüber wurde jetzt in Leipzig diskutiert. Anlass waren das 80-jährige Jubiläum der Wochenzeitung Der Sonntag und der Evangelische Medienpreis. Im Mittelpunkt stand aber vor allem die Frage, wie unabhängig müssen Kirchenmedien sein, um ihre eigene Religion kritisch begleiten zu können.
2: Wie kritisch darf Kirche mit sich selbst sein?
3: Kirche leistet sich also kritischen Journalismus in der prophetischen Tradition, in der sie auch steht, wo sie auch selber kritisiert wird.
2: Doch wie weit kann diese Kritik gehen, wenn Journalismus und Kirche so eng miteinander verbunden sind? Genau darüber wurde im Herrenhaus Möckern in Leipzig diskutiert. Der Evangelische Medienverband hatte zum 80-jährigen Jubiläum der Wochenzeitung Der Sonntag eingeladen und zur Verleihung des Evangelischen Medienpreises. Im Mittelpunkt der Veranstaltung stand dabei eine grundsätzliche Frage: Welche Aufgabe haben journalistische Medien innerhalb der Kirche? Roland Rosenstock ist Professor für praktische Theologie, Religions- und Medienpädagogik. Für ihn geht es bei dieser Frage auch um journalistische Kontrolle innerhalb kirchlicher Strukturen.
3: Die Kirchenzeitungen haben immer die Wichtigkeit, sozusagen auch Machtverhältnisse kritisch zu begleiten. Wir wissen nicht, wer in 10 Jahren zum Beispiel als Bischof gewählt wird. Und da ist es auch wichtig, dass es ein unabhängiges Medium gibt, was zum Beispiel auch in der Synode für die Entscheidung, die sie treffen müssen, auch Urteilsbildung ermöglicht, Vorlagen macht, dass sie eben verschiedene Seiten auch wahrnehmen kann und dass sozusagen diejenigen, die die Entscheidung treffen, nicht die Deutungshoheit darüber haben, sondern dass man diese auch kritisch gegenbürsten kann.
2: Damit wird aus der Frage nach Glaubwürdigkeit auch eine Frage nach journalistischer Kontrolle. Wie schwierig das im Alltag werden kann, erlebt Uwe Neumann. Er arbeitet als Redakteur bei der Zeitung Der Sonntag und berichtet damit über die Kirche, deren publizistisches Angebot die Zeitung selbst ist.
4: Die Kirchenzeitung soll keine Konflikte verschärfen, soll aber trotzdem darstellen, was ist, und soll auch mal irritieren, soll auch Konflikte aufzeigen bzw. Lösungsmöglichkeiten vorstellen. Das ist für die Leser natürlich sehr wichtig, dass nicht nur gezeigt wird, wo ist das Problem, sondern auch Lösungen angeboten werden.
2: Dieser Anspruch wird besonders dann auf die Probe gestellt, wenn die Berichterstattung innerhalb der Kirche selbst auf Widerspruch stößt. Neumann erinnert sich dabei vor allem an Konfliktthemen.
4: Im Rücktritt von Bischof Dr. Renzing, denke, war das auch für den Sonntag eine schwierige Situation, sich zum einen dort zu positionieren in Kommentaren, zum anderen das aber auch zu begleiten, weil plötzlich wurde ein riesiges Spannungsfeld sichtbar in dieser Landeskirche und die Frage der Einheit hat sich sehr deutlich gestellt. Deswegen hat ja der Bischof auch seinen Rücktritt angeboten, weil er um diese Einheit bemüht war und sie gefährdet sah. Das ist so ein Moment gewesen, in der Sonntag auch sehr kritisch von den Lesern angegangen wurde, wie er berichtet hat. Andere Themen waren zum Beispiel die Diakonie bzw. die Diakoniestiftung, die sich gegründet hatte und die nicht so in der Öffentlichkeit stand. Da hat Sonntag versucht, Transparenz zu schaffen, was auch nicht alle oder was nicht von allen Seiten so

0: honoriert wurde.
1: Zwischen Nähe zur Kirche und journalistischer Distanz bleibt damit ein Spannungsfeld, das auch der Sonntag weiter begleiten wird. Eine einfache Antwort darauf, wie kritisch Kirche mit sich selbst sein darf, gibt es nicht. Für Roland Rosenstock gehört Kritik aber auch grundsätzlich dazu.
2: Das ist für mich nochmal ein glaubwürdiges Kriterium auch für die Kirche, dass sie auch die Kritik mit eingebaut hat. Und deshalb sagt man ja auch sozusagen, dass die protestantische Kirche eine reformatorische Kirche ist, weil sie auch immer bereit ist, sich selber weiterzuentwickeln.
1: Und genau daran wird sich auch künftig messen lassen, wie glaubwürdig kirchlicher Journalismus sein kann.
3: Das war Sachsen aktuell vom Dienstag. 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Das gesamte Team wünscht Ihnen jetzt noch einen entspannten Abend. Machen Sie es gut. Bis morgen.
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1: Nachrichten. Die Autobahnbrücken in Sachsen, Sachsen-Anhalt und Thüringen haben eine Routineprüfung durchlaufen. Laut Thomas Wirth von der Autobahn GmbH sind die Brücken aufgrund ihres jungen Alters in gutem Zustand. Eine aktuelle Prüfung fand an der A4 bei Siebenlehen statt, wo keine Schäden festgestellt wurden. Diese Prüfungen sind entscheidend für die Sicherheit, da täglich bis zu 60.000 Fahrzeuge über die Brücken fahren. Gegen Freibergs Oberbürgermeister Philipp Preisler wurde ein Disziplinarverfahren eingeleitet. Das Landratsamt Mittelsachsen bestätigte dies nach juristischer Vorarbeit. Preisler wird vorgeworfen, in einem Leipziger Hotel randaliert und Polizisten verletzt zu haben. Der Stadtrat plant eine Sondersitzung zur Klärung der Situation. Die Grünen im Sächsischen Landtag fordern mehr Engagement für sichere Schulwege zum Start des neuen Schuljahres im Freistaat. Abgeordnete Katja Meyer betont die Notwendigkeit sicherer Straßen und Wege für Kinder. Ein Antrag im Landtag zielt darauf ab, Unfälle zu reduzieren und langfristig Kosten zu sparen. Ein landesweites Förderprogramm soll diese Ziele unterstützen.

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1: Ich finde es gut, dass wir gemeinsam das Signal heute senden, die Schulen sind mit dieser Entwicklung nicht allein. Sie sind ein Spiegelbild der Gesellschaft. Und die Lehrerinnen und Lehrer müssen auch nicht all diese besonderen Vorkommnisse alleine lösen.
2: Sachsen reagiert auf zunehmende extremistische Vorfälle an Schulen mit einem neuen Aktionsplan. Insgesamt 15 Maßnahmen sollen Schulen unterstützen. Kultusminister Konrad Clemens sieht dafür inzwischen deutlichen Handlungsbedarf.
1: Jahr 2014 haben unsere 1500 Schulen 55 besondere Vorkommnisse gemeldet. Im Jahr 2024 waren es 1644. Und das zeigt, dass die Aktivitäten, die besonders auffallen an Schule, besonders zunehmen.
2: Nicht hinter jedem dieser Vorkommnisse steckt eine extremistische Straftat. Doch auch die Polizeizahlen zeigen nach oben. Innenminister Armin Schuster warnt deshalb davor, die Entwicklung zu unterschätzen.
3: Schule ist kein Hauptschwerpunkt von politisch motivierter Kriminalität. Das muss man, glaube ich, deutlich sagen. Also wenn ich hier sitze, könnte ja gleich Alarmstimmung sein. Nein, es ist kein Schwerpunkt von PMK. Leider doch keine Entwarnung, weil, ist schon gesagt worden, vor 5 Jahren waren es nur 100. Also wir haben eine Verdreifachung.
2: Die meisten erfassten Taten sind gewaltfrei, etwa Propagandadelikte oder Schmierereien. Sie treten laut Innenministerium in allen Regionen und Schularten auf. Der Aktionsplan soll deshalb vor allem früher ansetzen.
1: Wir haben uns dennoch entschieden, 15 neue Maßnahmen zu formulieren, um zu sagen, wir wollen nochmal einen besonderen Schutzschirm auch für Schulen aufbauen. Ich möchte sagen, 3 herausgreifen, die insbesondere das Kultusministerium betreffen. Zum einen wollen wir die Fortbildungen für Lehrkräfte intensivieren. Zum anderen wollen wir besondere Hilfestellung geben bei Schutzkonzepten, bei bestimmten Prozessen, die durchgeführt werden, wenn ein Vorfall passiert. Also wirklich auch den Schulen Handreichungen an die Hand geben, die ganz konkret ihnen aufzeigen, was sie tun können.
2: Dazu kommt mehr politische Bildung. Gemeinschaftskunde soll an Oberschulen auch in Klasse 10 verpflichtend sein. Beteiligt ist außerdem die Justiz. Justizministerin Konstanze Geiert sieht Extremismus nicht als Problem, das Schulen alleine lösen können.
4: Dieser Kampf gegen den Extremismus, das darf nicht sein, was man einzelnen Ressorts überlässt, sondern es muss eine gesamtgesellschaftliche Lösung stattfinden, ein gesamtgesellschaftlicher Kampf stattfinden. Und im Rahmen dieses Prozesses ist mir auch bewusst geworden, dass sich Lehrer insbesondere unsicher fühlen und allein.

0: die Lehrer zu, die uns da ansprechen, in einer möglichst kurzen Reaktionszeit mit einer klaren Bewertung und eventuell auch unmittelbaren Konsequenzen.
1: Fortbildungen, Schutzkonzepte, mehr politische Bildung und schnellere Beratung. Der Freistaat will vor allem verhindern, dass Schulen bei extremistischen Vorfällen erst reagieren, wenn die Lage bereits eskaliert. Der Schwerpunkt des Aktionsplans liegt deshalb klar auf Prävention.

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1: Mehr als 165 Millionen Euro an Transfererlösen und trotzdem ist eine entscheidende Baustelle noch immer offen. Wenige Tage vor dem ersten Pflichtspiel der neuen Saison sucht RB Leipzig weiter nach einer Lösung für die Lücke, die Yann Diomande hinterlassen hat. Der 19-Jährige war in der vergangenen Saison einer der Unterschiedsspieler im Leipziger Angriff. 12 Tore und 9 Vorlagen in der Bundesliga, dazu Tempo, 1-gegen-1 Qualität und Torgefahr über den Flügel. Am Ende stand für RB die Rückkehr in die Champions League. Jetzt spielt Diomande bei Real Madrid und Leipzig muss genau diese Qualitäten irgendwie ersetzen. Dabei könnte man auf den ersten Blick durchaus meinen, Leipzig sei für die neue Saison bereits gut aufgestellt. Mit Rocco Reitz und Maxim Esteve haben die Verantwortlichen auf anderen Positionen nachgelegt. In der Sturmspitze hat Martin Demichelis mit Romulo und Konrad Harder mehrere Möglichkeiten. Und auch auf den Außenbahnen gibt es mit Nusa, Bakayoko und Riedle Baku durchaus Alternativen. Die offene Frage ist deshalb weniger, ob RB auf dieser Position überhaupt Optionen hat, sondern ob die vorhandenen Spieler gemeinsam den sportlichen Verlust von Diomande auffangen können. Gerade mit der Dreifachbelastung aus Bundesliga, Pokal und Champions League könnte die Kadertiefe deshalb noch eine wichtige Rolle spielen und genau hier kommt der Transfermarkt ins Spiel. Ein Name, der aktuell mit den Leipzigern in Verbindung gebracht wird, ist Said Elmala vom 1. FC Köln. Laut mehreren Medienberichten beschäftigt sich RB mit dem 19-Jährigen. Günstig würde ein solcher Transfer allerdings nicht. Köln lehnte zuletzt ein Dortmunder Angebot über rund 45 Millionen Euro plus Boni ab und soll mindestens 50 Millionen Euro fordern. Damit könnte RB vor einer schwierigen Entscheidung stehen. Elmala würde mit seinem Alter und Entwicklungspotenzial grundsätzlich gut zur Leipziger Transferstrategie passen. Bei der Ablösesumme müsste der Club allerdings deutlich tiefer in die Tasche greifen als bei vielen Talenten der vergangenen Jahre. Und die Zeit drängt. Am Samstag wartet im DFB-Pokal gegen Eintracht Trier bereits das erste Pflichtspiel unter Martin Demichelis. Eine Woche später startet die Bundesliga und dann auch die Champions League. Für RB geht es in den nächsten Tagen deshalb vor allem um eine Frage. Vertraut Leipzig auf die Möglichkeiten im aktuellen Kader oder investiert der Club noch einmal einen größeren Teil der Diomande-Millionen? Geld wäre vorhanden. Wie viel davon RB für zusätzliche Qualität ausgeben will, dürfte diesen Transfersommer noch einmal spannend machen.

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4: Die Autobahnbrücken in Sachsen, Sachsen-Anhalt und Thüringen haben eine Routineprüfung durchlaufen. Laut Thomas Wirth von der Autobahn GmbH sind die Brücken aufgrund ihres jungen Alters in gutem Zustand. Eine aktuelle Prüfung fand an der A4 bei Siebenlehen statt, wo keine Schäden festgestellt wurden. Diese Prüfungen sind entscheidend für die Sicherheit, da täglich bis zu 60.000 Fahrzeuge über die Brücken fahren. Gegen Freibergs Oberbürgermeister Philipp Preisler wurde ein Disziplinarverfahren eingeleitet. Das Landratsamt Mittelsachsen bestätigte dies nach juristischer Vorarbeit. Preisler wird vorgeworfen, in einem Leipziger Hotel randaliert und Polizisten verletzt zu haben. Der Stadtrat plant eine Sondersitzung zur Klärung der Situation. Die Grünen im Sächsischen Landtag fordern mehr Engagement für sichere Schulwege zum Start des neuen Schuljahres im Freistaat. Abgeordnete Katja Meyer betont die Notwendigkeit sicherer Straßen und Wege für Kinder. Ein Antrag im Landtag zielt darauf ab, Unfälle zu reduzieren und langfristig Kosten zu sparen. Ein landesweites Förderprogramm soll diese Ziele unterstützen.
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6: Schön, dass Sie mir wieder ins Podcast-Studio gefolgt sind. Heute mit einem ganz besonderen Gast. Jan Pratzka ist bei mir. Herzlich willkommen, Herr Pratzka, bei uns.
7: Ja, schönen guten Tag.
6: Schön, dass Sie es einrichten konnten, Herr Pratzka. Sie sind Bürgermeister für Wirtschaft, Personal, Digitalisierung, Bürgeramt mit Ausländerbehörde sowie Feuerwehr und Rettungsdienst. Sind Sie der Beigeordnete mit den meisten Verantwortlichkeiten eigentlich?
7: Es ist mein Gemischtwarenladen, aber es sind alles Zukunftsthemen, das muss man ganz klar sagen. Also sowohl Feuerwehr, Sicherheit für eine Stadt, bis zur Wirtschaft. Wir wollen Zukunft gestalten und gestalten Zukunftsindustrie. Wunderbare, spannende Themen.
6: Wenn Sie einem Grundschüler meinetwegen erklären müssten, was Sie so machen oder wie sich Ihr Amt, Ihr täglich Brot zusammensetzt, wie würden Sie das machen?
7: Also was wir für die Wirtschaft machen, sind gute Rahmenbedingungen gestalten, damit Wirtschaft sich gut entwickeln kann, dass Wirtschaft blühen kann. Nehmen wir zum Beispiel die Ansiedlung im Dresdner Norden. Alles, was da passiert, muss man und kann man ermöglichen als Stadt. Wenn es um Feuerwehr geht, ganz genauso Sicherheit herstellen. Das heißt, wir brauchen eine leistungsfähige Feuerwehr. Und wenn es halt brennt oder wenn eine Bombe gefunden wird, dann organisieren wir, dass die Menschen in dieser Stadt quasi in Sicherheit gebracht werden und man die Gefahr beseitigt.
6: Mhm. Wie robust steht denn Dresden wirtschaftlich derzeit da?
7: Also die Rahmenbedingungen für die Wirtschaft sind ja zurzeit nicht so leicht. Hohe Energiepreise, hohe Produktionskosten, starker Wettbewerb und auch eine Investitionszurückhaltung zum Teil. Aber wir haben in Dresden ein Stück auch Glück, weil wir im Vergleich mit den anderen Kommunen oder mit anderen Regionen in Deutschland Zukunftstechnologien haben. Gerade die Chipwerke, wenn man sieht, was im Dresdner Norden investiert wird. TSMC, ESMC ist im Bau. Die Infineon-Chip-Fabrik ist vor 2 Wochen eröffnet worden. Global Foundries baut aus. Bosch entwickelt sich weiter und baut Personal auf. Das sind Zukunftstechnologien, die für uns in Dresden Wertschöpfung schaffen. Also wir haben ein Stück Glück. Und es bedeutet auch, wenn man mal schaut, die Beschäftigtenzahlen sind in Dresden zurzeit stabil.
6: Das bedeutet, wir sind auf einem guten Weg oder ist der wirtschaftliche Kurs für uns noch steinig und lang?
7: So ein auch guter wirtschaftlicher Weg, den muss man begleiten. Das ist ja auch die Aufgabe von uns als Stadt. Das bedeutet, wenn im Dresdner Norden ganz viel passiert, muss man dafür sorgen, dass Fachkräfte herkommen, dass sie nicht aus anderen Bereichen am Ende ausgesaugt werden, dass die Infrastruktur stimmt, dass Leitungen gezogen werden, dass Strom fließt, Wasser, Abwasser am Ende abgeleitet wird. Und da sind wir ganz kräftig auch dabei beim Investieren. Das heißt, es ist ein guter Weg, aber wir müssen einfach dranbleiben, dass die Rahmenbedingungen stimmen.
6: Mhm. Kann man das ganz konkret an einem Beispiel greifbar machen, wie Sie dafür sorgen, dass es stabil bleibt? Vielleicht irgendwas aus jüngster Vergangenheit, wo man den Zuschauer ein bisschen abholen kann?
7: Das heißt, dass wir zum Beispiel in der Wirtschaftsförderung koordinieren auch die sämtlichen Baugenehmigungen für den Bau so eines Werkes wie ESMC. Da ist ja ganz viel zu beachten von Lärm, Emissionen und. Und da auch die verschiedenen Ämter unter einen Hut zu bringen und sich regelmäßig mit der Bauplanungsfirma, mit dem Bau im Prinzip abzustimmen, dass am Ende alles funktioniert. Das ist so diese koordinierende Aufgabe, diese Rahmenbedingungen schaffen. Das ist das, was bei uns zum Beispiel im Geschäftsbereich läuft.
6: Mhm. Außerdem läuft ja da auch das Thema Digitalisierung, wie wir es schon zu Beginn angeschnitten haben. Ja, viele Bürger erleben ja Digitalisierung vor allem dann, wenn irgendwas nie funktioniert. Welche digitale Verbesserung kann man denn in Dresden vielleicht demnächst spüren?
7: Also wir haben schon eine ganze Menge digitale Anträge, die Sie stellen können. Das war lange Zeit ja auch der Schwerpunkt, den es in Deutschland gab. Aber wir sind dabei, dass man durchgängig digitalisiert. Das ist ein Stückwert gewesen bisher. Also man hat einen Antrag gestellt, da ist aber nicht digital weiterverarbeitet worden. Jetzt führen wir bis 2030 die digitale Akte für alle Bereiche entsprechend ein. Wir haben sie schon im Stadtforum und das sieht man schon, wenn man das Stadtforum geht, dass es eine ganz andere Atmosphäre ist ohne Papier. Und dass am Ende ein ganz anderes Arbeiten möglich wird, am Ende auch für Beschäftigte. Das ist also was, was wir weiter treiben wollen, durchgängige Digitalisierung. Mein Ziel natürlich weiter im Bürgeramt. Wir sind manchmal abhängig auch von Rahmenbedingungen, die der Bund schafft. Das heißt, das sind Themen ja Personalausweis, Reisepässe und. Da gibt es Rahmenbedingungen, die wir gestalten wollen, gestalten können. Wir geben uns Mühe, dass wir oft vorne dran sind und Pilotämter entsprechend auch oder Pilotprojekte entsprechend haben. Vielleicht dazu ein Beispiel. Wir testen die europäischen Nachweise auf dem Handy. EuDiWallet heißt das Ganze. Das heißt, es wird bundesweit für alle Kommunen hier in Dresden entwickelt, getestet, direkt mit dem Bundesdigitalministerium und der Sächsischen Staatskanzlei, sodass am Ende, wenn ich einen Nachweis brauche, zum Beispiel eine Ehrenamtskarte oder sonstige Nachweise auch von der Stadt, später vielleicht auch in der Deutschland-App auch mal bescheide, dass komplett digital sein soll. Das soll Anfang 27 zur Verfügung stehen und dann wird man auch in der Zeit sukzessive natürlich die entsprechenden Nachweise digital auch entgegennehmen. Das hilft uns bei der Entbürokratisierung.
6: Da kommt mir auch gerade der Gedanke mit der KI, spielt das bei der Digitalisierung da jetzt irgendwo eine Rolle? Also müssen Sie da Gebrauch machen von KI-Anwendungen?
7: Wir können Gebrauch machen. Also ich finde das was ganz wichtig. Wir sind dabei, ein eigenes KI-System auch in der Stadt zu entwickeln. Es gibt ja schon viele, viele Informationen, die man im öffentlichen Bereich hat, die wir auch als Stadt haben, dass man die für die Mitarbeitenden ganz einfach nochmal besser rausfiltern kann. Und wir sind dabei und nutzen das auch, dass wir KI-Anwendungen zur Vorprüfung zum Beispiel von Anträgen einsetzen. Wenn es also um Nachweise geht, kann man mit KI und ganz besser prüfen, ob die auch alle Nachweise solche komplett sind, ob die vollständig sind, lesbar sind und so weiter. Das kann man bei einer Antragsentgegennahme entsprechend machen, um dann digital weiterverarbeiten zu können. Nächster Punkt, wir haben ja recht umfangreiche Informationsseiten auch zur Stadt. Wichtig ist, dass natürlich, wenn ich was suche, auch schnell was finde. Also es muss das Ziel sein, dass jede Bürgerin, jeder Bürger, wenn sie bei uns aufs Internet geht, schnell die Infos findet, einfache Fragen formulieren kann und auch einfache Antworten bekommt.
6: Die Digitalisierung und die Anwendung von KI, die schreitet ja immer schneller voran. Muss man da vielleicht auch im Rathaus irgendwie Angst haben, dass irgendwelche Stellen wegdigitalisiert werden, sage ich jetzt mal?
7: Für mich ist das ein großes Potenzial jetzt ganz einfach. Ne? Wir sind in einem Haushaltskurs ganz so einfach, dass wir auch sehen müssen, wo können wir einsparen. Und die Digitalisierung ist eine Möglichkeit, uns die Prozesse auch einfacher zu machen. Das bedeutet, Prozesse zu prüfen in den ersten Punkt ganz erstmal, dass man wirklich vom Bürgerin, vom Bürger her denkt und das aber dann auch digital umsetzen. Durchgängig digital, medienbruchfrei und ich kann mir Verwaltungsarbeiten sparen und zum Beispiel mehr investieren an Zeit in Beratung. Und das ist ein ganz wichtiger Schlüssel. Wenn ich Massensachen sehe, zum Beispiel Wohngeldbearbeitung, kann ich digital wirklich toll entlasten. Sowas ist wichtig, das braucht man am Ende auch keine Angst haben, denn auch wir werden am Ende erstens sowieso weniger Mitarbeiterinnen und Mitarbeiter haben und wir haben genauso die demografische Fragen zu stellen und zu beantworten wie jedes andere Unternehmen.
6: Mhm. Ja, jetzt komme ich zu den lockereren Sommerfragen, sage ich mal, Herr Pratzka. Welche Baustelle in Ihrem Dezernat, welche von denen würden Sie denn am liebsten noch vorm Sommerurlaub vom Tisch bekommen?
7: Das klingt so, als könnte man so die Schwerpunktbaustellen ja in einer Woche bauen, wie so die Königsbrücker Straße in einer Woche gebaut werden müsste. Schön wäre es, wenn es so wäre. Manches braucht halt etwas mehr Vorlauf und was für mich schon ein wichtiges Thema ist, ist schon ein Stück Haushaltskonsolidierung, was wir jetzt im Sommer ja abschließen wollen, damit am Ende der Haushalt eingebracht werden kann. Also müssen wir die Grundlagen dazu schaffen. Da sind wir in der Vorbereitung entsprechend und das bedeutet natürlich, dass man sich da viele Gedanken machen kann, dass man auch beruhigt dann einfach ein paar Wochen Pause machen kann.
6: Wie blicken Sie da drauf? Ist ein mulmiges Gefühl noch im Bauch oder alles auf einem guten Weg?
7: Also ist immer beides, muss man ganz einfach sagen. Wir sind in einer Zeit, wo die Antworten manchmal vorneweg nie unbedingt feststehen, sondern manche Wege entstehen natürlich auch beim Gehen. Und ich denke, dass wir auf dem Weg schon ein ganzes Stück vorangekommen sind und das hilft mir einfach auch zuversichtlich dann auch in die Zukunft zu schauen.
6: An welchen Termin aus dem ersten Halbjahr 26 denken Sie denn besonders gern zurück?
7: Ganz viele Termine, die mir durch den Kopf gehen. Wenn ich den wirtschaftlichen Bereich denke, dann sehe ich natürlich große Ansiedlungen, die wir hatten. Die sind in aller Munde, aber ich war auch bei kleineren Firmen oder Industrieprojekten, die hier beginnen. Und ein Projekt war ein Bahnunternehmen aus der Schweiz, was sich bei uns hier angesiedelt hat. Wirklich also was Besonderes, dass für Osteuropa quasi wir die Niederlassung werden und auch hier ausstrahlen bis nach Polen und Tschechien. Wir sind aus Sachsen auch Bahnland. Der zweite Bereich ist im Industriegelände, wo ein großer Handwerkerhof auch entsprechend gebaut wird. Das sind Termine, an die ich mich gerne erinnere, die nicht so viele Leute vielleicht mitbekommen, aber ein Zeichen ist, dass wir wirtschaftlich wirklich Dynamik auch in dieser Region, in dieser Stadt haben. Und das ist was Wichtiges, gerade in schweren Zeiten. Mhm. Oder ich erinnere mich an die Grundsteinlegung der Feuerwehr in Langenbrück. Sicherheit zu schaffen, neu zu bauen zu können, ist auch wirklich ein Vorrecht, dass wir einfach Sicherheit schaffen, auch im nördlichen Bereich in Dresden.
6: Muss man bei solchen Themen dann mitunter sein wirtschaftliches Denken auch mal abschalten? Ist das damit unter Fehl am Platz? Wie ist das?
7: Nee, also ich denke genau, das wirtschaftliche Denken gehört immer dazu, aber ich würde es vielleicht anders formulieren. Wichtig ist, dass wir aus der Sicht der Bürgerinnen und Bürger und der Unternehmen herdenken, vom Ergebnis herdenken. Und das ist das, was ich mir wünsche, wo ich selber versuche, mit meinem Bereich ein Stück beizutragen, dass wir nicht in einer versäulten Verwaltung, jeder macht dort sein Thema und dann ist das am Ende, sondern wirklich daran denken, dass was am Ende für die Menschen rauskommt. Das ist so das, was wir mit der Wirtschaftsförderung auch machen. Da sind wir ein ganz wichtiges verbindendes Glied, auch sagen wir, der Anker für die Unternehmen in der Stadt. Und das machen wir auch bei anderen Themen, Sicherheitsfragen zum Beispiel, die Koordination Feuerwehr am Ende zum Beispiel auch zur Polizei und zu anderen Sicherheitsbereichen. Das sind Themen ganz einfach, die da zusammengehören.
6: Vielen Dank für Ihre Antworten, Herr Pratzka. Das war es schon gewesen. Hat mich gefreut.
7: Gern, wunderbar.

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2: Ich finde es gut, dass wir gemeinsam das Signal heute senden, die Schulen sind mit dieser Entwicklung nicht allein. Sie sind ein Spiegelbild der Gesellschaft. Und die Lehrerinnen und Lehrer müssen auch nicht all diese besonderen Vorkommnisse alleine lösen.
3: Sachsen reagiert auf zunehmende extremistische Vorfälle an Schulen mit einem neuen Aktionsplan. Insgesamt 15 Maßnahmen sollen Schulen unterstützen. Kultusminister Konrad Clemens sieht dafür inzwischen deutlichen Handlungsbedarf.
2: Jahr 2014 haben unsere 1500 Schulen 55 besondere Vorkommnisse gemeldet. Im Jahr 2024 waren es 1644. Und das zeigt, dass die Aktivitäten, die besonders auffallen an Schule, besonders zunehmen.
3: Nicht hinter jedem dieser Vorkommnisse steckt eine extremistische Straftat. Doch auch die Polizeizahlen zeigen nach oben. Innenminister Armin Schuster warnt deshalb davor, die Entwicklung zu unterschätzen.
4: Schule ist kein Hauptschwerpunkt von politisch motivierter Kriminalität. Das muss man, glaube ich, deutlich sagen. Also wenn ich hier sitze, könnte ja gleich Alarmstimmung sein. Nein, es ist kein Schwerpunkt von PMK. Leider doch keine Entwarnung, weil, es ist schon gesagt worden, vor 5 Jahren waren es nur 100. Also wir haben eine Verdreifachung.
3: Die meisten erfassten Taten sind gewaltfrei, etwa Propagandadelikte oder Schmierereien. Sie treten laut Innenministerium in allen Regionen und Schularten auf. Der Aktionsplan soll deshalb vor allem früher ansetzen.
2: Wir haben uns dennoch entschieden, 15 neue Maßnahmen zu formulieren, um zu sagen, wir wollen nochmal einen besonderen Schutzschirm auch für Schulen aufbauen. Ich möchte sagen, 3 herausgreifen, die insbesondere das Kultusministerium betreffen. Zum einen wollen wir die Fortbildungen für Lehrkräfte intensivieren. Zum anderen wollen wir besondere Hilfestellung geben bei Schutzkonzepten, bei bestimmten Prozessen, die durchgeführt werden, wenn ein Vorfall passiert. Also wirklich auch den Schulen Handreichungen an die Hand geben, die ganz konkret ihnen aufzeigen, was sie tun können.
3: Dazu kommt mehr politische Bildung. Gemeinschaftskunde soll an Oberschulen auch in Klasse 10 verpflichtend sein. Beteiligt ist außerdem die Justiz. Justizministerin Constanze Geyert sieht Extremismus nicht als Problem, das Schulen alleine lösen können.
5: Dieser Kampf gegen den Extremismus, das darf nicht sein, was man einzelnen Ressorts überlässt, sondern es muss eine gesamtgesellschaftliche Lösung stattfinden, ein gesamtgesellschaftlicher Kampf stattfinden. Und im Rahmen dieses Prozesses ist mir auch bewusst geworden, dass sich Lehrer insbesondere unsicher fühlen und alleingelassen fühlen. Und es ist ganz wichtig, dass wir das aufheben.
3: Vor allem Lehrkräfte sollen deshalb schneller wissen, an wen sie sich bei einem Verdachtsfall wenden können. Neben Ansprechpartnern bei den Staatsanwaltschaften plant das Innenministerium einen direkten Draht zu seinen Extremismusexperten.
4: Und da wollen wir auf einem E-Mail-basierten Direktkontakt den Lehrern die Möglichkeit geben, uns ihre Verdachtsfälle unmittelbar barrierefrei zuzuschicken und wir beraten dann. Oder wir gehen auf die Schule zu, wir gehen auf die Lehrer zu, die uns da ansprechen, in einer möglichst kurzen Reaktionszeit mit einer klaren Bewertung und eventuell auch unmittelbaren Konsequenzen.
3: Fortbildungen, Schutzkonzepte, mehr politische Bildung und schnellere Beratung. Der Freistaat will vor allem verhindern, dass Schulen bei extremistischen Vorfällen erst reagieren, wenn die Lage bereits eskaliert. Der Schwerpunkt des Aktionsplans liegt deshalb klar auf Prävention.

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1: Mehr als 165 Millionen Euro an Transfererlösen und trotzdem ist eine entscheidende Baustelle noch immer offen. Weniger Tage vor dem ersten Pflichtspiel der neuen Saison sucht RB Leipzig weiter nach einer Lösung für die Lücke, die Yann Diomonde hinterlassen hat. Der 19-Jährige war in der vergangenen Saison einer der Unterschiedsspieler im Leipziger Angriff. 12 Tore und 9 Vorlagen in der Bundesliga, dazu Tempo, 1-gegen-1 Qualität und Torgefahr über den Flügel. Am Ende stand für RB die Rückkehr in die Champions League. Jetzt spielt Diomonde bei Real Madrid und Leipzig muss genau diese Qualitäten irgendwie ersetzen. Dabei könnte man auf den ersten Blick durchaus meinen, Leipzig sei für die neue Saison bereits gut aufgestellt. Mit Rocco Reitz und Maxim Esteve haben die Verantwortlichen auf anderen Positionen nachgelegt. In der Sturmspitze hat Martin Demichelis mit Romulo und Konrad Harder mehrere Möglichkeiten. Und auch auf den Außenbahnen gibt es mit Nusa, Bakayoko und Riedle Baku durchaus Alternativen. Die offene Frage ist deshalb weniger, ob RB auf dieser Position überhaupt Optionen hat, sondern ob die vorhandenen Spieler gemeinsam den sportlichen Verlust von Diomandé auffangen können. Gerade mit der Dreifachbelastung aus Bundesliga, Pokal und Champions League könnte die Kadertiefe deshalb noch eine wichtige Rolle spielen. Und genau hier kommt der Transfermarkt ins Spiel. Ein Name, der aktuell mit den Leipzigern in Verbindung gebracht wird, ist Said Elmala vom 1. FC Köln. Laut mehreren Medienberichten beschäftigt sich RB mit dem 19-Jährigen. Günstig würde ein solcher Transfer allerdings nicht. Köln lehnte zuletzt ein Dortmunder Angebot über rund 45 Millionen Euro plus Boni ab und soll mindestens 50 Millionen Euro fordern. Damit könnte RB vor einer schwierigen Entscheidung stehen. Elmala würde mit seinem Alter und Entwicklungspotenzial grundsätzlich gut zur Leipziger Transferstrategie passen. Bei der Ablösesumme müsste der Club allerdings deutlich tiefer in die Tasche greifen als bei vielen Talenten der vergangenen Jahre. Und die Zeit drängt. Am Samstag wartet im DFB-Pokal gegen Eintracht Trier bereits das erste Pflichtspiel unter Martin Demichelis. Eine Woche später startet die Bundesliga und dann auch die Champions League. Für RB geht es in den nächsten Tagen deshalb vor allem um eine Frage. Vertraut Leipzig auf die Möglichkeiten im aktuellen Kader oder investiert der Club noch einmal einen größeren Teil der Diomonde-Millionen? Geld wäre vorhanden. Wie viel davon RB für zusätzliche Qualität ausgeben will, dürfte diesen Transfersommer noch einmal spannend machen.

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1: Nachrichten. Die Autobahnbrücken in Sachsen, Sachsen-Anhalt und Thüringen haben eine Routineprüfung durchlaufen. Laut Thomas Wirth von der Autobahn GmbH sind die Brücken aufgrund ihres jungen Alters in gutem Zustand. Eine aktuelle Prüfung fand an der A4 bei Siebenlehen statt, wo keine Schäden festgestellt wurden. Diese Prüfungen sind entscheidend für die Sicherheit, da täglich bis zu 60.000 Fahrzeuge über die Brücken fahren. Gegen Freibergs Oberbürgermeister Philipp Preisler wurde ein Disziplinarverfahren eingeleitet. Das Landratsamt Mittelsachsen bestätigte dies nach juristischer Vorarbeit. Preisler wird vorgeworfen, in einem Leipziger Hotel randaliert und Polizisten verletzt zu haben. Der Stadtrat plant eine Sondersitzung zur Klärung der Situation. Die Grünen im Sächsischen Landtag fordern mehr Engagement für sichere Schulwege zum Start des neuen Schuljahres im Freistaat. Abgeordnete Katja Meyer betont die Notwendigkeit sicherer Straßen und Wege für Kinder. Ein Antrag im Landtag zielt darauf ab, Unfälle zu reduzieren und langfristig Kosten zu sparen. Ein landesweites Förderprogramm soll diese Ziele unterstützen.

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1: Ich finde es gut, dass wir gemeinsam das Signal heute senden, die Schulen sind mit dieser Entwicklung nicht allein. Sie sind ein Spiegelbild der Gesellschaft. Und die Lehrerinnen und Lehrer müssen auch nicht all diese besonderen Vorkommnisse alleine lösen.
2: Sachsen reagiert auf zunehmende extremistische Vorfälle an Schulen mit einem neuen Aktionsplan. Insgesamt 15 Maßnahmen sollen Schulen unterstützen. Kultusminister Konrad Clemens sieht dafür inzwischen deutlichen Handlungsbedarf.
1: Jahr 2014 haben unsere 1500 Schulen 55 besondere Vorkommnisse gemeldet. Im Jahr 2024 waren es 1644. Und das zeigt, dass die Aktivitäten, die besonders auffallen an Schule, besonders zunehmen.
2: Nicht hinter jedem dieser Vorkommnisse steckt eine extremistische Straftat. Doch auch die Polizeizahlen zeigen nach oben. Innenminister Armin Schuster warnt deshalb davor, die Entwicklung zu unterschätzen.
3: Schule ist kein Hauptschwerpunkt von politisch motivierter Kriminalität. Das muss man, glaube ich, deutlich sagen. Also wenn ich hier sitze, könnte ja gleich Alarmstimmung sein. Nein, es ist kein Schwerpunkt von PMK. Leider doch keine Entwarnung, weil, es ist schon gesagt worden, vor 5 Jahren waren es nur 100. Also wir haben eine Verdreifachung.
2: Die meisten erfassten Taten sind gewaltfrei, etwa Propagandadelikte oder Schmierereien. Sie treten laut Innenministerium in allen Regionen und Schularten auf. Der Aktionsplan soll deshalb vor allem früher ansetzen.
1: Wir haben uns dennoch entschieden, 15 neue Maßnahmen zu formulieren, um zu sagen, wir wollen nochmal einen besonderen Schutzschirm auch für Schulen aufbauen. Ich möchte sozusagen 3 herausgreifen, die insbesondere das Kultusministerium betreffen. Zum einen wollen wir die Fortbildungen für Lehrkräfte intensivieren. Zum anderen wollen wir besondere Hilfestellung geben bei Schutzkonzepten, bei bestimmten Prozessen, die durchgeführt werden, wenn ein Vorfall passiert. Also wirklich auch den Schulen Handreichungen an die Hand geben, die ganz konkret ihnen aufzeigen, was sie tun können.
2: Dazu kommt mehr politische Bildung. Gemeinschaftskunde soll an Oberschulen auch in Klasse 10 verpflichtend sein. Beteiligt ist außerdem die Justiz. Justizministerin Constanze Geyert sieht Extremismus nicht als Problem, das Schulen alleine lösen können.
4: Dieser Kampf gegen den Extremismus, das darf nichts sein, was man einzelnen Ressorts überlässt, sondern es muss eine gesamtgesellschaftliche Lösung stattfinden, ein gesamtgesellschaftlicher Kampf stattfinden. Und im Rahmen dieses Prozesses ist mir auch bewusst geworden, dass sich Lehrer insbesondere unsicher fühlen und alleingelassen fühlen. Und es ist ganz wichtig, dass wir das aufheben.
2: Vor allem Lehrkräfte sollen deshalb schneller wissen, an wen sie sich bei einem Verdachtsfall wenden können. Neben Ansprechpartnern bei den Staatsanwaltschaften plant das Innenministerium einen direkten Draht zu seinen Extremismusexperten.
3: Und da wollen wir auf einem E-Mail-basierten Direktkontakt den Lehrern die Möglichkeit geben, uns ihre Verdachtsfälle unmittelbar barrierefrei zuzuschicken und wir beraten dann. Oder wir gehen auf die Schule zu, wir gehen auf die Lehrer zu, die uns da ansprechen, in einer möglichst kurzen Reaktionszeit mit einer klaren Bewertung und eventuell auch unmittelbaren Konsequenzen.
2: Fortbildungen, Schutzkonzepte, mehr politische Bildung und schnellere Beratung. Der Freistaat will vor allem verhindern, dass Schulen bei extremistischen Vorfällen erst reagieren, wenn die Lage bereits eskaliert. Der Schwerpunkt des Aktionsplans liegt deshalb klar auf Prävention.

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1: Mehr als 165 Millionen Euro an Transfererlösen und trotzdem ist eine entscheidende Baustelle noch immer offen. Wenige Tage vor dem ersten Pflichtspiel der neuen Saison sucht RB Leipzig weiter nach einer Lösung für die Lücke, die Yann Diomande hinterlassen hat. Der 19-Jährige war in der vergangenen Saison einer der Unterschiedsspieler im Leipziger Angriff. 12 Tore und 9 Vorlagen in der Bundesliga, dazu Tempo, 1-gegen-1 Qualität und Torgefahr über den Flügel. Am Ende stand für RB die Rückkehr in die Champions League. Jetzt spielt Diomande bei Real Madrid und Leipzig muss genau diese Qualitäten irgendwie ersetzen. Dabei könnte man auf den ersten Blick durchaus meinen, Leipzig sei für die neue Saison bereits gut aufgestellt. Mit Rocco Reitz und Maxim Esteve haben die Verantwortlichen auf anderen Positionen nachgelegt. In der Sturmspitze hat Martin Demichelis mit Romulo und Konrad Harder mehrere Möglichkeiten. Und auch auf den Außenbahnen gibt es mit Nusa, Bakayoko und Riedle Baku durchaus Alternativen. Die offene Frage ist deshalb weniger, ob RB auf dieser Position überhaupt Optionen hat, sondern ob die vorhandenen Spieler gemeinsam den sportlichen Verlust von Diomande auffangen können. Gerade mit der Dreifachbelastung aus Bundesliga, Pokal und Champions League könnte die Kadertiefe deshalb noch eine wichtige Rolle spielen. Und genau hier kommt der Transfermarkt ins Spiel. Ein Name, der aktuell mit den Leipzigern in Verbindung gebracht wird, ist Said Elmala vom 1. FC Köln. Laut mehreren Medienberichten beschäftigt sich RB mit dem 19-Jährigen. Günstig würde ein solcher Transfer allerdings nicht. Köln lehnte zuletzt ein Dortmunder Angebot über rund 45 Millionen Euro plus Boni ab und soll mindestens 50 Millionen Euro fordern. Damit könnte RB vor einer schwierigen Entscheidung stehen. Elmala würde mit seinem Alter und Entwicklungspotenzial grundsätzlich gut zur Leipziger Transferstrategie passen. Bei der Ablösesumme müsste der Club allerdings deutlich tiefer in die Tasche greifen als bei vielen Talenten der vergangenen Jahre. Und die Zeit drängt. Am Samstag wartet im DFB-Pokal gegen Eintracht Trier bereits das erste Pflichtspiel unter Martin Demichelis. Eine Woche später startet die Bundesliga und dann auch die Champions League. Für RB geht es in den nächsten Tagen deshalb vor allem um eine Frage. Vertraut Leipzig auf die Möglichkeiten im aktuellen Kader oder investiert der Club noch einmal einen größeren Teil der Diomande-Millionen? Geld wäre vorhanden. Wie viel davon RB für zusätzliche Qualität ausgeben will, dürfte diesen Transfersommer noch einmal spannend machen.

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1: Autos, Kinder, Fahrräder. Und das alles auf wenigen Metern vor einer Grundschule. Wenn morgens viele sogenannte Elterntaxis gleichzeitig vorfahren, wird es schnell eng und unübersichtlich, vor allem für die Kinder.
2: Kinder schildern zum Beispiel, ich möchte super gerne ein großes Schulkind sein, aber ich traue mich das nicht, weil ich schon mal halb angefahren wurde.
1: Doch damit soll jetzt Schluss sein. Das neue Schuljahr hat gestartet. An der Schule am Auensee in Waren beginnt es mit einer Veränderung auf dem Schulweg selbst. Leipzig testet hier für ein Jahr seine erste zeitlich begrenzte Schulstraße dieser Art. Elterntaxis sind zwischen 7:30 und 8:30 tabu. Grund dafür ist die morgendliche Verkehrssituation vor dem Schultor in der Vergangenheit. Diese beschäftigt die Schule und Eltern schon länger. So auch Juliane Scheibner.
3: Man muss sich vorstellen, dass ungefähr alle Kinder zur gleichen Zeit kommen und natürlich auch zum Teil natürlich noch begleitet werden durch Eltern. Das heißt, es ist immer sehr viel los. Und gerade wenn halt natürlich auch viele mit dem Auto ankommen, wurde die Situation schnell unübersichtlich und chaotisch und zum Teil natürlich auch gefährlich für die Kinder.
1: Doch bei der Diskussion geht es um mehr als Stau und parkende Autos. Antje Möhring arbeitet seit 5 Jahren als Schulsozialarbeiterin an der Grundschule und hört auch, wie die Kinder ihren Schulweg selbst erleben.
2: Kinder schildern zum Beispiel, ich möchte super gerne ein großes Schulkind sein, ich möchte super gerne selber zur Schule gehen, aber erstens, ich traue mich das nicht, weil ich schon mal halb angefahren wurde, oder meine Eltern sagen, ich darf nicht, weil sie die Situation vor der Schule schon kennengelernt haben und das als gefährlich einstufen.
1: Selbstständig zur Schule gehen ist für manche Kinder damit nicht selbstverständlich. Gleichzeitig lässt sich beim morgendlichen Verkehr auch die Perspektive der Eltern nicht ausblenden.
3: Also am Ende möchte natürlich jeder für sein Kind, dass es sicher ankommt. Ich denke, dass die Zeitersparnis da eine gewisse Rolle spielt, gewisser Termindruck, aber auch die Macht der Gewohnheit.
1: Genau darin liegt der Zwiespalt. Das Auto kann für die eigene Familie praktisch sein und Sicherheit vermitteln. Kommen aber viele Fahrzeuge gleichzeitig bis vors Schultor, bleibt auf der schmalen Straße kaum Raum für alle.
2: Bisher war das so, dass die Autofahrer auf den Gehweg fahren mussten, um aneinander vorbeizukommen. Und das ist total gefährlich, weil genau auf diesem Gehweg sind die Familien und die Kinder ungeschützt unterwegs.
1: Jetzt soll der Straßenraum morgens anders verteilt werden. Gesperrt ist der Abschnitt zwischen der Klausbruchstraße und der Kreuzung Linkelstraße und am Hirtenhaus. Abgestellte Anwohnerfahrzeuge dürfen weiterhin herausfahren. Rettungsdienste, Polizei und Feuerwehr sind ebenfalls ausgenommen. An der Umsetzung des Pilotversuchs ist auch das Leipziger Mobilitäts- und Tiefbauamt beteiligt. Frederik Sander begleitet das Projekt dort und beschäftigt sich mit der Verkehrssicherheit an Schulstandorten.
4: Also wir hatten viele Schulen getestet. Wir sind viel auch bei Schulen vor Ort und schauen immer wieder nach der Verkehrssicherheit und wir haben dort immer wieder auch Defizite, die wir nicht so richtig, ich sage jetzt mal, mit den klassischen Methoden gelöst bekommen können.
1: Mit der Schulstraße probiert Leipzig deshalb nun einen anderen Ansatz. Allerdings hält die Sperre die Autos nur aus dem Abschnitt direkt vor der Schule heraus. Verlagert sich das Problem damit einfach in die Nebenstraßen?
4: Das wird passieren. Also das ist ja auch sozusagen die logische Konsequenz. Aber dort ist es sozusagen weniger problematisch, weil vor der Schule ist ja das eigentliche Problem.
1: Dass daraus an anderer Stelle ein ähnlich großer Verkehrsschwerpunkt entsteht, hält die Stadt allerdings nicht zwangsläufig für wahrscheinlich. Sander geht von einem anderen Szenario aus.
4: Wenn man jetzt überlegt, dass sozusagen die Eltern ja aus allen Himmelsrichtungen kommen, kann man ja auch sagen, okay, das verteilt sich relativ gleichmäßig auf die Nebenstraßen, sodass man nicht so einen Hotspot hat, wo viel passiert, sondern eben viele kleinere, wo es etwas harmloser zugeht.
1: Wie sich Sanders Annahme in der Praxis bewährt, ist Teil der einjährigen Auswertung. Für die Elternvertretung ist aber vor allem entscheidend, was von der neuen Regel morgens bei den Kindern ankommt.
3: Wenn die Kinder dabei auch mehr Selbstständigkeit erfahren und vielleicht auch einfach einen guten Start in den Tag haben, dann sind wir glücklich.
1: Wie gut die Schulstraße im Alltag funktioniert, wird sich in den kommenden Monaten zeigen. Bewährt sich das Modell am Auensee, könnte es künftig auch für weitere Leipziger Schulen in Frage kommen.

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Einen schönen guten Abend und herzlich willkommen zu Sachsen aktuell am 18. August. Das sind unsere Themen heute. Sachsen legt Aktionsplan gegen Extremismus an Schulen vor. Außerdem Millioneninvestitionen für sauberes Trinkwasser in Einsiedel und wie barrierefrei ist Chemnitz? ADAC testet

0: Extremismus macht auch vor Schulen nicht Halt. Die sächsische Staatsregierung will deshalb stärker gegen radikale Tendenzen im Schulalltag vorgehen. Kultusminister Konrad Clemens, Justizministerin Konstanze Geiert und Innenminister Armin Schuster haben heute in Dresden einen neuen Aktionsplan gegen Extremismus an Schulen vorgestellt. Welche Maßnahmen darin vorgesehen sind, wurde bei der Kabinettspressekonferenz bekannt gegeben.
1: Ich finde es gut, dass wir gemeinsam das Signal heute senden, die Schulen sind mit dieser Entwicklung nicht allein, sie sind ein Spiegelbild der Gesellschaft und die Lehrerinnen und Lehrer müssen auch nicht all diese besonderen Vorkommnisse alleine lösen.
2: Sachsen reagiert auf zunehmende extremistische Vorfälle an Schulen mit einem neuen Aktionsplan. Insgesamt 15 Maßnahmen sollen Schulen unterstützen. Kultusminister Konrad Clemens sieht dafür inzwischen deutlichen Handlungsbedarf.
1: Jahr 2014 haben unsere 1500 Schulen 55 besondere Vorkommnisse gemeldet. Im Jahr 2024 waren es 1644. Und das zeigt, dass die Aktivitäten, die besonders auffallen an Schule, besonders zunehmen.
2: Nicht hinter jedem dieser Vorkommnisse steckt eine extremistische Straftat. Doch auch die Polizeizahlen zeigen nach oben. Innenminister Armin Schuster warnt deshalb davor, die Entwicklung zu unterschätzen.
3: Schule ist kein Hauptschwerpunkt von politisch motivierter Kriminalität. Das muss man, glaube ich, deutlich sagen. Also wenn ich hier sitze, könnte ja gleich Alarmstimmung sein. Nein, es ist kein Schwerpunkt von PMK. Leider doch keine Entwarnung, weil, ist schon gesagt worden, vor 5 Jahren waren es nur 100. Also wir haben eine Verdreifachung.
2: Die meisten erfassten Taten sind gewaltfrei, etwa Propagandadelikte oder Schmierereien. Sie treten laut Innenministerium in allen Regionen und Schularten auf. Der Aktionsplan soll deshalb vor allem früher ansetzen.
1: Wir haben uns dennoch entschieden, 15 neue Maßnahmen zu formulieren, um zu sagen, wir wollen nochmal einen besonderen Schutzschirm auch für Schulen aufbauen. Ich möchte sozusagen 3 herausgreifen, die insbesondere das Kultusministerium betreffen. Zum einen wollen wir die Fortbildungen für Lehrkräfte intensivieren. Zum anderen wollen wir besondere Hilfestellung geben bei Schutzkonzepten, bei bestimmten Prozessen, die durchgeführt werden, wenn ein Vorfall passiert. Also wirklich auch den Schulen Handreichungen an die Hand geben, die ganz konkret ihnen aufzeigen, was sie tun können.
2: Dazu kommt mehr politische Bildung. Gemeinschaftskunde soll an Oberschulen auch in Klasse 10 verpflichtend sein. Beteiligt ist außerdem die Justiz. Justizministerin Konstanze Geiert sieht Extremismus nicht als Problem, das Schulen alleine lösen können.
4: Dieser Kampf gegen den Extremismus, das darf nicht sein, was man einzelnen Ressorts überlässt, sondern es muss eine gesamtgesellschaftliche Lösung stattfinden, ein gesamtgesellschaftlicher Kampf stattfinden. Und im Rahmen dieses Prozesses ist mir auch bewusst geworden, dass sich Lehrer insbesondere unsicher fühlen und alleingelassen fühlen. Und es ist ganz wichtig, dass wir das aufheben.
2: Vor allem Lehrkräfte sollen deshalb schneller wissen, an wen sie sich bei einem Verdachtsfall wenden können. Neben Ansprechpartnern bei den Staatsanwaltschaften plant das Innenministerium einen direkten Draht zu seinen Extremismusexperten.
3: Und da wollen wir auf einem E-Mail-basierten Direktkontakt den Lehrern die Möglichkeit geben, uns ihre Verdachtsfälle unmittelbar barrierefrei zuzuschicken und wir beraten dann. Oder wir gehen auf die Schule zu, wir gehen auf die Lehrer zu, die uns da ansprechen, in einer möglichst kurzen Reaktionszeit mit einer klaren Bewertung und eventuell auch unmittelbaren Konsequenzen.
2: Fortbildungen, Schutzkonzepte, mehr politische Bildung und schnellere Beratung. Der Freistaat will vor allem verhindern, dass Schulen bei extremistischen Vorfällen erst reagieren, wenn die Lage bereits eskaliert. Der Schwerpunkt des Aktionsplans liegt deshalb klar auf Prävention.
0: So viel also aus der Landeshauptstadt. Wasserhahn auf und sauberes Trinkwasser fließt. Für uns ist das selbstverständlich. Doch der Klimawandel stellt auch die Wasserversorgung vor neue Herausforderungen. Höhere Temperaturen und Starkregen können die Qualität des Rohwassers verändern. Im Wasserwerk Einsiedel bei Chemnitz wird deshalb kräftig investiert. Für rund 46 Millionen Euro entsteht eine neue Filteranlage. Sachsens Umweltminister Georg Ludwig von Breitenbuch hat sich jetzt über den Stand der Arbeiten informiert. Sauberes Trinkwasser jederzeit und selbstverständlich aus dem Hahn. Doch wie lange ist das in Zukunft noch möglich? Der Klimawandel verändert nicht nur, wie viel Wasser zur Verfügung steht, er kann auch die Beschaffenheit des Rohwassers verändern. Im Wasserwerk Einsiedel bereitet man sich deshalb auf neue Herausforderungen vor. Für rund 46 Millionen Euro entsteht hier eine neue Filteranlage. Sie soll die Trinkwasserversorgung von rund 400.000 Menschen in Chemnitz, Mittelsachsen und dem Erzgebirgskreis langfristig absichern. Akute Sorgen, dass in Sachsen plötzlich kein Wasser mehr aus dem Hahn kommt, seien allerdings unbegründet. Das System aus Talsperren und Fernwasserleitungen könne auch Ausfälle einzelner Anlagen auffangen, wie Georg Ludwig von Breitenbuch, Umweltminister von Sachsen, versichert.
5: Also wir haben zurzeit eine absolut sichere Trinkwasserversorgung. Wir haben ja Talsperren, die eben Wasser speichern und jetzt eben gezielt abgeben können. Wir haben ein Verbundsystem, was über das ganze Erzgebirge vom Vogtland bis Richtung Freiberg funktioniert. Und wir haben ja sogar jetzt die Situation, dass wir die Talsperre Lichtenberg bei Freiberg gerade sanieren. Die ist also leer, weil die Staumauer gemacht wird. Und trotzdem können wir sagen, absolut sichere Versorgung.
0: Die Frage ist also weniger, ob genug Wasser da ist, sondern zunehmend, was im Rohwasser steckt. Eine Herausforderung sind sogenannte Huminstoffe. Sichtbar werden sie unter anderem durch eine bräunliche Färbung des Wassers. Was zunächst problematisch klingt, ist in der Natur ein ganz normaler Prozess, weiß Steffen Meixner, technischer Leiter des Wasserwerks.
6: Also Huminstoffe sind natürlich Abbauprodukte aus den Einzugsgebieten. Und die gelangen durch Zersetzungsprodukte im Einzugsgebiet in den Talsperren und werden abgeschwemmt. Das ist einfach eine Braunfärbung des Wassers, also ein ganz natürlicher Prozess und zeigt, dass sich die Natur eigentlich in der Region auch erholt hat.
0: Für die Natur also kein ungewöhnlicher Vorgang, für ein Wasserwerk aber eine Herausforderung. Denn bevor das Wasser beim Verbraucher ankommt, müssen diese Stoffe bei der Aufbereitung entfernt werden. Starkregen und langanhaltend hohe Temperaturen können die Situation zusätzlich verschärfen. Nach Einschätzung des Umweltministers muss sich deshalb auch die Technik an veränderte Bedingungen anpassen.
5: Also die Erwärmung führt dazu, dass eben mehr Huminstoffe im Wasser sind, die aus den Wäldern kommen, im Erzgebirge, aus den Feldern und so weiter. Und dass die eben schwerer zu handeln sind, weil es eben wärmer geworden ist. Mehr Bakterien und so weiter im Wasser. Und deswegen muss dort anders rangegangen werden. Und deswegen hat die Gegend den Wunsch gehabt, hier mit dieser neuen Filteranlage die Situation zu entschärfen, die eben da mit der Erwärmung, mit diesen Huminstoffen eben da im Wasser eine Gefahr sein kann?
0: Die Antwort darauf entsteht hier. Künftig soll das Wasser in Einsiedel in zwei aufeinanderfolgenden Stufen aufbereitet werden. Das verbessert die Möglichkeiten, auf schwankende Rohwasserqualitäten zu reagieren. Gleichzeitig steigt die Aufbereitungskapazität um rund 20.000 Kubikmeter pro Tag. Ein entscheidender Schritt ist dabei die sogenannte Flockung.
6: Man bindet die Huminstoffe in eine Aluminiumflocke. Man muss praktisch ein Flockungsmittel hinzugeben. Und dann werden diese Flocken über die Filteranlage abfiltriert. Und damit entfernt man das Wasser und bereitet es somit auf.
0: Noch wird aber gebaut, und zwar bei laufender Trinkwasserversorgung. 2025 begannen die Arbeiten mit dem Aushub der Baugrube. Im Juni dieses Jahres wurde der Grundstein für die neue Filteranlage gelegt. Insgesamt sind 6 Bauabschnitte vorgesehen. Steffen Meixner blickt jedoch optimistisch in die Zukunft der Baustelle.
6: Wir sind sehr gut im Zeitplan. Wir haben ja 6 Bauabschnitte, die realisiert werden müssen. Der erste Bauabschnitt ist fertiggestellt, der zweite auch. Das Kernstück, dritter Bauabschnitt, ist jetzt aktuell im Zeitplan und wir hoffen und planen, dass wir Mitte, Ende 28 das erste Wasser über die Aufbereitung leiten können.
0: Und so bleibt sauberes Wasser aus dem Hahn auch in Zukunft so selbstverständlich. 2028 soll in Einsiedel das erste Wasser durch die neue Filteranlage laufen. Und damit herzlich willkommen zurück zu Sachsen aktuell an diesem Dienstag. Schön, dass Sie dran geblieben sind. Einsteigen und losfahren, das sollte für alle möglich sein. Doch wie barrierefrei sind Bus und Straßenbahn in Sachsen wirklich? Bei einem bundesweiten ADAC-Test hat Chemnitz besser abgeschnitten als Dresden und Leipzig. Trotzdem gibt es noch Hürden. Abstände zwischen Bus und Bordstein, Einstiegshöhen oder die Orientierung an Haltestellen können für Menschen mit Behinderung entscheidend sein.
7: Ich wünsche mir wirklich, dass es komplett selbstständig ohne fremde Hilfe möglich wäre, den ÖPNV, und zu jeder Zeit nutzbar wäre, ohne Anmeldungen.
0: Einsteigen und losfahren. Mit Bus oder Straßenbahn durch Chemnitz. Für viele Menschen ist das selbstverständlich. Für Menschen im Rollstuhl oder mit einer Sehbeeinträchtigung kann aber schon der Weg ins Fahrzeug zur Herausforderung werden. Ein zu großer Spalt zwischen Bordstein und Bus, unterschiedliche Einstiegshöhen oder die Frage, kann ich mich an der Haltestelle überhaupt sicher orientieren? Trotz solcher Hürden, bei einer bundesweiten Untersuchung des ADAC zur Barrierefreiheit im öffentlichen Nahverkehr hat Chemnitz insgesamt gut abgeschnitten. In Chemnitz waren es 4 Haltestellen auf Strecken zu wichtigen Zielen. Die Tester schauten sich den Weg zur Haltestelle, deren Ausstattung und den Ein- und Ausstieg an. Ich habe Petra Liebetrau getroffen, die Inklusionsbeauftragte der Stadt Chemnitz. Für sie kommt das positive Ergebnis nicht überraschend.
8: Das hat uns bestätigt in der Annahme, dass wir wirklich auf einem guten Weg sind, auf einem jahrelang schon guten Weg. Und ja, hat uns auch gezeigt, wo wir vielleicht noch nachjustieren müssen. Aber im Großen und Ganzen bin ich sehr glücklich mit dem Ergebnis.
0: Doch gut heißt eben nicht vollständig barrierefrei. Einer der Kritikpunkte des ADAC, der Abstand zwischen Fahrzeug und Bordstein. Gerade beim Bus werden die empfohlenen geringen Abstände nicht immer erreicht. Was wenige Zentimeter in der Theorie sind, kann im Alltag darüber entscheiden, ob jemand allein ins Fahrzeug kommt. Anja Lippmann sitzt im Rollstuhl, arbeitet im Chemnitzer Inklusionsbeirat mit und ist nach eigener Aussage viel mit den öffentlichen Verkehrsmitteln unterwegs, auch außerhalb von Chemnitz. Im Vergleich mit anderen Städten zieht sie für Chemnitz zunächst aber eine positive Bilanz.
7: Ich bin selber viel in Deutschland unterwegs und nutze ausschließlich ÖPNV, und da steht Chemnitz richtig, richtig gut da. Ja.
0: Beim Einsteigen in einen Bus zeigt sich für sie allerdings, wo Barrierefreiheit an ihre Grenzen kommt. Ohne ausgeklappte Rampe sei der Einstieg mit dem Rollstuhl in der Regel nicht möglich. Denn nicht nur der Abstand zum Bordstein kann zum Problem werden, sondern auch die Höhe.
7: Ich bin jetzt in einer komfortablen Lage, habe einen Rollstuhl, der ziemlich robust ist. Aber es gibt ja auch Rollstühle mit kleineren Rädern. Die schaffen es nie ohne diese Klappe. Es muss immer diese Klappe ausgefahren werden, um auch den Rollstuhl zu schonen, um den Bus zu schonen. Also ebenerdiges Einsteigen im Bus ist eigentlich so gut wie nicht möglich. Es hat aber nicht nur was mit den Fahrkünsten zu tun, was bemängelt worden ist vom ADAC. Es hat einfach auch was mit den unterschiedlichen Bustypen einfach zu tun.
0: Die Kritik des ADAC richtet den Blick deshalb auch auf das Fahrpersonal. Wie nah ein Bus am Bordstein hält, kann Auswirkungen darauf haben, wie groß der Spalt beim Einstieg am Ende tatsächlich ist. Für die Fahrerinnen und Fahrer ist Barrierefreiheit deshalb Teil ihrer Arbeit. Tobias Tannenhauer von der CVAG erklärt, dass das Thema bereits in der Ausbildung beginnt und später regelmäßig geschult wird.
9: Also sowohl im Straßenbahnfahrdienst als auch im Busfahrdienst spielt das Thema Barrierefreiheit eine sehr, sehr große Rolle. Das heißt also, sowohl in der Ausbildung von Anfang an werden die Fahrerinnen und Fahrer auf dieses Thema sensibilisiert, was auch ihr Beitrag dazu ist, um die Barrierefreiheit herzustellen. Insbesondere im Busbereich kommt dem Fahrpersonal da eine große Bedeutung zu, was die Bedienung und das Anfahren der Haltestellen als auch die Handlungen bei Personen, die Hilfe in Anspruch nehmen möchten beim Ein- oder Aussteigen, und auch im Straßenbahnfahrdienst im Prinzip das Gleiche. Wie ist zu halten an der Haltestelle? Und das ist auch regelmäßiger Schulungsbestandteil von den jährlichen fahrbediensteten Schulungen.
0: Dass ein Bus möglichst dicht am Bordstein hält, ist dabei nur ein Teil. An den Haltestellen gibt es sogenannte Einstiegsfelder. Über Rippen bzw. Noppenplatten können sie mit einem blinden Stock ertastet werden. Dort soll die erste Tür des Fahrzeugs zum Stehen kommen. Das ist vor allem für blinde und sehbeeinträchtigte Fahrgäste wichtig. Einer, der genau auf solche Details angewiesen ist, ist Lars Geithner. Er ist selbst sehbeeinträchtigt und hat an der Untersuchung des ADAC teilgenommen. Für ihn war klar, worauf er achten muss.
10: Also ich lege darauf Wert, was ich selber nutze, was ich anwende. Also ich brauche eben an Haltestellen diese Digitalanzeigen, die müssen sprechen können, weil ohne Sprache nützt mir die Anzeige nichts. Dann die Fahrzeuge müssen, also ich muss Kontakt zum Fahrer haben, dass der mir sagen kann, welche Linie er ist. Also ne, das sagt das der Busfahrer an der ersten Tür. Oder die Busse können es mittlerweile bei uns in Chemnitz alle selbstständig. Also sobald die Tür aufgeht, sprechen die Busse und sagen an, welche Linie sie sind, wo sie hinfahren. Und natürlich dann, wie ist die Haltestelle aufgebaut, wie ist sie erreichbar, wie komme ich hin zu der Haltestelle? Gibt es dort ein Bushäuschen, gibt es dort ein Leitsystem? Also alles, was wir hier auf der Zentralhaltestelle alles haben, darauf achte ich natürlich, die Beschaffenheit auch der Haltestelle.
0: Trotzdem sieht der ADAC gerade für blinde und sehbehinderte Menschen noch Verbesserungsmöglichkeiten. Kritisiert wurden unter anderem Wege und Straßenquerungen im Umfeld der untersuchten Haltestellen. Besonders die Zentralhaltestelle rückte dabei in den Fokus. Dort könne unter anderem die Führung des Radverkehrs zu schwierigen Situationen für sehbehinderte Menschen führen. Einsteigen und losfahren, ohne darüber nachdenken zu müssen. In Chemnitz funktioniert das laut ADAC und Betroffenen schon vergleichsweise recht gut. Die Untersuchung und die Erfahrungen der Betroffenen zeigen aber auch, wirklich barrierefrei ist der öffentliche Nahverkehr erst dann, wenn möglichst alle ihn selbstständig nutzen können. Und auf dem Weg dahin können manchmal schon wenige Zentimeter einen Unterschied machen. Kirche soll Orientierung geben, Haltung zeigen und glaubwürdig bleiben. Doch was passiert, wenn Kritik die eigene Institution trifft? Genau darüber wurde jetzt in Leipzig diskutiert. Anlass waren das 80-jährige Jubiläum der Wochenzeitung Der Sonntag und der Evangelische Medienpreis. Im Mittelpunkt stand aber vor allem die Frage, wie unabhängig müssen Kirchenmedien sein, um ihre eigene Religion kritisch begleiten zu können.
11: Wie kritisch darf Kirche mit sich selbst sein?
12: Kirche leistet sich also kritischen Journalismus in der prophetischen Tradition, in der sie auch steht, wo sie auch selber kritisiert wird.
11: Doch wie weit kann diese Kritik gehen, wenn Journalismus und Kirche so eng miteinander verbunden sind? Genau darüber wurde im Herrenhaus Möckern in Leipzig diskutiert. Der evangelische

0: kirchlicher Strukturen.
1: Die Kirchenzeitungen haben immer die Wichtigkeit, sozusagen auch Machtverhältnisse kritisch zu begleiten. Wir wissen nicht, wer in 10 Jahren zum Beispiel als Bischof gewählt wird. Und da ist es auch wichtig, dass es ein unabhängiges Medium gibt, was zum Beispiel auch in der Synode für die Synodalen, für die Entscheidung, die sie treffen müssen, auch Urteilsbildung ermöglicht, Vorlagen macht, dass sie eben verschiedene Seiten auch wahrnehmen kann und dass sozusagen diejenigen, die die Entscheidung treffen, nicht die Deutungshoheit darüber haben, sondern dass man diese auch kritisch gegenbürsten kann.
0: Damit wird aus der Frage nach Glaubwürdigkeit auch eine Frage nach journalistischer Kontrolle. Wie schwierig das im Alltag werden kann, erlebt Uwe Neumann. Er arbeitet als Redakteur bei der Zeitung Der Sonntag und berichtet damit über die Kirche, deren publizistisches Angebot die Zeitung selbst ist.
2: Die Kirchenzeitung soll keine Konflikte verschärfen, soll aber trotzdem darstellen, was ist, und soll auch mal irritieren, soll auch Konflikte aufzeigen bzw. Lösungsmöglichkeiten vorstellen. Das ist für die Leser natürlich sehr wichtig, dass nicht nur gezeigt wird, wo ist das Problem, sondern auch Lösungen angeboten werden.
0: Dieser Anspruch wird besonders dann auf die Probe gestellt, wenn die Berichterstattung innerhalb der Kirche selbst auf Widerspruch stößt. Neumann erinnert sich dabei vor allem an Konfliktthemen.
2: Im Rücktritt von Bischof Dr. Renzing, denke, war das auch für den Sonntag eine schwierige Situation, sich zum einen dort zu positionieren in Kommentaren, zum anderen das aber auch zu begleiten, weil plötzlich wurde ein riesiges Spannungsfeld sichtbar in dieser Landeskirche und die Frage der Einheit hat sich sehr deutlich gestellt. Deswegen hat ja der Bischof auch seinen Rücktritt angeboten, weil er um diese Einheit bemüht war und sie gefährdet sah. Das ist so ein Moment gewesen, in der der Sonntag auch sehr kritisch von den Lesern angegangen wurde, wie er berichtet hat. Andere Themen waren zum Beispiel die Diakonie, beziehungsweise die Diakoniestiftung, die sich gegründet hatte und die nicht so in der Öffentlichkeit stand. Da hat der Sonntag versucht, Transparenz zu schaffen, was auch nicht alle oder was nicht von allen Seiten so honoriert wurde.
0: Zwischen Nähe zur Kirche und journalistischer Distanz bleibt damit ein Spannungsfeld, das auch der Sonntag weiter begleiten wird. Eine einfache Antwort darauf, wie kritisch Kirche mit sich selbst sein darf, gibt es nicht. Für Roland Rosenstock gehört Kritik aber auch grundsätzlich dazu.
1: Das ist für mich nochmal ein glaubwürdiges Kriterium auch für die Kirche, dass sie auch die Kritik mit eingebaut hat. Und deshalb sagt man ja auch sozusagen, dass die protestantische Kirche eine reformatorische Kirche ist, weil sie auch immer bereit ist, sich selber weiterzuentwickeln.
0: Und genau daran wird sich auch künftig messen lassen, wie glaubwürdig kirchlicher Journalismus sein kann.
3: Das war Sachsen aktuell vom Dienstag. 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Das gesamte Team wünscht Ihnen jetzt noch einen entspannten Abend. Machen Sie es gut, bis morgen.
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1: Nachrichten. Die Autobahnbrücken in Sachsen, Sachsen-Anhalt und Thüringen haben eine Routineprüfung durchlaufen. Laut Thomas Wirth von der Autobahn GmbH sind die Brücken aufgrund ihres jungen Alters in gutem Zustand. Eine aktuelle Prüfung fand an der A4 bei Siebenlehen statt, wo keine Schäden festgestellt wurden. Diese Prüfungen sind entscheidend für die Sicherheit, da täglich bis zu 60.000 Fahrzeuge über die Brücken fahren. Gegen Freibergs Oberbürgermeister Philipp Preisler wurde ein Disziplinarverfahren eingeleitet. Das Landratsamt Mittelsachsen bestätigte dies nach juristischer Vorarbeit. Preisler wird vorgeworfen, in einem Leipziger Hotel randaliert und Polizisten verletzt zu haben. Der Stadtrat plant eine Sondersitzung zur Klärung der Situation. Die Grünen im Sächsischen Landtag fordern mehr Engagement für sichere Schulwege zum Start des neuen Schuljahres im Freistaat. Abgeordnete Katja Meyer betont die Notwendigkeit sicherer Straßen und Wege für Kinder. Ein Antrag im Landtag zielt darauf ab, Unfälle zu reduzieren und langfristig Kosten zu sparen. Ein landesweites Förderprogramm soll diese Ziele unterstützen.

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2: Ich finde es gut, dass wir gemeinsam das Signal heute senden, die Schulen sind mit dieser Entwicklung nicht allein. Sie sind ein Spiegelbild der Gesellschaft. Und die Lehrerinnen und Lehrer müssen auch nicht all diese besonderen Vorkommnisse alleine lösen.
3: Sachsen reagiert auf zunehmende extremistische Vorfälle an Schulen mit einem neuen Aktionsplan. Insgesamt 15 Maßnahmen sollen Schulen unterstützen. Kultusminister Konrad Clemens sieht dafür inzwischen deutlichen Handlungsbedarf.
2: Jahr 2014 haben unsere 1500 Schulen 55 besondere Vorkommnisse gemeldet. Im Jahr 2024 waren es 1644. Und das zeigt, dass die Aktivitäten, die besonders auffallen an Schule, besonders zunehmen.
3: Nicht hinter jedem dieser Vorkommnisse steckt eine extremistische Straftat. Doch auch die Polizeizahlen zeigen nach oben. Innenminister Armin Schuster warnt deshalb davor, die Entwicklung zu unterschätzen.
4: Schule ist kein Hauptschwerpunkt von politisch motivierter Kriminalität. Das muss man, glaube ich, deutlich sagen. Also wenn ich hier sitze, könnte ja gleich Alarmstimmung sein. Nein, es ist kein Schwerpunkt von PMK. Leider doch keine Entwarnung, weil, ist schon gesagt worden, vor 5 Jahren waren es nur 100. Also wir haben eine Verdreifachung.
3: Die meisten erfassten Taten sind gewaltfrei. Etwa Propagandadelikte oder Schmierereien. Sie treten laut Innenministerium in allen Regionen und Schularten auf. Der Aktionsplan soll deshalb vor allem früher ansetzen.
2: Wir haben uns dennoch entschieden, 15 neue Maßnahmen zu formulieren, um zu sagen, wir wollen nochmal einen besonderen Schutzschirm auch für Schulen aufbauen. Ich möchte sagen, 3 herausgreifen, die insbesondere das Kultusministerium betreffen. Zum einen wollen wir die Fortbildungen für Lehrkräfte intensivieren. Zum anderen wollen wir besondere Hilfestellung geben bei Schutzkonzepten, bei bestimmten Prozessen, die durchgeführt werden, wenn ein Vorfall passiert. Also wirklich auch den Schulen Handreichungen an die Hand geben, die ganz konkret ihnen aufzeigen, was sie tun können.
3: Dazu kommt mehr politische Bildung. Gemeinschaftskunde soll an Oberschulen auch in Klasse 10 verpflichtend sein. Beteiligt ist außerdem die Justiz. Justizministerin Constanze Geyert sieht Extremismus nicht als Problem, das Schulen alleine lösen können.
5: Dieser Kampf gegen den Extremismus, das darf nicht sein, was man einzelnen Ressorts überlässt, sondern es muss eine gesamtgesellschaftliche Lösung stattfinden, ein gesamtgesellschaftlicher Kampf stattfinden. Und im Rahmen dieses Prozesses ist mir auch bewusst geworden, dass sich Lehrer insbesondere unsicher fühlen und alleingelassen fühlen. Und es ist ganz wichtig, dass wir das aufheben.
3: Vor allem Lehrkräfte sollen deshalb schneller wissen, an wen sie sich bei einem Verdachtsfall wenden können. Neben Ansprechpartnern bei den Staatsanwaltschaften plant das Innenministerium einen direkten Draht zu seinen Extremismusexperten.
4: Und da wollen wir auf einem E-Mail-basierten Direktkontakt den Lehrern die Möglichkeit geben, uns ihre Verdachtsfälle unmittelbar barrierefrei zuzuschicken und wir beraten dann. Oder wir gehen auf die Schule zu, wir gehen auf die Lehrer zu, die uns da ansprechen, in einer möglichst kurzen Reaktionszeit mit einer klaren Bewertung und eventuell auch unmittelbaren Konsequenzen.
3: Fortbildungen, Schutzkonzepte, mehr politische Bildung und schnellere Beratung. Der Freistaat will vor allem verhindern, dass Schulen bei extremistischen Vorfällen erst reagieren, wenn die Lage bereits eskaliert. Der Schwerpunkt des Aktionsplans liegt deshalb klar auf Prävention.

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2: Mehr als 165 Millionen Euro an Transfererlösen und trotzdem ist eine entscheidende Baustelle noch immer offen. Wenige Tage vor dem ersten Pflichtspiel der neuen Saison sucht RB Leipzig weiter nach einer Lösung für die Lücke, die Yann Diomande hinterlassen hat. Der 19-Jährige war in der vergangenen Saison einer der Unterschiedsspieler im Leipziger Angriff. 12 Tore und 9 Vorlagen in der Bundesliga, dazu Tempo, 1-gegen-1 Qualität und Torgefahr über den Flügel. Am Ende stand für RB die Rückkehr in die Champions League. Jetzt spielt Diomande bei Real Madrid und Leipzig muss genau diese Qualitäten irgendwie ersetzen. Dabei könnte man auf den ersten Blick durchaus meinen, Leipzig sei für die neue Saison bereits gut aufgestellt. Mit Rocco Reitz und Maxim Esteve haben die Verantwortlichen auf anderen Positionen nachgelegt. In der Sturmspitze hat Martin Demichelis mit Romulo und Konrad Harder mehrere Möglichkeiten. Und auch auf den Außenbahnen gibt es mit Nusa, Bakayoko und Riedle Baku durchaus Alternativen. Die offene Frage ist deshalb weniger, ob RB auf dieser Position überhaupt Optionen hat, sondern ob die vorhandenen Spieler gemeinsam den sportlichen Verlust von Diomande auffangen können. Gerade mit der Dreifachbelastung aus Bundesliga, Pokal und Champions League könnte die Kadertiefe deshalb noch eine wichtige Rolle spielen und genau hier kommt der Transfermarkt ins Spiel. Ein Name, der aktuell mit den Leipzigern in Verbindung gebracht wird, ist Said Elmala vom 1. FC Köln. Laut mehreren Medienberichten beschäftigt sich RB mit dem 19-Jährigen. Günstig würde ein solcher Transfer allerdings nicht. Köln lehnte zuletzt ein Dortmunder Angebot über rund 45 Millionen Euro plus Boni ab und soll mindestens 50 Millionen Euro fordern. Damit könnte RB vor einer schwierigen Entscheidung stehen. Elmala würde mit seinem Alter und Entwicklungspotenzial grundsätzlich gut zur Leipziger Transferstrategie passen. Bei der Ablösesumme müsste der Club allerdings deutlich tiefer in die Tasche greifen als bei vielen Talenten der vergangenen Jahre. Und die Zeit drängt. Am Samstag wartet im DFB-Pokal gegen Eintracht Trier bereits das erste Pflichtspiel unter Martin Demichelis. Eine Woche später startet die Bundesliga und dann auch die Champions League. Für RB geht es in den nächsten Tagen deshalb vor allem um eine Frage. Vertraut Leipzig auf die Möglichkeiten im aktuellen Kader oder investiert der Club noch einmal einen größeren Teil der Diomande-Millionen? Geld wäre vorhanden. Wie viel davon RB für zusätzliche Qualität ausgeben will, dürfte diesen Transfersommer noch einmal spannend machen.

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1: Autos, Kinder, Fahrräder. Und das alles auf wenigen Metern vor einer Grundschule. Wenn morgens viele sogenannte Elterntaxis gleichzeitig vorfahren, wird es schnell eng und unübersichtlich, vor allem für die Kinder.
2: Kinder schildern zum Beispiel, ich möchte super gerne ein großes Schulkind sein, aber ich traue mich das nicht, weil ich schon mal halb angefahren wurde.
1: Doch damit soll jetzt Schluss sein. Das neue Schuljahr hat gestartet. An der Schule am Auensee in Waren beginnt es mit einer Veränderung auf dem Schulweg selbst. Leipzig testet hier für ein Jahr seine erste zeitlich begrenzte Schulstraße dieser Art. Elterntaxis sind zwischen 8:30 und 9:30 tabu. Grund dafür ist die morgendliche Verkehrssituation vor dem Schultor in der Vergangenheit. Diese beschäftigt die Schule und Eltern schon länger. So auch Juliane Scheibner.
3: Man muss sich vorstellen, dass ungefähr alle Kinder zur gleichen Zeit kommen und natürlich auch zum Teil natürlich noch begleitet werden durch Eltern. Das heißt, es ist immer sehr viel los. Und gerade wenn halt natürlich auch viele mit dem Auto ankommen, wurde die Situation schnell unübersichtlich und chaotisch und zum Teil natürlich auch gefährlich für die Kinder.
1: Doch bei der Diskussion geht es um mehr als Stau und parkende Autos. Antje Möhring arbeitet seit 5 Jahren als Schulsozialarbeiterin an der Grundschule und hört auch, wie die Kinder ihren Schulweg selbst erleben.
2: Kinder schildern zum Beispiel, ich möchte super gerne ein großes Schulkind sein, ich möchte super gerne selber zur Schule gehen, aber erstens, ich traue mich das nicht, weil ich schon mal halb angefahren wurde, oder meine Eltern sagen, ich darf nicht, weil sie die Situation vor der Schule schon kennengelernt haben und das als gefährlich einstufen.
1: Selbstständig zur Schule gehen ist für manche Kinder damit nicht selbstverständlich. Gleichzeitig lässt sich beim morgendlichen Verkehr auch die Perspektive der Eltern nicht ausblenden.
3: Also am Ende möchte natürlich jeder für sein Kind, dass es sicher ankommt. Ich denke, dass die Zeitersparnis da eine gewisse Rolle spielt, gewisser Termindruck, aber auch die Macht der Gewohnheit.
1: Genau darin liegt der Zwiespalt. Das Auto kann für die eigene Familie praktisch sein und Sicherheit vermitteln. Kommen aber viele Fahrzeuge gleichzeitig bis vors Schultor, bleibt auf der schmalen Straße kaum Raum für alle.
2: Bisher war das so, dass die Autofahrer auf den Gehweg fahren mussten, um aneinander vorbeizukommen. Und das ist total gefährlich, weil genau auf diesem Gehweg sind die Familien und die Kinder ungeschützt unterwegs.
1: Jetzt soll der Straßenraum morgens anders verteilt werden. Gesperrt ist der Abschnitt zwischen der Klausbruchstraße und der Kreuzung Linkelstraße und am Hirtenhaus. Abgestellte Anwohnerfahrzeuge dürfen weiterhin herausfahren. Rettungsdienste, Polizei und Feuerwehr sind ebenfalls ausgenommen. An der Umsetzung des Pilotversuchs ist auch das Leipziger Mobilitäts- und Tiefbauamt beteiligt. Frederik Sander begleitet das Projekt dort und beschäftigt sich mit der Verkehrssicherheit an Schulstandorten.
4: Also wir hatten viele Schulen getestet. Wir sind viel auch bei Schulen vor Ort und schauen immer wieder nach der Verkehrssicherheit und wir haben dort immer wieder auch Defizite, die wir nicht so richtig, ich sage jetzt mal, mit den klassischen Methoden gelöst bekommen können.
1: Mit der Schulstraße probiert Leipzig deshalb nun einen anderen Ansatz. Allerdings hält die Sperre die Autos nur aus dem Abschnitt direkt vor der Schule heraus. Verlagert sich das Problem damit einfach in die Nebenstraßen?
4: Das wird passieren. Also das ist ja auch sozusagen die logische Konsequenz. Aber dort ist es sozusagen weniger problematisch, weil vor der Schule ist ja das eigentliche Problem.
1: Dass daraus an anderer Stelle ein ähnlich großer Verkehrsschwerpunkt entsteht, hält die Stadt allerdings nicht zwangsläufig für wahrscheinlich. Sander geht von einem anderen Szenario aus.
4: Wenn man jetzt überlegt, dass sozusagen die Eltern ja aus allen Himmelsrichtungen kommen, kann man ja auch sagen, okay, das verteilt sich relativ gleichmäßig auf die Nebenstraßen, sodass man nicht so einen Hotspot hat, wo viel passiert, sondern eben viele kleinere, wo es etwas harmloser zugeht.
1: Wie sich Sanders Annahme in der Praxis bewährt, ist Teil der einjährigen Auswertung. Für die Elternvertretung ist aber vor allem entscheidend, was von der neuen Regel morgens bei den Kindern ankommt.
3: Wenn die Kinder dabei auch mehr Selbstständigkeit erfahren und vielleicht auch einfach einen guten Start in den Tag haben, dann sind wir glücklich.
1: Wie gut die Schulstraße im Alltag funktioniert, wird sich in den kommenden Monaten zeigen. Bewährt sich das Modell am Auensee, könnte es künftig auch für weitere Leipziger Schulen in Frage kommen.

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